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1: Ich bin Diana Kramer. Nach dem russischen Aufruf an ausländische Staatsbürger und Diplomaten, die ukrainische Hauptstadt Kiew zu verlassen, hat die EU den derzeit ranghöchsten Vertreter Russlands bei der EU einberufen. Auch Deutschland und andere EU-Länder haben ihre jeweiligen russischen Botschafter einbestellt. Frage an Dieter Ebeling in Brüssel. Wie ist dieser Schritt zu bewerten?
2: Also die EU spricht von einer nicht hinnehmbaren Eskalation durch Moskau. Russland müsse aufhören, die Zivilbevölkerung der Ukraine zu bombardieren und sich stattdessen auf sinnvolle Friedensgespräche einlassen. Besondere Sicherheitsvorkehrungen für Diplomaten gibt es nicht in Kiew, aber sie sind ebenso wie die ukrainischen Bürger natürlich daran gewöhnt, dass Russland ständig zivile Ziele angreift. Der russische Parlamentspräsident Volodin jedenfalls hat jetzt ja sogar mit dem Einsatz von Massenvernichtungswaffen gedroht.
1: Vielen Dank, Dieter Ebeling nach Brüssel. Der gesetzlichen Krankenversicherung droht ein Milliardendefizit. Die Bundesregierung arbeitet deshalb an einer Reform. Nun ist eine weitere Erhöhung des Beitragssatzes für Kinderlose um 0,1 Prozentpunkte im Gespräch.
3: Kinderlose Versicherte ab 23 Jahren müssten dann einen Pflegebeitragssatz von 4,3% zahlen. Für versicherte Mütter und Väter würden die Sätze gleich bleiben, also bei 3,6% bei einem Kind und entsprechend kleineren Beiträgen bei mehr Kindern. Gesundheitsministerin Wagen wollte die Pläne nicht bestätigen, sondern kündigte ein Gesamtkonzept an. Das wünscht sich auch der Koalitionspartner SPD. Es sei legitim, unterschiedliche Stellschrauben zu diskutieren, das ersetze aber keine umfassende Reform, hieß es. Ursula Winkler, Nachrichtenredaktion.
1: Schwellungen an den Beinen, Blutergüsse an den Händen. Donald Trumps Gesundheitszustand sorgt immer wieder für Spekulationen. Jetzt hat sich der US-Präsident seiner turnusmäßigen ärztlichen Untersuchung unterzogen. Alles sei perfekt verlaufen, schrieb er danach auf seiner Plattform Truth Social. Genauere Informationen gab das Weiße Haus bislang nicht bekannt. Der mit 120 Millionen Euro maximal gefüllte Euro-Jackpot ist geknackt. Ein Lottospieler oder eine Tippgemeinschaft aus Tschechien haben die richtigen Zahlen getippt, teilte Westlotto am Abend nach der Ziehung in Helsinki mit. In der zweiten Gewinnklasse gab es auch mehrere Gewinner in Deutschland. 4 Millionen Euro gehen jeweils nach NRW und Thüringen und zweimal nach Sachsen.
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1: Zum Wetter, die Vorhersage des Deutschen Wetterdienstes. In der Südhälfte heute Quellwolken und an den Alpen Schauer und Gewitter. Auch im Norden teils bewölkt, aber nur vereinzelt Regen. Im Rest des Landes heute sonnig und trocken. Im Norden 18 bis 25 Grad, sonst 27 bis 33 Grad. Morgen ähnlich, im Süden vereinzelt Schauer oder Gewitter, sonst viel Sonnenschein, aber nicht mehr ganz so heiß. Bei 18 bis 27 Grad, am Oberrhein bis 30 Grad.
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1: Ich bin Diana Kramer. Bundesfamilienministerin Karin Prien will die Einkommensgrenze beim Elterngeld trotz Spardruck nicht antasten. Daran wolle sie nichts verändern, sagte Prien im Deutschlandfunk. Die Koalition will allerdings wegen der angespannten Finanzlage im Haushalt für das kommende Jahr auch sparen.
2: Klartext von der zuständigen Ministerin. Die Rahmenbedingungen in Deutschland müssen Familien mehr Lust auf Kinder machen. Das sagt Karin Prien. Sie würde sogar gerne die Mindest- und Höchstsummen beim Elterngeld anheben. Das sind in der Regel 65% des vorherigen Nettolohns, mindestens 300 und höchstens 1.800 Euro pro Monat. Gespart werden sollte an anderer Stelle. Da nennt sie die Stichworte Partnerschaftlichkeit und Bezugsdauer. Thomas Thonfeld, Berlin.
1: Das iranische Außenministerium hat die jüngsten US-Angriffe als groben Verstoß gegen die Waffenruhe verurteilt und mit Vergeltung gedroht. Man werde keinen provokativen Akt unbeantwortet lassen, hieß es in einer Erklärung aus Teheran. Das US-Militär hatte zuvor nach eigenen Angaben im Süden des Landes iranische Raketenstellungen sowie Boote angegriffen, die in der Straße von Hormuz Minen verlegen wollten. Die Gewerkschaft Verdi hat die Beschäftigten der Postbank von heute bis Samstag zu Warnstreiks aufgerufen. Hintergrund sind die laufenden Tarifverhandlungen. Betroffen von den Warnstreiks ist heute das Backoffice der Postbank, wo der Zahlungsverkehr geregelt wird.
3: Wer heute über sein Postbankdepot Aktien verkaufen will, da könnte die Bearbeitung vielleicht etwas dauern. Und wenn ausgerechnet der Backoffice-Mitarbeiter heute im Warnstreik ist, der meine Kreditanfrage prüft, dann wird sich die Antwort der Postbank in der Sache verzögern. Ab morgen gibt es auch Arbeitsniederlegungen in den Filialen. Verdi fordert für die Beschäftigten der Postbank 8% mehr Geld, mindestens aber 300 Euro mehr pro Monat. Verhandelt wird wieder am 15. Juni. Lea Matschulat, Nachrichtenredaktion.
1: Deutschland ist zu Beginn der kurzen Arbeitswoche ordentlich ins Schwitzen gekommen. Laut vorläufigen Daten des Deutschen Wetterdienstes war es gestern in Regensburg an der Donau mit 34 Grad Celsius bundesweit am wärmsten. In Neunkirchen-Wellesweiler im Saarland wurden 33,2 Grad gemessen, im baden-württembergischen Ulzbach 33,1 Grad.
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1: Zum Wetter, die Vorhersage des Deutschen Wetterdienstes. In der Südhälfte heute Quellwolken und an den Alpen Schauer und Gewitter. Auch im Norden teils bewölkt, aber nur vereinzelt Regen. Im Rest des Landes heute sonnig und trocken. Im Norden 18 bis 25 Grad, sonst 27 bis 33 Grad. Morgen ähnlich, im Süden vereinzelt Schauer oder Gewitter, sonst viel Sonnenschein, aber nicht mehr ganz so heiß. Bei 18 bis 27 Grad, am Oberrhein bis 30 Grad.
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1: Ich bin Diana Kramer. Die Pflegebeiträge für Kinderlose könnten erneut steigen. Nach Angaben aus Koalitionskreisen erwägt Gesundheitsministerin Nina Wagen im Zuge der Pflegereform für Menschen ohne Kinder eine Anhebung des Beitragszuschlags um 0,1 Prozentpunkte. Der Deutsche Gewerkschaftsbund kritisiert diese Pläne. Kinderlose zum wiederholten Male mit höheren Beiträgen dafür bestrafen zu wollen, dass sie aus welchen Gründen auch immer keine Kinder haben, löst die strukturellen Probleme der Pflegeversicherung absehbar nicht, sagte DGB-Vorstandsmitglied Anja Piel dem RND. Das sei Diskriminierung ohne Not, sagte sie. Nach den Drohungen vor einem weiteren massiven Angriff auf die ukrainische Hauptstadt Kiew hat Moskau eine neue Eskalationsstufe im Ukraine-Krieg gezündet. Der Chef des russischen Parlaments Volodin hat der Ukraine mit dem Einsatz von Massenvernichtungswaffen gedroht.
2: Auslöser der martialischen Drohung ist ein Angriff des Kiewer Militärs auf ein Wohnheim im von Russland kontrollierten Teil der Ostukraine. Dabei waren mehr als 20 Menschen ums Leben gekommen. Russland hat schon mit schweren Angriffen auf Kiew selbst reagiert, unter anderem mit einer neuen Mittelstreckenrakete. Das Außenministerium drohte mit weiteren Attacken, nun der Parlamentschef sogar mit Massenvernichtungswaffen. Aus Moskau, André Balin.
1: Für die deutsche Fußballnationalmannschaft startet heute die Mission Weltmeisterschaft. In Herzogenaurach trifft sich das Team zum Trainingslager. Dort will der Bundestrainer die ersten Grundlagen für den angestrebten WM-Titel legen.
3: Natürlich wollen wir Weltmeister werden. Diese Ansage machte Julian Nagelsmann vor knapp 2 Jahren nach dem EM aus, auch in Herzogenaurach. Hier will der Bundestrainer die taktischen und körperlichen Grundlagen schaffen für das XXL-Turnier. Viel Zeit dafür hat er aber nicht. Bis zum Mittag sollen die Spiele ankommen, bis Samstag bleibt das Team in Franken, am Tag danach geht es zum Länderspiel nach Mainz. Auch die Spieler aus Bayern und Stuttgart werden kommen, 4 Tage nach dem Pokalendspiel. Nur Kai Havertz fehlt, er steht mit Arsenal London im Champions League-Endspiel. Thomas Bremser, Sportredaktion.
1: Und noch diese Meldung vom Fußball. Die Spielvereinigung Greuther Fürth hat in der Relegation den Klassenerhalt in der zweiten Bundesliga geschafft. Fürth setzte sich im Rückspiel zu Hause 2:0 gegen Drittligist Rot-Weiß Essen durch.
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1: Zum Wetter, die Vorhersage des Deutschen Wetterdienstes. In der Südhälfte heute Quellwolken und an den Alpen Schauer und Gewitter. Auch im Norden teils bewölkt, aber nur vereinzelt Regen. Im Rest des Landes heute sonnig und trocken. Im Norden 18 bis 25 Grad, sonst 27 bis 33 Grad. Morgen ähnlich, im Süden vereinzelt Schauer oder Gewitter, sonst viel Sonnenschein, aber nicht mehr ganz so heiß. Bei 18 bis 27 Grad, am Oberrhein bis 30 Grad.
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1: Zum Wetter, die Vorhersage des Deutschen Wetterdienstes. In der Südhälfte heute Quellwolken und an den Alpen Schauer und Gewitter. Auch im Norden teils bewölkt, aber nur vereinzelt Regen. Im Rest des Landes heute sonnig und trocken. Im Norden 18 bis 25 Grad, sonst 27 bis 33 Grad. Morgen ähnlich, im Süden vereinzelt Schauer oder Gewitter, sonst viel Sonnenschein, aber nicht mehr ganz so heiß. Bei 18 bis 27 Grad, am Oberrhein bis 30 Grad.
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1: Ich bin Tine Klimach. Menschenhandel soll in Deutschland künftig konsequenter verfolgt und härter bestraft werden können. Das sieht ein Gesetzentwurf aus dem Bundesjustizministerium vor, der heute im Bundeskabinett besprochen wird.
2: Wer moderne Sklaverei ausnutze, dürfe nicht straffrei davon kommen, sagt Bundesjustizministerin Hubich. Sie meint etwa all diejenigen, die sich die Nägel machen lassen, obwohl vieles darauf hindeutet, dass im Nagelstudio nicht alles korrekt läuft. Oder auch Bauherren, die ein Auge zudrücken, wenn eine Firma besonders günstige Konditionen verspricht, doch nicht ganz klar ist, ob die Arbeiter auch alle angemeldet sind. Für Menschenhandel direkt sollen künftig bis zu 10 Jahre Haft möglich sein. Das geht aktuell nur bei schweren Fällen. Aus Berlin, Lea Matschulat.
1: Die Pflegebeiträge für Kinderlose könnten steigen. Der Deutsche Gewerkschaftsbund sieht darin eine Diskriminierung und spricht sich dagegen aus. Kinderlose zu wiederholten Male mit höheren Beiträgen dafür bestrafen zu wollen, dass sie, aus welchen Gründen auch immer, keine Kinder haben, löst die strukturellen Probleme der Pflegeversicherung absehbar nicht, sagte DGB-Vorstandsmitglied Anja Piel dem RND. Nach Angaben aus Koalitionskreisen überlegt Gesundheitsministerin Waken, den Beitragszuschlag für Kinderlose um 0,1 Prozentpunkte anzuheben. US-Präsident Trump hat sich einer turnusgemäßen ärztlichen Untersuchung unterzogen und danach von einem guten Ausgang geschwärmt. Alles lief perfekt, schrieb er nach der Rückkehr vor einem Militärkrankenhaus bei Washington auf der Plattform Truth Social.
3: Das Weiße Haus hält sich zur Gesundheit von Trump auch diesmal extrem bedeckt. Details gibt es keine. Nach Trumps vorigen Check-ups gab es oftmals extra Röntgenaufnahmen oder Untersuchungen, aber nie wurde gesagt, warum oder mit welchem Befund. Die geschwollenen Beine werden mit altersbedingter Venenschwäche erklärt, die häufigen Blutergüsse an den Händen mit Trumps Einnahme von Aspirin. Gesund lebt der fast 80-Jährige nicht. Er schläft wenig, isst gerne Fastfood und trinkt dosenweise Diät-Cola. Aus den USA, Tina Eck.
1: Der mit 120 Millionen Euro maximal gefüllte Euro-Jackpot ist geknackt. Ein Lottospieler oder eine Tippgemeinschaft aus Tschechien haben die richtigen Zahlen getippt, teilte Westlotto am Abend nach der Ziehung in Helsinki mit. In der zweiten Gewinnklasse gab es auch mehrere Gewinner in Deutschland. 4 Millionen Euro gehen jeweils nach NRW und Thüringen und zweimal nach Sachsen.
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1: Zum Wetter, die aktuelle Vorhersage des Deutschen Wetterdienstes. Heute meist freundlich. In der Südhälfte ziehen Quellwolken auf und an den Alpen sind einzelne Schauer und Gewitter möglich. Auch im Norden zeitweise wolkig und bei 18 bis 25 Grad etwas kühler. Im Rest des Landes heute Morgen sonnig und trocken bei 27 bis 33 Grad. Morgen ähnlich, viel Sonne, nur vereinzelt Schauer oder Gewitter im Süden. Dazu nicht mehr ganz so heiß bei 18 bis 27 Grad, am Oberrhein noch mal bis zu 30 Grad.
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4: Auch heute gibt es viel Sonnenschein, zeitweise ziehen ein paar Wolkenfelder durch. Es bleibt aber trocken und es wird nicht mehr ganz so heiß. Die Temperaturen liegen zwischen 23 und 26 Grad.
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5: Einen wundervollen guten Morgen, es ist 6:03. Ich habe die Meldung von der A14 Richtung Magdeburg zwischen Döbeln-Ost und Döbeln-Nord. Da liegt ein Reifenmantel auf der linken Fahrspur. Da bitte aufpassen. Ja, und dann habe ich noch die A4 Richtung Görlitz, die Abfahrt Niederseifersdorf. Da gibt es heute eine Tagesbaustelle ab 9 bis 14 Uhr. Also da müsstet ihr dann mit Zeitverlust rechnen. Ansonsten war es das schon. Ich habe noch keine Blitzermeldung. Also es ist noch ruhig bei uns im Sachsenland auf den Straßen. Wäre schön, wenn es so bleiben würde. Und wenn ihr dann wieder für die Blitzermeldung sorgt, wäre cool. Also ihr wisst, unsere WhatsApp 0341 358 83095. Allen, die schon unterwegs sind, natürlich gute Fahrt.
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1: Moin, moin. Ja, einen wundervollen Mittwochmorgen hier aus dem Second Radio Studio Markkleeberg. Sonnig ist es auch schon wieder, natürlich. Schon mal 17 Grad, aber heute wird es nicht ganz so warm, wie es gestern war oder heiß. Es wird trotzdem warm mit 25 Grad. Aber ansonsten wird es vielleicht auch ein bisschen heiß hier in der Playlist. Es ist wieder 80er angesagt. Es ist Mittwochmorgen und ich bewege mich wieder in den 80er Musikgenre. Und da könnte es natürlich sein, dass heute auch mal wieder so was noch reinschwappt, so Wave oder Dark Wave mäßig aus den 80ern oder aus den 90ern. Ihr könnt auch wieder mitmischen, wenn ihr mir schreibt an die WhatsApp. Guckt auf unsere Homepage, findet ihr alle Adressen, auch unsere Studio-E-Mail-Adresse. Ansonsten ist heute noch Welttag des Purzelbaums, also schönen guten Morgen.

0: So, na dann schauen wir mal in die Sterne. Es ist gleich 6:15 Uhr, ganz pünktlich bin ich. Und ich wünsche mir immer kosmische Unterhaltung heute schon wieder, der 27. Mai.
1: Widder.
2: Sofern Sie wollen, erleben Sie heute einen außergewöhnlichen Tag. Sie können den Rahmen des Gewohnten leicht überschreiten und Neues kennenlernen. Gerade da, wo Sie es am wenigsten erwarten.
1: Stier.
2: Planen Sie bitte Ruhepausen ein. Sie fühlen sich danach sehr wohl und Sie sind deutlich leistungsfähiger.
1: Zwillinge.
2: Genießen Sie diesen Tag im kleinen Kreis Ihrer Liebsten. Seien Sie mit dem zufrieden, was Sie haben. Sie sind ein reicher Mensch, auch ohne viel Geld.
1: Krebs.
2: Im beruflichen Umfeld wie in Ihrem Zuhause sind heute Gefühle wichtig. Sorgen Sie für Ihre emotionalen Bedürfnisse. Sei dies ein gutes Essen oder bequeme Kleidung.
1: Löwe.
2: Sie können nicht nur Ihre Alltagsangelegenheiten ohne besondere Mühe erledigen, sondern sich dabei auch wohlfühlen. Nutzen Sie die Chance und verändern Sie, was Ihnen nicht passt. Es wird Ihnen gut tun.
1: Jungfrau.
2: Für wichtige Gespräche ist heute kein geeigneter Tag. Sie reagieren emotionaler und verletzlicher als üblich.
1: Waage.
2: Das Verhältnis zu Ihren Mitmenschen ist nicht ganz einfach. Aber keine Sorge, daran können Sie etwas ändern. Versuchen Sie, Ihre innere Einstellung zu ändern und gehen Sie offener und mit einem Lächeln auf die anderen zu.
1: Skorpion.
2: Erledigen Sie nur, was ansteht und lassen Sie sich nicht aus der Ruhe bringen. Warten Sie mit Großanschaffungen.
1: Schütze.
2: Sie verfügen über ein ausgezeichnetes Stimmungsbarometer. Besonders heute reagieren Sie auf dicke Luft. Sie lassen sich aber auch von den Stimmungen beeinflussen.
1: Steinbock.
2: Heute stoßen Sie auf Widerstände, fühlen sich schlapp und stehen nur mit halbem Herzen hinter Ihren Handlungen. Aber keine Sorge, das geht vorüber.
1: Wassermann.
2: Das richtige Wort am richtigen Ort wirkt heute besondere Wunder. Der persönliche Austausch kann zu einer wohltuenden Bereicherung dieses Tages werden.
1: Fische.
2: Wird der Alltagstrott zur Zerreißprobe? Dann ist Wellness eine wahre Wohltat. Sie sollten sich ein Entspannungsprogramm gönnen.

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1: Es war der 27. Mai 1952, da kappte die DDR alle Telefonverbindungen nach West-Berlin. Ja, fast 20 Jahre lang konnten Ost- und West-Berlin nicht miteinander telefonieren. Erst 1971 wurde wieder 10 direkte Leitungen nach West-Berlin geschaltet. Den Redebedarf deckte das allerdings nicht. Schnell waren die Kapazitäten erreicht, sodass es bis zum Jahresende dann 120 zusätzliche Leitungen waren, die in Betrieb genommen wurden. Tja, 1952, der 27. Mai. Ja, und 1990, da fuhr der erste Intercity aus der Bundesrepublik Frankfurt am Main in die DDR nach Leipzig. Und der IC Johann Sebastian Bach, der wurde vom Thomanerchor in und einer Kapelle mit Musik begrüßt. Und mit dem vollklimatisierten Zug samt Telefon an Bord, da war man nur 60 Minuten schneller am Ziel als mit dem herkömmlichen D-Zug. Und dafür musste man jedoch auch tiefer in die Tasche greifen. Ja, zwei interessante Daten mit Blick zurück und was passierte vor Jahren. So, absolut cool, die 80er, die heute wieder hier in meiner Playlist liegen. Ich wünsche euch einen guten Start in diesen Mittwochmorgen nach REM. Da gucke ich mal aufs Wetter für die nächsten Tage.

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1: Hochdruck Einfluss bestimmt weiterhin mit trockener Luft das Wetter bei uns in Sachsenland. Und die sehr warme, teils heiße Luft, die wird heute von Norden her durch kühlere Luft ersetzt. Aber trotzdem bleibt es heute noch mit viel Sonnenschein, ein paar Quellwolken auch trocken. Ja, die Höchstwerte 23 bis 25, im Bergland 18 bis 22 Grad. Es gibt aber auch mäßigen mit Unterböen Nordwest bis Nordwind in den Gipfellagen des Erzgebirges, ein paar Windböen. Die Nacht zum Donnerstag klar, die Tiefstwerte gehen auf 9 bis 5 Grad zurück und in den Erzgebirgstälern sogar um die 2 Grad nur. Und der Donnerstag wird dann wieder heiter bis wolkig, bleibt trocken. Tageshöchstwerte 20 bis 23, im Bergland 15 bis 19 Grad. Und auch die Nacht zum Freitag, die bleibt klar bei 10 bis 5 Grad. Und der Freitag erneut viel Sonnenschein. Bei allenfalls vorüberziehenden Schleierwolken erwärmt sich es dann wieder auf 27 bis 29 Grad. Im Bergland auch wieder auf 21 bis 26 Grad. Ja, so sieht's aus. Und dann am Samstag so um die 25 Grad, aber der Sonntag dann auch wieder um die 27 Grad. Also es bleibt immerhin sommerlich warm.
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1: Und mittlerweile 6:31 Uhr. Da habe ich die Meldung von der A4 Richtung Frankfurt, die Abfahrt Dresden-Neustadt. Da ist ein defekter LKW liegen geblieben, der sorgt für Behinderung. Die A4 Richtung Frankfurt zwischen Wilsdruff und Dreiknossen, auch ein defekter LKW auf dem Standstreifen. Und es besteht Gefahr durch Gegenstände. Das ist so ein Reifenmantel, der liegt auf den rechten und den mittleren Fahrstreifen. So, das waren soweit die Meldungen. Ja, noch ein paar defekte LKWs. In Eisenberg gab es einen Unfall. Das vielleicht noch. Da bitte vorsichtig fahren auf der A9 Richtung Berlin. Wäre das zwischen Kloster Lausnitz und Eisenberg. Und dann gucke ich noch wegen den Blitzern. Da habe ich, glaube ich, noch keine. Nö. Ach doch, einer hat sich jetzt gerade eingeloggt, sozusagen. Ein Blitzer. In Zittau, in der Görlitzer Straße statt einwärts und in Oberkaina Richtung Ebendürfe. Das ist die B96. Ich wünsche allen, die unterwegs sind, gute Fahrt, kommt unbeschadet an euer Ziel.
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einfach mal sein. So, mittlerweile 46 Minuten. Wie sieht's denn mit eurem Sommerurlaub aus? Es gab ja immer wieder die Warnung vor möglichen Kerosinengpässen. Die verunsicherten viele bei der Planung des Sommerurlaubs und es gibt eine repräsentative Umfrage. Trotzdem bleiben die Buchungszahlen laut Deutschen Reiseverband in dieser Urlaubssaison weitgehend stabil. Also die Flugreisen seien sogar früher als sonst gebucht worden und gingen vor allem in den Mittelmeerraum. Also mitteldeutsche Tourismusregionen, die verzeichnen trotz internationaler Krisen und teurerer Flugtickets bislang keine höhere Nachfrage. Also mit großen Einbrüchen bei den Buchungen für den Sommerurlaub rechnete man ja doch irgendwo, aber der Sprecher des Deutschen Reiseverbandes sagte, wir sehen nach dem derzeitigen Stand genauso wie die Bundesregierung keinen Kerosinmangel und gehen davon aus, dass der Sommerurlaub 2026 gesichert ist. Allerdings hätten die Deutschen sehr stark auf Frühbucherangebote gesetzt und sie haben noch frühzeitig gebucht, also eher als in den Vorjahren und schon seit September vergangenen Jahres, da hätten die meisten ihren Sommerurlaub gebucht und vor allem Flugreisen in Richtung Mittelmeer, nämlich nach Spanien, Griechenland, Portugal, Tunesien, Ägypten, die Türkei, das sind die großen Reiseziele während des Sommers. Ja, um mögliche Preissteigerungen infolge des Iran-Kriegs entgegenzuwirken, da senkt die Bundesregierung die Luftverkehrssteuer zum 1. Juli, allerdings mit kaum spürbaren Auswirkungen auf die Ticketpreise. Ja, aktuell liegt der Kerosinpreis ungefähr auf dem Niveau vom Beginn des russischen Angriffskrieges auf die Ukraine 2027. Also der Liter Kerosin kostet gut 3 Euro brutto. Und wer sich oder wie sich das dann weiterentwickelt, das hängt stark davon ab, wie der Krieg zwischen Iran und den USA bzw. Israel weitergeht. Also die Hoffnung auf ein Friedensabkommen hatten den Kerosinmarkt zuletzt leicht entspannt. So, da wisst ihr auch schon mal ein bisschen Bescheid. Also der Wunsch nach Urlaub ist offensichtlich da, die repräsentative Umfrage. Einer großen deutschen Bank zufolge, da planen mehr als 60% der Befragten eine längere Urlaubsreise von mehr als 7 Tagen und dann von den restlichen, die keinen Urlaub machen, da sagt ein Drittel, es fehle halt an Geld für Urlaub. Ja, etwas günstiger geht es womöglicherweise vor der eigenen Haustür. Noch verzeichne man keine steigende Nachfrage nach Sommerurlaub in Thüringen. So sieht es auch wieder aus. Es ist schon so die Erfahrung, dass einige der Gäste sagen, Mensch, Deutschland ist auch schön. Jetzt nehmen wir mal das zum Anlass, um hier etwas zu buchen. Also konkrete Zahlen liegen aber noch nicht vor. Aber falls ihr auch noch nicht geplant habt, auch Deutschland ist eine Reise wert. Und jetzt ist es mittlerweile 6.43 Uhr. Guten Morgen. Hier sind die Pet Shop Boys, auch aus den 80ern.

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Die Stadt Görlitz, sie hat begonnen, der Opfer zu gedenken. Genau 7 Tage nach dem Unglück, da wurden am frühen Dienstagabend eine Gedenkandacht in der Jakobuskathedrale abgehalten. Und exakt zu dem Zeitpunkt, als das Gebäude einstürzte, also rund 150 Menschen, die nahmen nach Angaben der Stadtverwaltung an der Andacht teil, darunter auch Oberbürgermeister Octavian Ursu. Ja, auch der Stadtrat will der Toten gedenken und hat für seine nächste Sitzung eine Schweigeminute angekündigt. Das Unglückshaus, ein Mehrfamilienhaus aus der Gründerzeit, mitten in Görlitz, war ja Anfang vergangener Woche komplett eingestürzt. In dem Gebäude befanden sich laut Polizei Miet- und Ferienwohnung, 2 Frauen im Alter von 25 und 26 Jahren sowie ein 48-jähriger Mann, die wurden tot geborgen. Während der emotionalen Verarbeitung des Unglücks, da laufen die Untersuchungen auch immer noch zur Statik an der Unglücksstelle und besonders am Nachbarhaus auf der linken Seite. Da seien Prüfungen erforderlich, bevor die Polizei die Ermittlungen vor Ort wieder aufnehmen könne, so auch ein Polizeisprecher. Also sobald wir das Go haben, da können wir auch wieder an der Spurensicherung weiter suchen. Der Bereich ist nach wie vor abgesperrt, deshalb konnte die Beräumung des großen Trümmerhaufens bislang noch nicht fortgesetzt werden. Erst wenn die Ermittler die Unglücksstelle freigeben, da können dann die Aufräumarbeiten weitergehen. Die Situation betrifft auch die Anwohnenden in unmittelbarer Nähe. Die Bewohnenden der beiden angrenzenden Häuser sind weiterhin evakuiert und können vorerst nicht in ihre Wohnung zurück. So die Stadtverwaltung. Und die Gebäude, die sollen in den kommenden Tagen erneut gründlich untersucht werden, um ihre bauliche Sicherheit zu überprüfen. Also insbesondere der Rest der Giebel sorgen weiterhin für Unsicherheit. Sie haben sich in den vergangenen Tagen mehrfach bewegt, was die Arbeiten natürlich dann erheblich erschwert. Das THW hat daher Sensoren angebracht, die mögliche Bewegung überwachen. Langfristig ist jedoch klar, dass die Giebel entfernt werden müssen, so auch die Stadtverwaltung. Und parallel dazu arbeitet die Stadtverwaltung daran, die Betroffenen umfassend zu unterstützen. Und dabei müssen verschiedene Zuständigkeiten koordiniert werden, etwa zwischen Stadtwerken, Vermietern, Behörden. Und Ziel sei es, die Bewohnenden ganz schnell auch wieder in Klarheit zu bringen und auch überhaupt, wie es für sie weitergeht. Und trotz der schwierigen Lage gibt es auch erste positive Nachrichten für einige Anwohnenden. Die Stadtwerke konnten die ersten neun an der Zahl Häuser in der Moltkestraße wieder an das Gasnetz anschließen. Und für die Bewohnenden anderer Gebäude zwischen Emmerich und Schillerstraße, da bleibt die Versorgung jedoch weiterhin unterbrochen. Auch hier gilt, erst wenn die Unglücksstelle vollständig freigegeben ist, da können die notwendigen Arbeiten fortgesetzt werden. So heißt es auch aus dem Rathaus. Ja, also wie gesagt, die Ermittlungen stocken noch und Görlitz trauert und sucht nach Antworten.

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5: Ich bin Tine Klimach. Die Pflegebeiträge für Kinderlose könnten erneut steigen. Nach Angaben aus Koalitionskreisen überlegt Gesundheitsministerin Wagen im Zuge der Pflegereform für Menschen ohne Kinder eine Anhebung des Beitragszuschlags um 0,1 Prozentpunkte. Der Deutsche Gewerkschaftsbund sieht darin eine Diskriminierung ohne Not, wie DGB-Vorstandsmitglied Anja Piel dem RND sagte.
6: Wieder einmal sollen Kinderlose bestraft werden, klagt die Gewerkschafterin. Und nicht nur das, die strukturellen Probleme der Pflegeversicherung würden damit nicht einmal gelöst. Hintergrund: in der Versicherung klafft ein Milliardenloch. Deshalb will die Gesundheitsministerin das System reformieren und möglicherweise eben auch die Beitragssätze für Kinderlose anheben. Der DGB fordert stattdessen eine Entlastung für Pflegebedürftige und warnt vor wachsender Altersarmut. Claudia Wächter, Nachrichtenredaktion.
5: Menschenhandel soll künftig in Deutschland härter bestraft werden können. Ein entsprechender Entwurf, mit dem sich heute das Kabinett befassen will, nimmt Täter ins Visier, die andere Menschen mit falschen Versprechungen in von Zwang geprägte Beschäftigungsverhältnisse locken. Belangt werden sollen künftig auch Kunden, die Leistungen der Opfer in Anspruch nehmen. Das könnte beispielsweise private Bauherren, Schlachthofbetreiber oder Kundinnen von Nagelstudios betreffen. Rund 5000 Superreiche besitzen mehr als ein Viertel des Finanzvermögens in Deutschland. Demnach ist die Zahl der Menschen in Deutschland, die mehr als 100 Millionen Dollar besitzen, 2025 um rund 1100 gegenüber dem Vorjahr gestiegen. Das zeigt der Global Wealth Report der Boston Consulting Group. Superreiche profitierten demnach im vergangenen Jahr vor allem von Gewinnen an den Aktienmärkten. Zum Sport. Heute startet für die Fußballnationalmannschaft die Mission Weltmeisterschaft. In Herzogenaurach trifft sich das Team zum Trainingslager.
7: Natürlich wollen wir Weltmeister werden. Diese Ansage machte Julian Nagelsmann vor knapp 2 Jahren nach dem EM aus, auch in Herzogenaurach. Hier will der Bundestrainer die taktischen und körperlichen Grundlagen schaffen für das XXL-Turnier. Viel Zeit dafür hat er aber nicht. Bis zum Mittag sollen die Spiele ankommen, bis Samstag bleibt das Team in Franken, am Tag danach geht es zum Länderspiel nach Mainz. Auch die Spieler aus Bayern und Stuttgart werden kommen, 4 Tage nach dem Pokalendspiel. Thomas Bremser, Sportredaktion.
5: Die Fußball-Weltmeisterschaft in den USA, Mexiko und Kanada beginnt am 11. Juni.
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5: Zum Wetter, die aktuelle Vorhersage des Deutschen Wetterdienstes. Heute meist freundlich. In der Südhälfte ziehen Quellwolken auf und an den Alpen sind einzelne Schauer und Gewitter möglich. Auch im Norden zeitweise wolkig und bei 18 bis 25 Grad etwas kühler. Im Rest des Landes heute Morgen sonnig und trocken bei 27 bis 33 Grad. Morgen ähnlich, viel Sonne, nur vereinzelt Schauer oder Gewitter im Süden. Dazu nicht mehr ganz so heiß bei 18 bis 27 Grad, am Oberrhein noch mal bis zu 30 Grad.
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8: Auch heute gibt es viel Sonnenschein, zeitweise ziehen ein paar Wolkenfelder durch. Es bleibt aber trocken und es wird nicht mehr ganz so heiß. Die Temperaturen liegen zwischen 23 und 26 Grad.
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9: Um 7:03 Uhr, falls ihr schon unterwegs seid, ich habe ein paar Meldungen für euch, nämlich einmal von der A4 Frankfurt Richtung Dresden. Zwischen Jena-Göschwitz und Jena-Zentrum Staus, da gab es nämlich einen Unfall im Tunnel. Die A4 Görlitz Richtung Dresden zwischen Salzenfoss und Uhöst, 5 Kilometer Stau, da gab es einen LKW-Unfall, 20 Minuten Zeitverlust. Dann habe ich noch eine Tagesbaustelle auf der A4 Richtung Görlitz, die Abfahrt Niederseifersdorf, und das wäre dann ab 9. 9 bis 14 Uhr. Also wer ein bisschen später losfährt, dort könnte es auch wieder ein bisschen mit Zeitverlust sein. So, und noch die A9 Richtung München zwischen Bad Dürrenberg und Kreuz-Rippachtal. Da ist ein defekter Schwertransport. Der steht dort an der Seite. Also das auch Gefahrensituation. Fahrt schön langsam. So, das waren soweit die Störungsmeldungen. Und ich habe noch Blitzer. Einmal in Zittau in der Görlitzer Straße stadteinwärts, in Oberkaina Richtung Ebendürfel und in Leipzig auf der B2 in der Maximilianallee bitte aufpassen und da stadtauswärts. Ich wünsche allen, die unterwegs sind, gute Fahrt.
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Die schottische Band One Week muss auch immer mit in meine Playlist. So, ich bin mal bei den Erfindungen. 27. Mai 1851, das ist vor 175 Jahren gewesen, das erste Schachturnier. Also, man eröffnete in London in einem Noble Club das erste internationale Schachturnier. Gewinner des Wettkampfs mit den besten Spielern aus Deutschland, Großbritannien, Russland und Ungarn. Das wird dann der Breslauer Mathematiklehrer Adolf Andersen sein. Ja, 1866 unterliegt er im Kampf um den Weltmeistertitel dem Wiener Wilhelm Steinitz. Vor 107 Jahren, 27. Mai 1919, der erste Transatlantikflug nach einer Zwischenlandung auf den Azoren. Da trifft ein am 16.05. in Neufundland gestartetes Flugboot der US-Marine unter Captain Reed in Lissabon ein. So, und vor 96 Jahren, auch der 27. Mai dann 1930, Richard Gurley II bekommt das Patent für das Klebeband. Also das Klebeband, es ging los. Vor 89 Jahren, 27. Mai 1937, in San Francisco wird die mit 2725 Meter längste Hängebrücke der Welt, die Golden Gate Bridge, für Fußgänger eröffnet, tags darauf für den Autoverkehr. Also Eröffnung der Golden Gate Bridge. So, dann noch Raumschiff Enterprise hatte seine TV-Premiere in Deutschland im ZDF vor 54 Jahren, 27. Mai 1972. Das ZDF kauft 1972 zweimal 13 Folgen aus dem insgesamten Folgensortiment und später ein weiteres Paket mit 13 Folgen ein. Ja, die Auswahl war recht wahllos gehalten, was durch das amerikanische Prinzip irgendwie ermöglicht wurde. Alle eingekauften Folgen, die wurden synchronisiert und zunächst vom Mai 1972 bis November, dann jeweils samstags 17.45 Uhr und anschließend von Oktober 1973 bis März 1974 ausgestrahlt. Die Synchronisation, die wich dabei teilweise sehr stark von den ohnehin gekürzten Originaldialogen ab, und dieser Punkt fand in der Folge Weltraumfieber dann seinen Höhepunkt, denn diese Folge erhielt einen kompletten neuen Inhalt. Nach Wiederholung der Folgen in den Jahren 78 bis 1982, da erwarb der Privatsender, was später Sat.1 war, die Rechte an der Serie und strahlte sie dann ab 1984 aus. Ja, alle Fans von Raumschiff Enterprise, die wissen da bestimmt noch besser drüber Bescheid. So, und zu guter Letzt noch vor 27 Jahren, der 27. Mai 1999, das erste Erotikunternehmen war an der Börse gelandet. Die Beate Use AG, die geht als weltweit erstes Erotikunternehmen an die Börse.

Mittlerweile 7.24 Uhr. Die anhaltende Hitze und Trockenheit, die lassen die Waldbrandgefahr in Sachsen weiter steigen. Wie der Staatsbetrieb Sachsenforst mitteilte, da wird heute für den nördlichen Teil des Landkreises Bautzen die höchste Waldbrandgefahrenstufe 5 erwartet und für die Landkreise Görlitz, Meißen, Nordsachsen sowie die Stadt Dresden, da gilt dann die Warnstufe 4. Ja, bereits über das Pfingstwochenende, da hatte ja das sommerliche Wetter die Lage vor allem in der Oberlausitz verschärft. In den nördlichen Gebieten der Landkreise Bautzen und Görlitz gilt derzeit die zweithöchste Gefahrenstufe. Ja, in Hoyerswerda, da war in der Nacht zum Montag bereits ein Waldbrand ausgebrochen und betroffen war nach Polizeiangaben eine rund 300 Quadratmeter große Fläche in der Künichter Heide. Die Feuerwehr, die konnte die Flammen wenig später löschen. Verletzt wurde Gott sei Dank niemand. Und zur Brandursache, da wird noch ermittelt. Der Staatsbetrieb Sachsenforst mahnt angesichts der trockenen Vegetation zur Vorsicht. Also offene Feuer, Rauchen sollten in Waldnähe vermieden werden. Und außerdem dürften trockene Wiesen nicht mit Kraftfahrzeugen befahren werden. So hieß es natürlich dann auch weiter. Und das Wetter bleibt ja nun sommerlich. Heute, ja, wenn es dann auch bloß 25 Grad, 26 Grad erwartet werden, aber es bleibt trocken und heiß könnte es laut Deutschen Wetterdienst im Landkreis Nordsachsen werden. Doch noch, denn heute auch die Höchstwerte dann doch ab morgen und Freitag auch wieder um die 28 Grad und es bleibt trocken. Also deswegen bitte denkt dran, die Waldbrandgefahr in Sachsen steigt deutlich an. Und das Feuer, wie gesagt, war schon mal im einen Waldstück bei Hoyerswerda in der Nacht vom Montag zum Dienstag ausgebrochen. So, was macht man jetzt? Ja, 7.26 Uhr, na klar, 7:30 Uhr, die ersten regionalen Nachrichten hier aus unserem Sachsenland. Und die sind dann wieder mit Thorsten Weigert hier auf Second Radio. Ich wünsche euch einen guten Start in diesem Mittwochmorgen. Ich bin die Angie und noch bis 10 Uhr, wie jeden Morgen zwischen 6 und 10 hier am Mikrofon.

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2: Mein Name ist Thorsten Weikert. Sachsens Sommertheater, große Bühne unter freiem Himmel. Neustart für Klinikstandort Schkeuditz. Mediclin plant Exzellenzzentrum. Historisches Naturalienkabinett Waldenburg wieder geöffnet. Die Meldungen im Einzelnen. In ganz Sachsen locken Theater im Sommer mit vielfältigen Open-Air-Inszenierungen. Besondere Spielorte reichen vom Marktplatz bis zur Felsenbühne. In Zittau wird Romeo und Julia erstmals auf dem Marktplatz aufgeführt. Das Gerhard-Hauptmann-Theater nutzt dabei sogar den Rathausbalkon als Kulisse. In Görlitz feiert die Rockoper Jesus Christ Superstar Premiere auf dem alten Schlachthof. Auch ungewöhnliche Orte werden so zu Bühnen für große Produktionen. Weitere Highlights gibt es in Bautzen und Hoyerswerda mit neuen Inszenierungen und Fortsetzungen bekannter Stoffe. Die Krabat-Saga und moderne Theateradaptionen stoßen auf großes Publikumsinteresse. Das Theater Plauen-Zwickau bringt Musicals und Familienstücke auf verschiedene Freilichtbühnen. Auch Chemnitz setzt mit dem Dschungelbuch und einem internationalen Festival auf Open-Air-Formate. Ein Höhepunkt ist die Felsenbühne Rathen mit spektakulärer Naturkulisse. Dort sowie bei den Greifenstein-Festspielen stehen Klassiker und Kinderstücke auf dem Programm. Auch Leipzig bietet Sommertheater in Innenhöfen und kreativen Spielstätten. Damit zeigt sich Sachsen im Sommer erneut als vielfältige Theaterlandschaft unter freiem Himmel. Nach dem Aus der Helios-Kliniken entsteht in Schkeuditz mit dem Mediclin Campus Leipzig eine spezialisierte neurologische Fachklinik. Damit erhält der Standort eine neue Perspektive. Die Mediclin AG will keine klassische Klinik betreiben, sondern ein hochspezialisiertes Zentrum aufbauen. Geplant ist eine durchgängige Versorgung von Akutmedizin bis Rehabilitation unter einem Dach. In Kooperation mit dem sächsischen Fachkrankenhaus Altscherbitz entsteht eine enge Verzahnung aller Bereiche. Dazu gehören Stroke Unit, Intensivmedizin und neurologische Frührehabilitation mit kurzen Wegen. Insgesamt sind rund 130 Betten vorgesehen, davon 20 in der Frührehabilitation. Ziel ist eine bessere Behandlungsqualität durch frühzeitige und abgestimmte Therapie. Der Start ist bereits für den 1. September geplant, zunächst mit 30 bis 50 Beschäftigten. Gesucht werden Fachkräfte aus Medizin, Pflege und Therapie für den schrittweisen Aufbau. Die Frühreha-Betten werden aus Bad Düben nach Schkeuditz verlagert. Das Waldkrankenhaus Bad Düben bleibt jedoch als spezialisierter Standort erhalten. Mediclin sieht im Konzept ein Exzellenzzentrum, das Spezialisierung und Kooperation vereint. Damit folgt das Projekt den Zielen der Krankenhausreform und stärkt die regionale Versorgung. Das einzigartige Naturalienkabinett in Waldenburg ist nach Jahren wieder zugänglich. Das Museum zeigt sich nahezu unverändert wie vor rund 180 Jahren eingerichtet. Knarrende Dielen, alte Vitrinen und handbeschriftete Schilder schaffen eine besondere Atmosphäre. Die Ausstellung gilt als Museum eines Museums und ist in Deutschland einzigartig. Zu den eindrucksvollsten Exponaten zählen eine 2600 Jahre alte Mumie und ein siamesisches Kalb. Auch zahlreiche Präparate, Mineralien, Insekten und physikalische Geräte sind zu sehen. Ergänzt wird die historische Sammlung durch eine moderne, interaktive Ausstellung im Untergeschoss. Diese wurde bereits 2019 ausgezeichnet, musste jedoch wegen eines Wasserschadens schließen. Nach umfangreicher Sanierung sind nun beide Bereiche wieder vollständig zugänglich. Fördermittel halfen, das fürstliche Gebäude zu erhalten und neu zu beleben. Besucher können heute nicht nur staunen, staunen, sondern auch selbst experimentieren. Interaktive Stationen vermitteln Wissen auf anschauliche und spielerische Weise. Die Wiedereröffnung stößt auf großes Interesse bei Einheimischen und Gästen. Viele entdecken das traditionsreiche Museum nun erneut, oft gemeinsam mit der nächsten Generation. Soweit die Meldungen.
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2: Auch heute gibt es viel Sonnenschein, zeitweise ziehen ein paar Wolkenfelder durch. Es bleibt aber trocken und es wird nicht mehr ganz so heiß. Die Temperaturen liegen zwischen 23 und 26 Grad.
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3: 7:35 Uhr. Die A4 Frankfurt Richtung Dresden zwischen Jena Göschwitz und Jena Zentrum. Es staut. Da gab es nämlich einen Unfall im Tunnel. Dann habe ich die A4 Richtung Frankfurt in der Abfahrt Dresden-Neustadt. Auch da steht ein defekter LKW. Und nochmal die A4 Richtung Frankfurt zwischen Hohenstein-Ernstthal und Klauchau-Ost. Ein defektes Fahrzeug in der Baustelle. Das ist liegen geblieben und sorgt auch für Behinderung. Ja, einiges los auf der A9. Gibt einige Tagesbaustellen ab 9 Uhr. Denkt da immer dran. Also nehmt euch genügend Zeit mit, sozusagen, falls ihr Termine habt. So, die A9 noch Vorsicht bitte. Das ist in Nürnberg Richtung Halle-Leipzig zwischen Schleiz und Dittersdorf. Auch da steht ein defekter PKW. Die A72 meldet Richtung Hof zwischen Stolberg Nord und Stolberg West. Da liegt ein Kantholz im Kurvenbereich. Auch eine gefährliche Situation. Jo, das waren soweit erstmal die Störungsmeldungen und die Blitzer. Also vielen Dank schon mal fürs Zusenden wieder, denn in Leipzig in der Plattnerstraße bitte aufpassen, da statt auswärts stehen sie heute. In Dresden in der Berthold-Brecht-Allee statt auswärts, in Zittau noch in der Görlitzer Straße auch da statt einwärts und in Oberkaina Richtung Ebendörfe, da bitte auch aufpassen. Ach, hier ist noch einer, den muss ich euch noch mitgeben. In Leipzig in der Maximilian-Allee statt auswärts die B2. Wünsche allen, die unterwegs sind, gute Fahrt, kommt unbeschadet an euer Ziel.
1: 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Hey! Second Radio wünscht dir einen tollen Start in den neuen Tag. Und hier ist deine Morgenmoderatorin Angie Pirsch.
3: Ja, moin moin und ja, pfeift ein bisschen, dann kommt man besser in den Tag. Heute ist nämlich übrigens auch Senioren-Fitness-Tag, also falls ihr schon Senior seid, wenn ihr regelmäßig ins Fitnessstudio geht, habt ihr bestimmt schon auch wieder ja, Muckis bekommen, also das ist bewundernswert sowieso. Um gesund zu bleiben und lange zu leben, ist es wichtig, dass man regelmäßig Sport treibt, auch wenn man älter ist. Also heute ist Senioren-Fitness-Tag. Dann machen wir doch mal einen Purzelbaum. Heute ist nämlich auch Welttag des Purzelbaums. Also da gibt es einen Blogger, der Jörg Wilkesmann Brandner, so heißt der. Der hat das irgendwie 2009 ins Leben gerufen. Welttag des Purzelbaums. Vielleicht habt ihr eine schöne Wiese vorm Haus. Also, aber verletzt euch nicht. Ja, gar nicht so einfach, einen Purzelbaum zu drehen. Also da muss man den Kopf dann so einknicken. Ich weiß nicht, ob ich das noch machen würde. Ich habe ja eine schlimme Sache am Wirbel gehabt. Also ich bin ein kleiner Roboter. Ich habe nämlich Titan im Nacken sozusagen. Also ich glaube, da habe ich jetzt Respekt. Einen Purzelbaum traue ich mir nicht zu machen. Aber wenn ihr fit seid, dann bitte tut's. 7:39 Uhr.

In Leipzig ist ja heute das große Finale der Conference League zwischen Crystal Palace und Rayo Vallecano. Vallecano, ich weiß nicht, ob ich es richtig ausspreche. Ich bin nicht so da informiert. Aber in Leipzig wird es ausgetragen und gestern bereits am Vorabend kam es zur Ausschreitung zwischen den Fans. Also vor diesem Conference League Finale ist es in Leipzig in der Innenstadt zur Ausschreitung zwischen englischen und spanischen Fußballfans gekommen. Und bei den Krawallen gestern Abend gegen 20.15 Uhr in der Reichsstraße, da wurde laut Polizei das Mobiliar eines Restaurants beschädigt. Also wie viele Fans von Crystal Palace oder Rayo Vallecano an den gewalttätigen Auseinandersetzungen beteiligt waren und ob jemand verletzt wurde, das ist im Moment immer noch unklar. Aber es geht ja heute los. Das Finale der Conference League findet heute Abend 21 Uhr

in der Leipziger Red Bull Arena statt. Also deswegen, da gibt es auch wieder Verkehrseinschränkungen. Da solltet ihr dran denken. Da gibt es den Sperrkreis im Waldstraßenviertel und weitere Sperrungen. Das ist immer und heute schon ab 17 Uhr bis zu Spielbeginn um 21 Uhr alles eingerichtet. Also für einen schnellen öffentlichen Nahverkehr und weniger Individualverkehr. Da werden zudem noch der Ranstädter Steinweg und die Jahnallee zwischen Tröndlingring und Waldplatz in stadtauswärtiger Richtung gesperrt sein. Also die Einfahrt in das westliche Waldstraßenviertel erfolgt für die Berechtigten über eine Kontrollstelle in der Goya-Straße und der Waldstraße. Ja, ab 13 Uhr erfolgt auch die Sperrung der Straße am Sportforum für den Durchgangsverkehr. Also zusätzlich kommt es dann auch zur Sperrung der Straßen Ranstädter Steinweg, die Jahnallee, Friedrich-Ebert-Straße, Maschner-Straße. Das alles dann ab 17 Uhr. Die Maschner-Straße wird natürlich für die Anlieger befahrbar sein, wie auch die anderen Straßen. Aber es haben alle Fahrzeugführer ihre Einfahrtberechtigung in den Sperrkreis an den Kontrollstellen sich zu legitimieren. Die Radfahrenden, die können dort in den Sperrkreis natürlich einfahren, wo das Zusatzzeichen Radfahrer frei angebracht ist. Sonst geht es nämlich auch nicht. Ja, und wer anreist, bitte nutzt die Park and Ride Parkplätze. Also, dass es im Stadionumfeld immer ganz, ganz wenige Stellplätze gibt. Deswegen wird das dringend empfohlen. Schönau Ring, Plovdiver Straße, Lausen, Neue Messe. Könnt ihr das nutzen und ab da dann mit dem Bus oder Bahn weiterfahren. Gibt ja die digitalen Anzeigetafeln auf der Autobahn. Die weisen dann schon mal auf die Park-and-Ride-Parkplätze hin. Also bitte drauf achten und wem es jetzt alles zu schnell ging und sagt, ja, muss ich wissen, leipzig.de, da schaut einfach mal nach, da ist alles nochmal ganz genau beschrieben. Also die Eintrittskarte zum Finalspiel ermöglicht ja auch die kostenlose Nutzung der öffentlichen Verkehrsmittel heute. Ab 6 Uhr bis morgen früh 6 Uhr in den Tarifzonen 110 und deswegen muss da auch kein zusätzlicher Fahrschein erworben werden.

So, Telex waren das hier auf Segentredo. Wir sind in den 80ern. Ja gut, ich habe vorhin auch schon mal wieder einen aus den 90ern mitgehabt. Aber ich glaube, dass der Sprung ist nicht ganz so schlimm, oder? Wie seht ihr das? Wollt ihr dann wirklich so richtig die 80er nur? So, hier ist noch Talk Talk und dann sind wir auch schon wieder bei den Nachrichten Deutschland und die Welt. Ich wünsche euch einen guten Start in diesen Mittwochmorgen.

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1: Ich bin Tine Klimach. Der gesetzlichen Pflegeversicherung droht ein Milliardendefizit. Die Bundesregierung arbeitet an einer Reform. Nun ist eine weitere Erhöhung des Beitragssatzes für Kinderlose um 0,1 Prozentpunkte im Gespräch.
2: Kinderlose Versicherte ab 23 Jahren müssten dann einen Pflegebeitragssatz von 4,3% zahlen. Für versicherte Mütter und Väter würden die Sätze gleich bleiben, also bei 3,6% bei einem Kind und entsprechend kleineren Beiträgen bei mehr Kindern. Gesundheitsministerin Wagen wollte die Pläne nicht bestätigen, sondern kündigte ein Gesamtkonzept an. Das wünscht sich auch der Koalitionspartner SPD. Es sei legitim, unterschiedliche Stellschrauben zu diskutieren. Das ersetze aber keine umfassende Reform, hieß es. Auch Verbände wünschen sich ein Gesamtkonzept und nicht nur kleine Anpassungen. Ursula Winkler, Nachrichtenredaktion.
1: Verteidigungsminister Boris Pistorius ist zu militärpolitischen Gesprächen in der kanadischen Hauptstadt Ottawa eingetroffen. Er wollte mit seinem kanadischen Amtskollegen über Fragen gemeinsamer Sicherheit, Rüstungskooperationen und die Vorbereitung für den für Juli geplanten NATO-Gipfel sprechen. Deutschland will außerdem Kanada als Partner für eine gemeinsame U-Boot-Partnerschaft mit Norwegen gewinnen. Der Kieler U-Boot-Bauer TKMS hofft auf einen Auftrag der Kanadier. Postbankkunden und Kundinnen müssen sich ab heute wieder auf Einschränkungen einstellen. Die Gewerkschaft Verdi hat die Belegschaft bis Samstag zu Warnstreiks aufgerufen. Hintergrund sind die laufenden Tarifverhandlungen. Los geht es heute mit Warnstreiks im Backoffice der Postbank. Dort wird etwa der Zahlungsverkehr geregelt.
3: Wer heute über sein Postbankdepot Aktien verkaufen will, da könnte die Bearbeitung vielleicht etwas dauern. Und wenn ausgerechnet der Backoffice-Mitarbeiter heute im Warnstreik ist, der meine Kreditanfrage prüft, dann wird sich die Antwort der Postbank in der Sache verzögern. Ab morgen gibt es auch Arbeitsniederlegungen in den Filialen. Verdi fordert für die Beschäftigten der Postbank 8% mehr Geld, mindestens aber 300 Euro mehr pro Monat. Verhandelt wird wieder am 15. Juni. Lea Matschulat, Nachrichtenredaktion.
1: Zum Sport. Tennisstar Alexander Zverev spielt bei den French Open heute um den Einzug in die dritte Runde. Sein Gegner ist der Tscheche Tomáš Macháš. Das Match wird in der Night Session ab dem Abend ausgetragen. Der an Nummer 2 gesetzte Zverev ist klarer Favorit. Der Hamburger will seinen ersten Grand Slam Turniersieg holen.
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1: Zum Wetter, die aktuelle Vorhersage des Deutschen Wetterdienstes. Heute meist freundlich. In der Südhälfte ziehen Quellwolken auf und an den Alpen sind einzelne Schauer und Gewitter möglich. Auch im Norden zeitweise wolkig und bei 18 bis 25 Grad etwas kühler. Im Rest des Landes heute Morgen sonnig und trocken bei 27 bis 33 Grad. Morgen ähnlich, viel Sonne, nur vereinzelt Schauer oder Gewitter im Süden. Dazu nicht mehr ganz so heiß bei 18 bis 27 Grad. Am Oberrhein noch mal bis zu 30 Grad.
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4: Auch heute gibt es viel Sonnenschein. Zeitweise ziehen ein paar Wolkenfelder durch. Es bleibt aber trocken und es wird nicht mehr ganz so heiß. Die Temperaturen liegen zwischen 23 und 26 Grad.
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5: Um 8:03 die A4 Görlitz Richtung Dresden zwischen Salzenfuss und Burkau. 9 Kilometer stockender Verkehr an der geräumten Unfallstelle. Also es könnte 1,5 Stunden trotzdem noch dauern, dass ihr da durchkommt. So, dann habe ich noch die A4 Richtung Görlitz zwischen Tunnel Königshainer Berge und Grenzübergang Ludwigsdorf. Da bitte auch aufpassen, da ist die Fahrbahn auf einen Fahrstreifen verengt. Einige Tagesbaustellen überhaupt auf der A4. Und dann habe ich noch die A9 Richtung München zwischen Bad Dürrenberg und Kreuz-Ribbachtal. Da ist ein defekter Schwertransport liegen geblieben. Und Vorsicht auf der A9, dann nochmal Nürnberg Richtung Halle-Leipzig zwischen Schleiz und Dittersdorf. Auch da ein defekter LKW. Jo, das waren soweit die wichtigsten Meldungen. Es gibt noch viele, viele mehr. Also da ist einiges los mit Baustellen, Tagesbaustellen. Und jede Menge Blitzer. In Dresden, in der Berthold-Brecht-Allee stadtauswärts, in Oberkainer Richtung Ebendürfel, B87 am Abzweig Grevendorf Richtung Leipzig und nochmal in Leipzig auch in der Maximilian-Allee stadtauswärts. Noch einer in Leipzig in der Plattnerstraße und das auch stadtauswärts. Ich wünsche allen, die unterwegs sind, blitzerfreie und gute Fahrt.
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Ja, ich hoffe, ihr seid munter und wach. Ich hatte ja letztens so einen Bericht übers Schlafen und also wirklich für eure Gesundheit und auch für, ja, so sagt man ja auch immer, die Schlafqualität 6,5 Stunden. Wer über 7,8 Stunden schläft, das ist schon wieder ungesund. Das ist zu viel Schlaf. Ja, für die inneren Organe und so weiter und so fort. Also denkt dran, ja, vielleicht dann doch den Wecker morgen mal eine Stunde eher zu stellen. Also wie gesagt, selbst 6,5 Stunden Schlaf ist echt gesund für Körper, Kopf sowieso und für die kognitive Gesundheit. So, Bananarama habe ich hier in der Playlist, auch aus den 80ern und danach, heute ist Mittwoch, da gibt es das Telefonat nach Kurnsalis mit der Krit.

0: Moin Moin, huhu, nach Corsales.
1: Na huhu, ich huhu. Bin da.
0: Du bist da, du bist da. Warte, du bist noch ein bisschen leise. Ja, so, jetzt habe ich dich.
1: Ja, ja. Okay.
0: Gut.
1: Da muss ich ein bisschen lauter reden.
0: Meine
1: Servicekraft hat schon gesagt, bitte lass die Angie auch mal ausreden.
0: Was?
1: Ja, also ich versuche mal heute nicht rein zu quatschen.
0: Nein, alles gut. Ich rufe dich doch an, damit wir von dir was erfahren. Und ja, wir haben ja irgendwo immer wieder ein Thema. Und ihr Lieben da draußen, wir telefonieren schon wirklich seit 5 Jahren fast.
1: Hm? Ja.
0: Ja? Nicht jeden Mittwoch, aber es klappt auf jeden Fall. Die meisten Mittwochs, die sind von uns genau mit Quasseln belegt. Diese Zeit, 8:10. Und wir haben immer wieder ein Thema. Wir reden nicht vorher drüber. Es ergibt sich immer. Das ist ja auch das Kuriose an unserem Gespräch. Hm?
1: Ja, so ist es ja. Und wir haben ja auch Hörerfragen mitunter oder na, Fragen, die dann an mich hier gestellt werden per E-Mail oder per WhatsApp, modern, oder auch SMS gibt es auch noch, schicken auch noch welche.
0: Ja.
1: Na, und dann haben wir hier ein Thema und können das gut bequasseln. Gestern hat es ja Thema Papierflieger, da hätte ich gleich mal noch was zu sagen.
0: Gerne.
1: Da kamen nämlich Fragen auf. du weißt ja, ich bin so für Kindergärten und wir sind ja jetzt auch gerade dabei, unseren kleinen Kindergarten zu erhalten und bin also auch Fachberaterin für die pädagogischen Fachkräfte und da hatten wir gestern hier gerade eine Weiterbildung im Balancehaus, das war ein Horterzieher und da kam die Frage auf, weil ich eben sagte, ja, Tag der Papierflieger und so weiter, dass eben dieses Falten, ja, dieses Einfache, man muss ja nicht Origami machen, wo dann hier wirklich die tollsten Kraniche rauskommen,
0: ja,
1: ne?
0: Ja.
1: Sondern jetzt wirklich mal mit Papierflieger und da hast du es ja gestern auch erwähnt, dass es gar nicht so einfach ist, dass die dann auch fliegen.
0: Eben, die dann sonst so.
1: Und natürlich können wir Erzieher hier eine Reihe von Papierfliegern und da hatten wir das gleiche als Thema mal aufgegriffen und die Hurtner sagten auch gleich, Mensch, das ist total ins Hintertreffen geraten. Und auch die Fingerfertigkeiten der Kinder, ne? Und das sind ja Hutkinder, also schon Schulkinder, hat wirklich jetzt, sagten jedenfalls die älteren Kollegen, die dann sagten, also die Fingerfertigkeiten, die kann man schon wirklich noch mehr trainieren. Und das sind gerade so Falttechniken was ganz, ganz Tolles, ne? Weil die Augen-Hand-Koordination dabei natürlich wunderbar geübt wird, ne? Ecke auf Ecke, Kante auf Kante und man muss ja auch eine Reihenfolge einhalten. Also man kann nicht einfach eine Duselei und irgendwie, ja, sonst fliegt er nicht.
0: Da gurgelt dann bloß noch rum, ja, genau. Das stimmt.
1: Man kann natürlich auch kreativ mal sein und was erfinden. Mhm. Wir waren uns aber einig, es ist auch mal ganz cool, eine richtige Konstruktion, ne? Nacheinander nachzubauen, ne? Wie man das vielleicht von Baukästen kennt. Aber Papier hat ja fast jeder zu Hause, denke ich mal. Und wenn nicht, dann hat man irgendwo eine alte Zeitung noch rumliegen, wo man einfach mal losfalten kann. Und das ist auch meine Empfehlung heute, nicht nur für Kinder, sondern das ist auch was Cooles für Erwachsene. Ja? Mal in der Pause mal so ein Zettelchen herzunehmen.
0: In der Pause? Naja, ich würde es während der Arbeitszeit machen und die anderen Kollegen dann, Kolleginnen ärgern. Ja, so ein bisschen.
1: So.
0: Ne? Ich habe gestern,
1: also
0: glaube ich, auch...
1: Ärgern.
0: Ja, nee.
1: Man kann ja auch einen Liebesbrief draus machen.
0: Ja, wollte ich gerade sagen.
1: Man kann ja schreiben,
0: ja,
1: du bist toll oder
0: genau,
1: irgendwas.
0: Genau, super.
1: Ne? Und das wuppt vielleicht da den Arbeitstag wieder auf, vielleicht gerade so am Montag eine Empfehlung oder heute zum Mittwoch, zum Woche teilen. Ne? Also wirklich sehr, sehr empfehlenswert, weil unser Gehirn natürlich, wenn das falten muss, ne? Also da Handkoordination, Augenkoordination, da sämtliche Gehirnareale anstrengen muss, um dann wirklich Ecke auf Ecke und die Reihenfolge einzuhalten, die Falttechnik einzuhalten, beschäftigt ist, kann es in diesem Moment nicht an Sorgen und Probleme denken. Das heißt, unser Gehirn kann in dem Moment entspannen, hat mal was ganz anderes zu tun, als was es eigentlich machen müsste, ne? Die Computerarbeit, die Listen ausfüllen oder was auch immer. Und damit ist tatsächlich eine schöne Entspannung da und vielleicht auch ein bisschen Spaß.
0: Genau. Und Spaß hat man vielleicht auch beim Doppeldecker. Hast du schon mal einen Doppeldecker gebastelt?
1: Oh, das ist aber wirklich...
0: Ja, der wackelt dann teilweise auch. Ja. Da muss man dann hinten noch mal ein bisschen was noch erschweren, sozusagen mit Falten und vorne die Spitze wegknicken irgendwie. Und sowas auszuprobieren ist nämlich auch cool. Welcher Flieger fliegt denn dann am besten? Da kann man ja auch kleine Wettbewerbe machen. Wenn ihr jetzt gerade im Büro seid, habt gerade Pause oder wie gesagt, habt gerade keine Lust, irgendwas zu tun, vielleicht mal einen kleinen Papierflieger-Wettbewerb starten.
1: Ja, wäre doch eine coole Idee. Und ich habe noch einen Tipp für dich. Mhm. Es gibt nämlich eine Falltechnik für einen Springfrosch.
0: Ein Springfrosch?
1: Da kannst du mal googeln, denn du bist doch so mit Frosch und so. Mhm. In deinem Studio ist ja alles voller Frösche, die du schon geschenkt bekommen hast. Und jetzt kannst du dir tatsächlich mal einen selber falten. Musst du mal googeln, die Reihenfolge ist ein bisschen, schon anspruchsvoll.
0: Also das muss man wirklich, entschuldige, wenn ich dich unterbreche, gucken. Ich habe einen da, so einen Frosch, den hat mir mal wirklich jemand geschenkt. Ach, aus $5, aus dem $5-Schein ist der gefaltet. Und der steht bei mir natürlich mit in meinem Froschregal. Ja. Aber ich wüsste nie, wie man denn macht, wenn man das so sieht. Das ist großartig. Ja. Und du hast aber recht, das mal nachzumachen. Das ist mal eine gute Aufgabe für mich. Ja, das werde ich tun. Da kann ich mal abschalten.
1: Ja, genau. Da googelst du mal oder vielleicht hast du noch so ein Faltbuch. Gab es so früher, ich weiß gar nicht, ob es die noch gibt, Mensch.
0: Vielleicht.
1: Das war früher in der Kindererziehung, gab es richtig die Faltbücher. Und zum Schulbeginn mussten dann im Prinzip die Kinder die Falltechniken bringen. Ja, das war damals ganz schön streng. Und da ist der Frosch auf alle Fälle drin. Also eine coole Sache, weil der springt ja wirklich, ne? Den streichelt man dann so über den Rücken und ups, springt der. Also eine coole Sache. Und ich bin immer eine, wenn ich so zu Geburtstagen oder so eingeladen bin und es wird dann irgendwie so...
0: Bisschen langweilig.
1: Ja, dann fange ich an, mit den Servietten zu falten oder manchmal liegt dann auch irgendein Papierschnipsel von irgendwas, vom Bonbon oder Schokolade, was so mit auf dem Tischen liegt. Da fange ich dann immer an, irgendwas zu falten, so Tütchen oder Blümchen oder sowas. Also mir tut's gut und vielleicht haben wir heute so einen genialen Tipp zum Mittwoch, zum Wochenteilen.
0: Super.
1: Ja, probiert mal ein Flugzeug oder halt mal einen Frosch. Passend zur Jahreszeit, die kommen ja jetzt langsam rausgekrabbelt.
0: Die quaken die schon.
1: Fängt schon an.
0: Die suchen, die suchen, die suchen, die wollen sich verlieben, genau.
1: Ich glaube, die haben schon, die haben schon, springen schon rum, die schwimmen schon, werden bald die kleinen Mini-Frosche an Land krabbeln. Also hier jedenfalls in Gurnerland, habe ich gestern gerade gesehen.
0: Okay, super. Also. Okay, liebe Grit, dann wünsche ich dir was, hab einen schönen Wochenteiler, beziehungsweise ist ja eigentlich schon Donnerstag, wir hatten ja einen Montag Feiertag, also
1: stimmt.
0: Genau. Ja, also,
1: ist
0: kurze
1: ja
0: Woche.
1: Total komisch, das ist ja. Also dann Frösche falten oder Papierflieger, damit wir hier oben ein Oberstübchen wieder Ordnung reinbekommen.
0: So machen wir das, genau. Dankeschön, bis nächste Woche. Tschüss.
1: Jawohl, mach's gut, tschüss. Danke dir, ciao.

0: Playlist 4. So, ich habe mal noch einen Tipp für euch, nämlich Kaffee Palmengarten. Sagt euch das was? Also ein mobiles Erzählcafé im öffentlichen Raum. Erzähl uns deine Geschichte, nämlich zum Foggeberg. Heute an diesem 27.05. der Foggeberg bei uns in Leipzig. Und die Interessierten, die sind herzlich eingeladen, persönliche Geschichten, Erinnerungen und vergangene Begegnungen zum Foggeberg zu teilen und gemeinsam ins Gespräch zu kommen. Wie sah der Ort früher aus? Was prägte den Alltag? Gibt es noch alte Fotos, Zeitungsausschnitte oder Erinnerungsstücke? Also einfach mitbringen. Was macht den Ort heute aus? Also mitmachen ist ausdrücklich erwünscht. Das mobile Erzählcafé, das findet an zwei unterschiedlichen Terminen statt und die Standorte, die wechseln im Rahmen der Veranstaltung. Also die Beteiligten oder die Beteiligung der Menschen vor Ort steht dabei im Mittelpunkt und eingeladen seid ihr, Bürgerinnen und Bürger, sowie auch Vereine, Initiativen oder interessierte Akteure aus dem Stadtquartier. Ja, und dieses mobile Erzählcafé wird durch die Stadt Leipzig mit und Unterstützung des Stadt-Umland-Landschaftspflegeverband Leipzig-Grün e.V. organisiert und mit Mitteln des kommunalen Bürgerbudgets des Freistaats Sachsens finanziert. Also diese Maßnahme wird mitfinanziert mit Steuermitteln auf Grundlage des von den Abgeordneten des Sächsischen Landtages beschlossenen Haushaltes. Das muss man einfach mit erwähnen. Und jetzt geht's am 27.05., also heute 15 Uhr auf dem Foggeberg. Ja, also ihr wisst bestimmt, wo der ist. Wenn ihr heute nichts anderes vorhabt, ihr könnt auch später dazukommen. Das Ganze geht bis 20 Uhr. Und wenn ihr dann nochmal nachschauen wollt, die Veranstaltung www.leipzig.de/beteiligung-foggeberg. Das nächste Mal findet dieses Erzählcafé am 10.06. statt und das ist dann wieder eine andere Location. Also heute, wer noch Zeit hat, einfach mal, es ist nicht ganz so heiß oder soll nicht so heiß werden. Im Moment sind es schon mal hier 21 Grad und bei uns im Studio sind es 28 Grad. Aber es ist schön gemütlich. Wie gesagt, heute Café Palmgarten, mobiles Erzählcafé. Erzähl uns deine Geschichte zum Foggeberg.
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0: Genau, und nach David Sullivan, da gibt es dann die regionalen Nachrichten aus unserem Sachsenland und die sind auch immer wieder wichtig für euch, immer zur halben Stunde hier bei uns im Morgenwecker und auch nachmittags immer zur halben Stunde die ersten neuen Regios, die gibt es dann heute Nachmittag 3:30 beim Uwe.

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1: Mein Name ist Thorsten Weikert. Sachsens Sommertheater, große Bühne unter freiem Himmel. Neustart für Klinikstandort Schkeuditz, Mediklin plant Exzellenzzentrum. Historisches Naturalienkabinett Waldenburg wieder geöffnet. Die Meldungen im Einzelnen. In ganz Sachsen locken Theater im Sommer mit vielfältigen Open-Air-Inszenierungen. Besondere Spielorte reichen vom Marktplatz bis zur Felsenbühne. In Zittau wird Romeo und Julia erstmals auf dem Marktplatz aufgeführt. Das Gerhard-Hauptmann-Theater nutzt dabei sogar den Rathausbalkon als Kulisse. In Görlitz feiert die Rockoper Jesus Christ Superstar Premiere auf dem alten Schlachthof. Auch ungewöhnliche Orte werden so zu Bühnen für große Produktionen. Weitere Highlights gibt es in Bautzen und Hoyerswerda mit neuen Inszenierungen und Fortsetzungen bekannter Stoffe. Die Krabat-Saga und moderne Theateradaptionen stoßen auf großes Publikumsinteresse. Das Theater Plauen-Zwickau bringt Musicals und Familienstücke auf verschiedene Freilichtbühnen. Auch Chemnitz setzt mit dem Dschungelbuch und einem internationalen Festival auf Open-Air-Formate. Ein Höhepunkt ist die Felsenbühne Rathen mit spektakulärer Naturkulisse. Dort sowie bei den Greifenstein-Festspielen stehen Klassiker und Kinderstücke auf dem Programm. Auch Leipzig bietet Sommertheater in Innenhöfen und kreativen Spielstätten. Damit zeigt sich Sachsen im Sommer erneut als vielfältige Theaterlandschaft unter freiem Himmel. Nach dem Aus der Helios-Kliniken entsteht in Schkeuditz mit dem Mediklin Campus Leipzig eine spezialisierte neurologische Fachklinik. Damit erhält der Standort eine neue Perspektive. Die Mediklin AG will keine klassische Klinik betreiben, sondern ein hochspezialisiertes Zentrum aufbauen. Geplant ist eine durchgängige Versorgung von Akutmedizin bis Rehabilitation unter einem Dach. In Kooperation mit dem sächsischen Fachkrankenhaus Altscherbitz entsteht eine enge Verzahnung aller Bereiche. Dazu gehören Stroke Unit, Intensivmedizin und neurologische Frührehabilitation mit kurzen Wegen. Insgesamt sind rund 130 Betten vorgesehen, davon 20 in der Frührehabilitation. Ziel ist eine bessere Behandlungsqualität durch frühzeitige und abgestimmte Therapie. Der Start ist bereits für den 1. September geplant, zunächst mit 30 bis 50 Beschäftigten. Gesucht werden Fachkräfte aus Medizin, Pflege und Therapie für den schrittweisen Aufbau. Die Frühreha-Betten werden aus Bad Düben nach Schkeuditz verlagert. Das Waldkrankenhaus Bad Düben bleibt jedoch als spezialisierter Standort erhalten. Mediklin sieht im Konzept ein Exzellenzzentrum, das Spezialisierung und Kooperation vereint. Damit folgt das Projekt den Zielen der Krankenhausreform und stärkt die regionale Versorgung. Das einzigartige Naturalienkabinett in Waldenburg ist nach Jahren wieder zugänglich. Das Museum zeigt sich nahezu unverändert wie vor rund 180 Jahren eingerichtet. Knarrende Dielen, alte Vitrinen und handbeschriftete Schilder schaffen eine besondere Atmosphäre. Die Ausstellung gilt als Museum eines Museums und ist in Deutschland einzigartig. Zu den eindrucksvollsten Exponaten zählen eine 2600 Jahre alte Mumie und ein siamesisches Kalb. Auch zahlreiche Präparate, Mineralien, Insekten und physikalische Geräte sind zu sehen. Ergänzt wird die historische Sammlung durch eine moderne, interaktive Ausstellung im Untergeschoss. Diese wurde bereits 2019 ausgezeichnet, musste jedoch wegen eines Wasserschadens schließen. Nach umfangreicher Sanierung sind nun beide Bereiche wieder vollständig zugänglich. Fördermittel halfen, das fürstliche Gebäude zu erhalten und neu zu beleben. Besucher können heute nicht nur staunen, sondern auch selbst experimentieren. Interaktive Stationen vermitteln Wissen auf anschauliche und spielerische Weise. Die Wiedereröffnung stößt auf großes Interesse bei Einheimischen und Gästen. Viele entdecken das traditionsreiche Museum nun erneut, oft gemeinsam mit der nächsten Generation. Soweit die Meldungen.
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1: Auch heute gibt es viel Sonnenschein, zeitweise ziehen ein paar Wolkenfelder durch, es bleibt aber trocken und es wird nicht mehr ganz so heiß. Die Temperaturen liegen zwischen 23 und 26 Grad.
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3: 8:35 Uhr. Vorsicht bitte auf der A9 Nürnberg Richtung Halle Leipzig zwischen Schleiz und Dittersdorf. Da ist ein defekter LKW liegen geblieben. Dann ist nur eine Spur frei, nämlich auf der A9 München zwischen Triptis und Dittersdorf. Da gibt es nämlich einen LKW-Brand. Also da bitte Achtung. So, dann habe ich noch das ist der Wahnsinn heute. Bitte aufpassen auch auf der B6 Dresden-Bautzen zwischen Groß-Hartau und den Abzweig Schmiedefeld. Da stockt nämlich auch, da ist ein Unfall passiert, also da geht gerade auch nicht wirklich was. So, dann hätte ich noch die A4 Richtung Görlitz zwischen Tunnel Königshainer Berge und Grenzübergang Ludwigsdorf, eine Tagesbaustelle. Die Fahrbahn ist auf einen Fahrstreifen verengt, also das Ganze seit 8 Uhr und bis 18 Uhr. Noch vielleicht wichtig für euch, die A4 Görlitz Richtung Dresden zwischen Salzenfuss und Burkau, 9 Kilometer noch stockender Verkehr an der geräumten Unfallstelle. Aber jetzt geht es mit 20 Minuten schon ein bisschen aufwärts. Das waren ja mal 2 Stunden. So, das waren soweit erstmal die Störungsmeldungen. Jede Menge Blitzer, kann ich euch sagen. Also heute am besten runter vom Gas in Leipzig in der Plattnerstraße statt auswärts. Und ich hatte ja noch einen in Leipzig, den finde ich jetzt gerade nicht. Aber in Dresden noch in der Bertolt-Brecht-Allee statt auswärts. In Schildau in der Bahnhofstraße in beiden Richtungen. Also da bitte aufpassen. Und, ach, hier ist er, in Leipzig noch in der Maximilianallee statt auswärts. Und in B7 und die B87 noch am Abzweig Grevendorf Richtung Leipzig. Noch viele, viele Blitzer mehr. Ich wünsche allen, die unterwegs sind, blitzerfreie Fahrt.
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Simbe Mainz. Ja, nach dem Tigerangriff vor knapp 2 Wochen in Schkeuditz, da ist weiterhin offen, wie es mit den verbliebenen Tieren weitergeht. Wie das Landratsamt Nordsachsen mitteilte, hat die Behörde die Halterin erneut aufgefordert, die Vorgaben zum Tierwohl einzuhalten. Und den Angaben zufolge muss die Besitzerin ausreichend große Innen- und Außengehege für alle 8 Tiger nachweisen oder den Tierbestand reduzieren. Also gegen diese Auflagen gehe die Halterin mit rechtlichen Mitteln vor. Und das Verfahren sei noch nicht abgeschlossen. Das Landratsamt schließt laut eigener Aussage nicht aus, Tiere wegzunehmen, falls die Auflagen nicht umgesetzt werden. Also parallel dazu laufen natürlich weiterhin noch polizeiliche Ermittlungen. Der beim Vorfall erschossene Tiger Sandokan, der gehört laut Landratsamt weiterhin der Halterin. Sie entscheidet auch darüber, wie mit dem Tierkadaver umgegangen werde. Zuletzt habe sich das Tier in der Landesuntersuchungsanstalt in Leipzig befunden. Also der Tiger war ja am 17. Mai nahe einer Kleingartenanlage in Schkeuditz, Ortsteil Dölzig, aus seinem Gehege ausgebrochen und dabei wurde ein Mann verletzt, der sich im Gehege befunden hatte. Die Polizei erschoss das Tier anschließend. Ja, aber wie gesagt, nach diesem Tigerangriff in Schkeuditz, das Verfahren gegen die Halterin läuft erstmal weiter. Das sind die neuesten Meldungen.

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1: Tja, und ihr müsst zugeben, dieser Song, der passte wie die Faust aufs Auge nach meinem Tigerbericht. Aber erinnert ihr euch an Rocky 3? Das war ja einer der erfolgreichsten Filme des Jahres 1982. Während der berühmten Eröffnungssequenz, da läuft die ganze Zeit die Musik von Eye of the Tiger von Survivor. Das Lied passt sprichwörtlich wie die Faust aufs Auge. Der Song ist genauso wenig aus dem Film wegzudenken wie auch Rocky Balboa selbst. Also kaum zu glauben, dass das Lied damals nicht die erste Wahl von Sylvester Stallone war. Das kam nämlich so. Eines Tages kommt Jim Peterik nach Hause. Er ist der Frontmann von Survivor. Die Signalleuchte seines Anrufbeantworters blinkt und das ist natürlich nichts Besonderes. Die Nachricht, die er gleich hören wird, umso mehr. Also, Joe, Jim, ruf mich mal an. Ja, die Nachricht ist zwar kurz, aber sie war ein echter Schock, denn Jim Peterik erkannte die Stimme sofort, es war die von Sylvester Stallone. Und Jim tat das, was die meisten Leute getan hätten. Er dachte, dass ihn jemand ganz gewaltig auf den Arm nimmt. Aber natürlich ruft er zurück, mit dem Gedanken, dass er jedoch enttäuscht werden könnte. Ich vermute, sein Puls war damals auf 180. Also kein Vorzimmer, kein Anrufbeantworter, kein Management. Sylvester Stallone geht nämlich direkt ran und Jim Peterik sollte ihn doch direkt bei seinen Spitznamen, nämlich Sly, nennen. Und für Jim Peterik muss das alles total unwirklich gewesen sein, denn Sylvester Stallone gehört zu seinen absoluten Vorbildern. Und als Sylvester Stallone ihm dann den genauen Grund für den Anruf nennt, da kann Jim sein Glück gar nicht mehr fassen. Der Star kennt nicht nur Jims Band oder Survivor, nein, er möchte auch, dass sie den Titelsong für Rocky 3 produzieren. Also Sylvester Stallone schickt ihm noch die Filmsequenz dazu, während der ihm der Song gespielt werden soll. Ja, doch als Jim und seine Bandkollegen das Material sichten, da sind sie verwirrt, denn die Szene ist bereits mit Musik untermalt und zwar nicht mit irgendeinem beliebigen Gedudel, sondern mit einem anderen Song. Ja, und das war dann auch der große Hit für Queen, nämlich Another One Bites the Dust. Kennt ihr bestimmt auch, 1980. Also wenn Sylvester Stallone schon diesen Song ausgesucht hatte, wozu brauchte er dann noch einen von Survivor? Vor allem, weil das Lied perfekt zum Intro des Films passte. Also ihr könnt euch das selber anschauen. Auf YouTube schaut einfach mal, da ist die Sequenz nämlich mit dem Queen-Song unterlegt und tatsächlich das passt. Aber Jim telefonierte erneut mit Sylvester, der gesteht, ja richtig, eigentlich wollte er den Song von Queen für diese Intro-Sequenz verwenden, aber das hätte Sylvester Stallone nicht erlaubt, das Lied zu verwenden, um ihm die Rechte wurden ihm verweigert. Also Sylvester Stallone hat Survivor dann nur eine Vorgabe für den Track gemacht, also es sollte einen starken Beat haben. Also wenn man weiß, dass man der Ersatz für Queen ist, da kann ich mir vorstellen, das ist sehr einschüchternd bei Jim und Frank von der Band gewesen. Also, nee, es war genau umgekehrt, denn in nur 2 Stunden schrieben sie 80% der Musik und hatten dann auch schon teils den Text fertig. Also der Songtitel stammt übrigens von vom Ausspruch von Rocky Balboa, der Trainer Mickey, der den Film sagt, ja, dann einfach, ja, ich bin wie im Auge des Tigers. Also das ist, der liebte den Song sofort und er war genau das, wonach gesucht wurde. Also ihr habt mir auch gerade gehört, ich habe ihn ewig nicht mehr gehört und so wurde nicht nur Rocky 3 ein Erfolg, immerhin hatte der Film viele Einspielergebnisse, also besser noch als Rocky 1 und der Titelsong Eye of the Tiger natürlich. 6 Wochen hielt sich Eye of the Tiger 1982 auf Platz 1 der Billboard Charts und verbrachte 15 Wochen auch noch in den Top 10. Bekam noch ein Grammy und war sogar dann noch für einen Oscar in der Kategorie Bester Filmsong nominiert worden. Ja, so viel zu der Geschichte des Songs. Mittlerweile 8.53 Uhr, ja, Mittwochmorgen. Ich bin immer noch in den 80ern unterwegs.

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3: Ich bin Tine Klimach. Menschenhandel soll in Deutschland künftig konsequenter verfolgt und härter bestraft werden können. Das sieht ein Gesetzentwurf aus dem Bundesjustizministerium vor, der heute im Bundeskabinett besprochen wird.
4: Wer moderne Sklaverei ausnutze, dürfe nicht straffrei davon kommen, sagt Bundesjustizministerin Hubig. Sie meint etwa all diejenigen, die sich die Nägel machen lassen, obwohl vieles darauf hindeutet, dass im Nagelstudio nicht alles korrekt läuft. Oder auch Bauherren, die ein Auge zudrücken, wenn eine Firma besonders günstige Konditionen verspricht, doch nicht ganz klar ist, ob die Arbeiter auch alle angemeldet sind. Für Menschenhandel direkt sollen künftig bis zu 10 Jahre Haft möglich sein. Das geht aktuell nur bei schweren Fällen. Aus Berlin Lea Matschulat.
3: Die Pflegebeiträge für Kinderlose könnten steigen. Der Deutsche Gewerkschaftsbund sieht darin eine Diskriminierung und spricht sich dagegen aus. Kinderlose zu wiederholten Male mit höheren Beiträgen dafür bestrafen zu wollen, dass sie keine Kinder haben, löst die strukturellen Probleme der Pflegeversicherung absehbar nicht, sagte DGB-Vorstandsmitglied Anja Piel dem RND. Nach Angaben aus Koalitionskreisen überlegt Gesundheitsministerin Wagen, den Beitragszuschlag für Kinderlose um 0,1 Prozentpunkte anzuheben. Rund 5.000 Superreiche besitzen nach Berechnungen der Unternehmensberatung Boston Consulting Group mehr als ein Viertel des Finanzvermögens in Deutschland. Demnach ist die Zahl der Menschen, die mehr als 100 Millionen Dollar besitzen, um rund 1.100 gegenüber dem Vorjahr gestiegen.
5: Vor allem mit Aktien machen die Superreichen ihr Geld. Tendenz bis 2030 sogar steigend, so die Boston Consulting Group. Zusammen mit 700.000 Multimillionären besitzt diese kleine Gruppe mehr als die Hälfte des deutschen Finanzvermögens. Dazu zählen Bargeld, Kontoguthaben, Aktien, Anleihen, Lebensversicherungen, Fonds und Pensionen. Auch Sachwerte wie Immobilien und Gold zählen dazu, aber auch Schulden werden gegengerechnet. Thomas Thonfeld, Nachrichtenredaktion.
3: Plastikflaschen, Snackverpackungen und Tüten gehören an vielen Küsten weltweit dazu. Pro Jahr landen rund 20 Millionen Tonnen Plastik in der Umwelt. Eine im Fachjournal One Earth veröffentlichte Studie stellt nun fest, die größten Verschmutzer der Meere sind vor allem kurzlebige Einwegprodukte aus dem Alltag. Mehrwegsysteme, bessere Verpackungsdesigns oder Abgaben auf Einwegprodukte seien mögliche Gegenmaßnahmen, hieß es in der Studie.
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3: Das Wetter, die aktuelle Vorhersage des Deutschen Wetterdienstes. Tagsüber heute meist sonnig, später gebietsweise etwas dichtere Wolkenfelder im Norden. Im Süden ab den Mittagsstunden immer mehr Wolken, einzelne Schauer und Gewitter. Örtlich ist mit Starkregen und Hagel zu rechnen. Das Wetter beruhigt sich dort Richtung Nachmittag. Im Rest des Landes ist es trocken, mit Temperaturen an der Küste von um die 15 Grad. Im Norden bis zu 25 Grad, sonst bis zu 34 Grad.
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6: Auch heute gibt es viel Sonnenschein, zeitweise ziehen ein paar Wolkenfelder durch. Es bleibt aber trocken und es wird nicht mehr ganz so heiß. Die Temperaturen liegen zwischen 23 und 26 Grad.
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7: Um 9:03, da habe ich die Meldung von der A4 Görlitz Richtung Dresden zwischen Salzenfuss und Bokau. Immer noch 9 Kilometer stockender Verkehr. An der geräumten Unfallstelle dauert doch mal noch 45 Minuten länger. Heute Morgen waren es über 1,5 Stunden. Also ich hoffe, ihr seid da so ganz langsam durchgekommen. Noch eine Meldung, das wäre die A4 Frankfurt Richtung Dresden zwischen Jena-Göschwitz und Jena-Zentrum. Da staut es nach einem Unfall immer noch im Tunnel. Dann habe ich noch eine Tagesbaustelle ab 9 bis 14 Uhr. Das ist auf der A4 Richtung Görlitz, die Abfahrt Nieder-Seifersdorf. Ja, ansonsten gibt es noch einige Tagesbaustellen, also da bitte schon mal drauf Acht geben. Und ich schaue noch auf die Blitzer. Ja, ich hatte auch einen Blitzer bei mir. Sorry, ich muss mal einen Schluck trinken, ihr Lieben. Passiert. Nein, ich habe heute keine Fliege verschluckt, noch sind sie nicht bei uns im Studio. Das ist mir auch schon mal passiert. Aber ich habe zwei Blitzer. Einmal in Leipzig in der Maximilianallee. Stadt auswärts, ja, ich kämpfe noch ein bisschen. Und in Leipzig in der Planerstraße Stadt auswärts. Mehr Blitzer gebe ich euch jetzt nicht mit auf den Weg. Ich habe erstmal zu kämpfen. Also gute Fahrt wünsche ich auf jeden Fall.
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7: So, ich krähe noch ein bisschen mit meinen Haaren mit und möchte euch natürlich einen wundervollen Mittwochmorgen wünschen. Ich glaube, ich hatte mich an Pfingsten zum Absinth-Frühstück an den Absinth gewöhnt. Ich glaube, der, ja, wenn man den so morgens gurgelt, da hat man ganzen Vormittag eine freie Stimme. Nein, keine Angst, ich mache das nicht. Bei uns in der Redaktion stehen sie schon in der Tür und sagen, na, soll man Absinth bringen? Okay, alles gut. Also einen wundervollen guten Morgen nochmal hier aus dem Second Radio Studio Markleberg. Mir geht's wieder gut. Ja, ab und zu passiert das, wenn man zu viel moderiert und die vielen Verkehrsmeldungen und die vielen Blitzer, ihr Lieben. Also fahrt einfach schön vorsichtig.

0: So, und wir schauen natürlich in die Sterne. Ich wünsche wie immer kosmische Unterhaltung.
1: Widder.
2: Sofern Sie wollen, erleben Sie heute einen außergewöhnlichen Tag. Sie können den Rahmen des Gewohnten leicht überschreiten und Neues kennenlernen. Gerade da, wo Sie es am wenigsten erwarten.
1: Stier.
2: Planen Sie bitte Ruhepausen ein. Sie fühlen sich danach sehr wohl und Sie sind deutlich leistungsfähiger.
1: Zwillinge.
2: Genießen Sie diesen Tag im kleinen Kreis Ihrer Liebsten. Seien Sie mit dem zufrieden, was Sie haben. Sie sind ein reicher Mensch, auch ohne viel Geld.
1: Krebs.
2: Im beruflichen Umfeld wie in Ihrem Zuhause sind heute Gefühle wichtig. Sorgen Sie für Ihre emotionalen Bedürfnisse. Sei dies ein gutes Essen oder bequeme Kleidung.
1: Löwe.
2: Sie können nicht nur Ihre Alltagsangelegenheiten ohne besondere Mühe erledigen, sondern sich dabei auch wohlfühlen. Nutzen Sie die Chance und verändern Sie, was Ihnen nicht passt. Es wird Ihnen gut tun.
1: Jungfrau.
2: Für wichtige Gespräche ist heute kein geeigneter Tag. Sie reagieren emotionaler und verletzlicher als üblich.
1: Waage.
2: Das Verhältnis zu Ihren Mitmenschen ist nicht ganz einfach. Aber keine Sorge, daran können Sie etwas ändern. Versuchen Sie, Ihre innere Einstellung zu ändern und gehen Sie offener und mit einem Lächeln auf die anderen zu.
1: Skorpion.
2: Erledigen Sie nur, was ansteht und lassen Sie sich nicht aus der Ruhe bringen. Warten Sie mit Großanschaffungen.
1: Schütze.
2: Sie verfügen über ein ausgezeichnetes Stimmungsbarometer. Besonders heute reagieren Sie auf dicke Luft. Sie lassen sich aber auch von den Stimmungen beeinflussen.
1: Steinbock.
2: Heute stoßen Sie auf Widerstände, fühlen sich schlapp und stehen nur mit halbem Herzen hinter Ihren Handlungen. Aber keine Sorge, das geht vorüber.
1: Wassermann.
2: Das richtige Wort am richtigen Ort wirkt heute besondere Wunder. Der persönliche Austausch kann zu einer wohltuenden Bereicherung dieses Tages werden.
1: Fische.
2: Wird der Alltagstrott zur Zerreißprobe? Dann ist Wellness eine wahre Wohltat. Sie sollten sich ein Entspannungsprogramm gönnen.

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1: Es ist 95 Jahre her, der 27. Mai. Der erste Ballon flog in die Stratosphäre. Auguste Picard, 1884, am Genfer See geboren, begeisterte sich schon als Kind für die Luftschifffahrt. Als Ingenieur und Physikprofessor in Brüssel macht er den Ballonführerschein und beginnt die Atmosphäre von einer Gondel aus zu erforschen. Aber Picard will höher hinaus, um kosmische Strahlung aus dem All zu messen. Da möchte er bis in die Stratosphäre aufsteigen und dazu konstruierte er eine Überdruckkammer, eine luftdicht abschließbare und mit Sauerstoff gefüllte Metallgondel. Sie hatten nur 2,10 Meter Durchmesser und 8 Handteller große Fenster. Die belgische Forschungsförderung finanziert das Unternehmen des Schweizers, eine Lütticher Firma, die baut die Kabine. Ein Augsburger Fabrikant stellt die riesigen Wasserstoffballons her. Aber ein erster Startversuch in Augsburg im September 1930 misslingt. Die Gondel stürzt bei starkem Wind vom Transporter und wird beschädigt. Die Presse spottet Schneider von Ulm, Don Quixote der Lüfte. Im Frühjahr 1931, da startet Picard zusammen mit seinem Assistenten Paul Kipfer einen zweiten Versuch. Aber auch an diesem 27. Mai ist das Wetter entgegen der Vorhersage böig. Der Ballon wird auf das Fabrikdach gedrückt und reißt sich zu früh los. Picard kann gerade noch die Luke schließen, dann schießt der Ballon innerhalb einer halben Stunde in eine Höhe von 15.781 Metern. Weltrekord. Aber beim Start hat sich das Seil verklemmt, mit dem Picard ein Ventil bedienen, wo im Ballon ihr Gefährt in der Nacht in der Kälte Gletscher in 2.800 Meter Höhe. Am Morgen steigen beide in das Dorf Obogogel ab und jetzt heißt Picard in der Presse Columbus der Stratosphäre. Im August 1932, da erreicht Picard bei einem erneuten Versuch 16.000 Meter. Sein Bruder Jean steigt 1934 noch 1.000 Meter höher auf. Dann zieht es Picard in die Tiefe. Er baut seine Überdruckgondel um zu einer Tiefseetauchboot um. Und mit seinem Sohn Jacques taucht er 1953 vor der Küste Italiens 3000 Meter weit ab. Und Jacques erreichte 1960 sogar den Grund des Marianengrabens im Pazifik. 11.000 Meter unter dem Meeresspiegel, der tiefste Punkt der Erde. Sein Vater stirbt 1962 in Lausanne. Auguste Picards Enkel Bertram umrundet 1999 zusammen dann mit Brian Jones erstmals die Erde in einem Ballon. Tja, das war dann der erste Ballonflug vor 95 Jahren am 27. Mai. Es ging hoch in die Stratosphäre.

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1: Mein Name ist Thorsten Weikert. Sachsens Sommertheater, große Bühne unter freiem Himmel. Neustart für Klinikstandort Schkeuditz, Mediklin plant Exzellenzzentrum. Historisches Naturalienkabinett Waldenburg wieder geöffnet. Die Meldungen im Einzelnen. In ganz Sachsen locken Theater im Sommer mit vielfältigen Open-Air-Inszenierungen. Besondere Spielorte reichen vom Marktplatz bis zur Felsenbühne. In Zittau wird Romeo und Julia erstmals auf dem Marktplatz aufgeführt. Das Gerhard-Hauptmann-Theater nutzt dabei sogar den Rathausbalkon als Kulisse. In Görlitz feiert die Rockoper Jesus Christ Superstar Premiere auf dem alten Schlachthof. Auch ungewöhnliche Orte werden so zu Bühnen für große Produktionen. Weitere Highlights gibt es in Bautzen und Hoyerswerda mit neuen Inszenierungen und Fortsetzungen bekannter Stoffe. Die Krabat-Saga und moderne Theateradaptionen stoßen auf großes Publikumsinteresse. Das Theater Plauen-Zwickau bringt Musicals und Familienstücke auf verschiedene Freilichtbühnen. Auch Chemnitz setzt mit dem Dschungelbuch und einem internationalen Festival auf Open-Air-Formate. Ein Höhepunkt ist die Felsenbühne Rathen mit spektakulärer Naturkulisse. Dort sowie bei den Greifenstein-Festspielen stehen Klassiker und Kinderstücke auf dem Programm. Auch Leipzig bietet Sommertheater in Innenhöfen und kreativen Spielstätten. Damit zeigt sich Sachsen im Sommer erneut als vielfältige Theaterlandschaft unter freiem Himmel. Nach dem Aus der Helios-Kliniken entsteht in Schkeuditz mit dem Mediklin Campus Leipzig eine spezialisierte neurologische Fachklinik. Damit erhält der Standort eine neue Perspektive. Die Mediklin AG will keine klassische Klinik betreiben, sondern ein hochspezialisiertes Zentrum aufbauen. Geplant ist eine durchgängige Versorgung von Akutmedizin bis Rehabilitation unter einem Dach. In Kooperation mit dem sächsischen Fachkrankenhaus Altscherbitz entsteht eine enge Verzahnung aller Bereiche. Dazu gehören Stroke Unit, Intensivmedizin und neurologische Frührehabilitation mit kurzen Wegen. Insgesamt sind rund 130 Betten vorgesehen, davon 20 in der Frührehabilitation. Ziel ist eine bessere Behandlungsqualität durch frühzeitige und abgestimmte Therapie. Der Start ist bereits für den 1. September geplant, zunächst mit 30 bis 50 Beschäftigten. Gesucht werden Fachkräfte aus Medizin, Pflege und Therapie für den schrittweisen Aufbau. Die Frühreha-Betten werden aus Bad Düben nach Schkeuditz verlagert. Das Waldkrankenhaus Bad Düben bleibt jedoch als spezialisierter Standort erhalten. Mediklin sieht im Konzept ein Exzellenzzentrum, das Spezialisierung und Kooperation vereint. Damit folgt das Projekt den Zielen der Krankenhausreform und stärkt die regionale Versorgung. Das einzigartige Naturalienkabinett in Waldenburg ist nach Jahren wieder zugänglich. Das Museum zeigt sich nahezu unverändert wie vor rund 180 Jahren eingerichtet. Knarrende Dielen, alte Vitrinen und handbeschriftete Schilder schaffen eine besondere Atmosphäre. Die Ausstellung gilt als Museum eines Museums und ist in Deutschland einzigartig. Zu den eindrucksvollsten Exponaten zählen eine 2600 Jahre alte Mumie und ein siamesisches Kalb. Auch zahlreiche Präparate, Mineralien, Insekten und physikalische Geräte sind zu sehen. Ergänzt wird die historische Sammlung durch eine moderne, interaktive Ausstellung im Untergeschoss. Diese wurde bereits 2019 ausgezeichnet, musste jedoch wegen eines Wasserschadens schließen. Nach umfangreicher Sanierung sind nun beide Bereiche wieder vollständig zugänglich. Fördermittel halfen, das fürstliche Gebäude zu erhalten und neu zu beleben. Besucher können heute nicht nur staunen, sondern auch selbst experimentieren. Interaktive Stationen vermitteln Wissen auf anschauliche und spielerische Weise. Die Wiedereröffnung stößt auf großes Interesse bei Einheimischen und Gästen. Viele entdecken das traditionsreiche Museum nun erneut, oft gemeinsam mit der nächsten Generation. Soweit die Meldungen.
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2: Hochdruckeinfluss bestimmt weiterhin mit trockener Luft das Wetter bei uns im Sachsenland. Die sehr warme, teils heiße Luft, die wird heute am Mittwoch von Norden her durch kühlere Luft ersetzt. Also neben ein paar Quellwolken heute trotzdem viel Sonnenschein. Es bleibt trocken und die Höchstwerte erreichen 22 bis 26, im Bergland 19 bis 22 Grad. Ein mäßiger Mitunterböger Nordwest- bis Nordwind. In den Gipfellagen des Erzgebirges könnte es ein paar Windböen geben. Die Nacht zum Donnerstag, die wird ziemlich kühl bei Tiefstwerten zwischen 8 und 5 und im Erzgebirgstälern um die 3 Grad. Der Donnerstag wieder heiter, trocken, 22 bis 24, im Bergland 18 bis 22 Grad. Ja, die Nacht zum Freitag, wenige Wolken, Temperaturen zwischen 10 und 6 in den Hochtälern des Erzgebirges bis zu 2 Grad. Und auch der Freitag erneut wieder viel Sonnenschein. Und es gibt ein paar Schleierwolken. Es erwärmt sich dann wieder auf 28 bis 30 Grad. Im Bergland auf 22 bis 28 Grad. Ja, das Wetter fürs Wochenende. Da gucken wir dann morgen drauf. Aber kann euch schon versprechen, es sieht nicht viel anders aus.
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2: So, wir schauen natürlich auch nochmal auf die Straßen bei uns im Sachsenland und da ist wirklich einiges los heute. Auf der A4 Görlitz Richtung Dresden zwischen Uhorn und Hermsdorf, es staut. Da ist eine Baustelle, da müsstet ihr 15 Minuten mehr Zeit einplanen. Und dann habe ich immer noch die A9 Richtung München zwischen Bad Dürrenberg und Kreuz-Ribbachtal. Da steht nämlich schon seit heute Morgen ein defekter Schwertransport, der sorgt auch immer wieder für Behinderungen. Auf der A9 Nürnberg Richtung Halle-Leipzig zwischen Schleiz und Dittersdorf, auch da ist ein defekter LKW liegen geblieben. Hier noch bitte Vorsicht auf der A13 Richtung Berlin zwischen Marsdorf und Radeburg, da liegt nämlich ein Metallteil auf der linken Fahrspur. Und auf der A72 Richtung Leipzig zwischen Röthau und Böhlen, da liegt ein Holzbankbalken auf der rechten Fahrspur. Sehr gefährlich, also bitte da auch drauf Acht geben. Jede Menge Blitzer, ich weiß gar nicht, wo ich anfangen soll. Da mache ich doch das mal wieder so. Die Augen zu und ich tippe mit dem Finger drauf. Da bin ich gelandet in Dresden, in der Berthold-Brecht-Allee, stadtauswärts. Blitzer in Oberhohndorf Richtung Zwickau, in der Wildenfelser Straße. Ich muss noch hier blitzern. So, auf der B101 am Ortsausgang Schlettau Richtung Scheibenberg. Ja, und der Jens, der hat uns natürlich auch nochmal einen Blitzer geschickt. Der ist in Groß-Schönau, ihr Lieben, da draußen bitte aufpassen. Am Kindergarten, auch da 30 km/h pro Stunde. Ihr wisst schon, Schulen, Kindergärten, bitte denkt da dran. Und dort stehen sie heute in Groß-Schönau am Kindergarten. Ich wünsche allen eine blitzerfreie Fahrt, gute Fahrt, kommt unbeschadet an euer Ziel. Die nächsten Verkehrsmeldungen, die gibt es dann beim Uwe heute Nachmittag ab 15 Uhr.
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1: Oh ja, jetzt geht's nämlich mal um die unsichtbare Invasion. Also ihr kennt sie alle, die Fruchtfliegen. Ja, ist ein Sommeralbtraum in jeder Küche. Einmal kurz das Fenster offen gelassen oder eine Schale Bio-Bananen gekauft und schon tanzt so eine dunkle Wolke über der Arbeitsplatte. Und die schockierende Wahrheit ist, die fliegen meist gar nicht erst durchs Fenster hinein. Sie tragen, oder ihr tragt die nämlich selbst mit in die Wohnung. Ich auch. Also wissenschaftliche Untersuchungen, die zeigen, die meisten Fruchtfliegen, die kommen als unsichtbare Eier oder Larven direkt mit unserem Einkauf nach Hause. Also sie kleben an der Schale von Pfirsichen, Tomaten, Bananen. Also sobald es in der Küche warm wird, da beginnt nämlich ein biologischer Wettlauf gegen die Zeit. Und die meisten Ratgeber, die empfehlen das Waschen von Obst oder das Aufstellen von Essigfallen. Doch wenn man die Biologie der Schädlinge versteht, da erkennt man schnell, warum das reine Zeitverschwendung ist. Also habt ihr schon mal versucht, eine Staude Bananen oder empfindliche Himbeeren gründlich zu waschen? Das ist unmöglich. Alle mikroskopisch kleinen Eier zu entfernen, also schlimmer noch, die Feuchtigkeit beim Waschen beschleunigt ja den Fäulnisprozess des Obstes und ist wie so ein Gong für die nächste Generation von Larven. Die Fallen oder die Fehlkonstruktion. Essig-Spüli-Mischung bekämpfen nur die fliegenden Insekten, also das Ende der Kette. Die hunderten Eier, die bereits im Obst oder im Biomüll stecken, juckt das nämlich überhaupt nicht. Im Gegenteil, der intensive Essiggeruch, der lockt nämlich oft noch die zusätzlichen Fliegen aus der Nachbarschaft durchs offene Fenster an und da züchtet man das Problem quasi selbst heran. Obwohl, ja, einige, die ertrinken dann in dieser Lösung, die man da irgendwo hinstellt. Also die Fruchtfliegen, die legen hunderte Eier in Rekordzeit. Also wenn ihr eine einzige Fliege seht, die bereits hunderte Larven in ihren oder im Müll oder im Kühlschrank, im Gemüsefach, die sind alle im Anmarsch. Also ich habe jetzt den Lebenszyklus der Fruchtfliege. Also man kauft sie bereits im Supermarkt. Fast jedes Stück Obst oder Gemüse. Was machen wir denn nur? Also diese Massenvermehrung. Ein einziges Weibchen legt bis zu 400 Eier direkt unter die Schale. Unsichtbare Phase. Nach dem Schlüpfen, da fressen sich die Larven für 24 bis 48 Stunden völlig unsichtbar durch das Fruchtfleisch. Und man genießt das wahrscheinlich dann. Also, deswegen Kühlschrank, Bakterieninkubator. Kälte stoppt nämlich die Larven nicht. Sie pausieren nur in der feuchten Luft. Da wandern dann noch Schimmelspuren, ungehindert von Beeren auf Wurst und Käse. Aber was machen wir denn nur? Ich kann euch jetzt nicht den Appetit noch mehr verderben. Also jedenfalls, man sollte die Experten, die haben nachgewiesen. Also wenn der Clou, sozusagen, man arbeitet oder es arbeitet alles lautlos und wartungsfrei. Es gibt nämlich einen biologischen Ganzraumschutz, der nicht nur die Fruchtfliegen eliminiert, sondern die gesamte Küche von Maden, Milben, Silberfischen säubert. Also während man dann auch Obst und Gemüse bis zu dreimal länger wie die ursprüngliche Zeitspannung behalten kann. Also da gibt es einen Tipp. Den verrate ich euch jetzt nicht, das wäre nämlich Werbung, aber es ist ein unsichtbarer Schutzschild und das ist die einzige Lösung. Es nennt sich Ozori und da gibt es eine totale Flugverbotszone und stoppt die Anlockung von Fruchtfliegen, Motten und Wespen und ich schicke euch gern die Quelle, den Tipp dazu, aber wenn ich das hier alles gelesen habe, wie viele solcher Eier und Maden man da einfach schon mitgegessen hat, das ist immer irgendwo wieder. Ach gut, okay, Schluss mit der Fruchtfliege. Also die herkömmlichen Fallen lösen auf jeden Fall das Problem nicht. Sie

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1: So, das ist schwierig, in dieser Woche Good News zu finden. Ich hoffe, heute Nachmittag beim Uwe ein paar neue Good News zu haben. Ich habe nochmal das, was ich auch gestern Nachmittag schon mal mit erwähnt habe. Das geht um Berlin, denn Berlin will Touris fürs Müllsammeln belohnen. Also wer künftig als Tourist, Touristin in Berlin Müll sammelt oder sich nachhaltig verhält, soll kleine Belohnungen wie Rabatte, freie Eintritte oder besondere Stadterlebnisse bekommen. Es gibt ein Pilotprojekt, das nennt sich Berlin P, will so Tourismus und Umweltschutz verbinden und orientiert sich am Vorbild von Kopenhagen. Also jetzt sucht auch die Stadt noch Kooperationspartner. Ja, und was hatte ich denn noch? Kostenlose Backwaren für die Schulkinder in Berlin. Es gibt nämlich in Berlin ein Café, das nennt sich Café Hörnchen. Und da werden Backwaren vom Vortag an Schulkinder verschenkt. Und die Aktion, die knüpft an eine 35 Jahre alte Familientradition an und setzt auch ein Zeichen gegen Lebensmittelverschwendung und mehr soziale Unterstützung. Also vielleicht hört das gerade auch jemand, der auch eine Bäckerei besitzt oder ja, irgendwo in der Bäckerei arbeitet. Das sind doch coole Ideen. So, mehr Good News gibt's nicht, obwohl ich habe noch ein Good News, nämlich für heute Abend. Heute Abend gibt's nämlich wieder ab 18 Uhr Beckers Umwelt, also es geht um ihre Umwelt, was um sie herum passiert. Und das ist schon die Folge 10 und sie nennt es Gedankensalat. Ich habe erst Gurkensalat gelesen. Nein, das ist Gedankensalat und gute Mucke sozusagen. Die gibt's heute. Und sie hatte eigentlich ein geplantes Thema. Von der vergangenen Sendung wollte sie das nochmal weiterführen. Aber das ist eigentlich ja ein bisschen schwere Kost für das schöne Wetter. Und dafür gibt's nämlich einen bunten Gedankensalat aus Beckers Kopf, ohne Thema, ohne Skript. Und dazu bekommt ihr Songs von Künstler und Künstlerinnen, die nämlich früher im Irish Pub in Hamburg on stage unterwegs waren. Also das sind die Friends von Becker, nämlich alle ziemliche gute Künstler und gute Mucke, das kann ich euch versprechen. Und sie selbst ist ja auch Songwriterin und irgendwie ist es immer noch, es geht nie verloren. Und deswegen schaut heute mal rein in die Sendung oder hört besser mal rein in die Folge Nummer 10 mit der guten Mucke und Beckers Umwelt. Ja, in diesem Sinn, heute Nachmittag um 3 ist der Uwe dann da. Ach so, und heute 13.10 Uhr die 111. Folge von Blick zurück mit dem Publizisten Bernd Mühling geht nun schon wieder, oh Wahnsinn, in die nächste Runde. Immer mittwochs gibt es die neuen Folgen und Freitag und Montag jeweils auch 13.10 Uhr die Wiederholung. So, ich bin dann morgen früh um 6 wieder hier in alter Frische und morgen übernimmt aber ab um 8 dann der Uwe mal den Morgenwecker. Ich habe nämlich einen ganz wichtigen Termin. Ich muss morgen mal weg, morgen früh um 8. Also morgen früh um 6 bin ich aber nochmal da, von 6 bis 8. Aber dann die letzten 2 Stunden, da übernimmt dann mal der Uwe. So, also dann bis morgen früh. Tschüss, die Angie.

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1: Ich bin Tine Klimach. Die Pflegebeiträge für Kinderlose könnten erneut steigen. Nach Angaben aus Koalitionskreisen überlegt Gesundheitsministerin Wagen im Zuge der Pflegereform für Menschen ohne Kinder eine Anhebung des Beitragszuschlags um 0,1 Prozentpunkte. Der Deutsche Gewerkschaftsbund sieht darin eine Diskriminierung ohne Not, wie DGB-Vorstandsmitglied Anja Piel dem RND sagte.
2: Wieder einmal sollen Kinderlose bestraft werden, klagt die Gewerkschafterin. Und nicht nur das, die strukturellen Probleme der Pflegeversicherung würden damit nicht einmal gelöst. Hintergrund: in der Versicherung klafft ein Milliardenloch. Deshalb will die Gesundheitsministerin das System reformieren und möglicherweise eben auch die Beitragssätze für Kinderlose anheben. Der DGB fordert stattdessen eine Entlastung für Pflegebedürftige und wachsende Altersarmut. Claudia Wächter, Nachrichtenredaktion.
1: Menschenhandel soll künftig in Deutschland härter bestraft werden können. Ein entsprechender Entwurf, mit dem sich heute das Kabinett befassen will, nimmt Täter ins Visier, die andere Menschen mit falschen Versprechungen in von Zwang geprägte Beschäftigungsverhältnisse locken. Belangt werden sollen künftig auch Kunden, die Leistungen der Opfer in Anspruch nehmen. Das könnte beispielsweise private Bauherren, Schlachthofbetreiber oder Kundinnen von Nagelstudios betreffen. Rund 5000 Superreiche besitzen mehr als ein Viertel des Finanzvermögens in Deutschland. Demnach ist die Zahl der Menschen in Deutschland, die mehr als 100 Millionen Dollar besitzen, 2025 um rund 1100 gegenüber dem Vorjahr gestiegen. Das zeigt der Global Wealth Report der Boston Consulting Group. Superreiche profitierten demnach im vergangenen Jahr vor allem von Gewinnen an den Aktienmärkten. Zum Sport. Heute startet für die Fußballnationalmannschaft die Mission Weltmeisterschaft. In Herzogenaurach trifft sich das Team zum Trainingslager.
3: Natürlich wollen wir Weltmeister werden. Diese Ansage machte Julian Nagelsmann vor knapp 2 Jahren nach dem EM aus, auch in Herzogenaurach. Hier will der Bundestrainer die taktischen und körperlichen Grundlagen schaffen für das XXL-Turnier. Viel Zeit dafür hat er aber nicht. Bis zum Mittag sollen die Spiele ankommen, bis Samstag bleibt das Team in Franken. Am Tag danach geht es zum Länderspiel nach Mainz. Auch die Spiele aus Bayern und Stuttgart werden kommen, 4 Tage nach dem Pokalendspiel. Thomas Bremser, Sportredaktion.
1: Die Fußball-Weltmeisterschaft in den USA, Mexiko und Kanada beginnt am 11. Juni.
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1: Das Wetter, die aktuelle Vorhersage des Deutschen Wetterdienstes. Tagsüber heute meist sonnig, später gebietsweise etwas dichtere Wolkenfelder im Norden. Im Süden ab den Mittagsstunden immer mehr Wolken, einzelne Schauer und Gewitter. Örtlich ist mit Starkregen und Hagel zu rechnen. Das Wetter beruhigt sich dort Richtung Nachmittag. Im Rest des Landes ist es trocken, mit Temperaturen an der Küste von um die 15 Grad. Im Norden bis zu 25 Grad, sonst bis zu 34 Grad.
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1: Das Wetter, die aktuelle Vorhersage des Deutschen Wetterdienstes. Tagsüber heute meist sonnig, später gebietsweise etwas dichtere Wolkenfelder im Norden. Im Süden ab den Mittagsstunden immer mehr Wolken, einzelne Schauer und Gewitter. Örtlich ist mit Starkregen und Hagel zu rechnen. Das Wetter beruhigt sich dort Richtung Nachmittag. Im Rest des Landes ist es trocken, mit Temperaturen an der Küste von um die 15 Grad. Im Norden bis zu 25 Grad, sonst bis zu 34 Grad.
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Na, ich weiß ja nicht. Das Studio sieht eigentlich, ich hab es mir ehrlich gesagt, ein bisschen luxuriöser vorgestellt bei euch. Naja, wahrscheinlich selber gemacht, wa? 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Die Welt keeps on turning, Alter. 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Was ist los? Gute Nacht. 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
1: Ich bin Tine Klimach. Die Wirtschaftsweisen erwarten in diesem Jahr wegen der Auswirkung des Iran-Kriegs nur ein Mini-Wachstum der deutschen Wirtschaft von 0,5%. Im vergangenen Herbst hatte der Sachverständigenrat noch mit einem Plus des Bruttoinlandsprodukts von 0,9% gerechnet. Durch den Iran-Krieg ist der Schiffsverkehr in der für den Ölhandel wichtigen Straße von Hormuz weitgehend zum Erliegen gekommen. In der Folge sind die Öl- und Gaspreise stark gestiegen, aber auch für andere Produkte wie Weizen und Düngemittel. Der gesetzlichen Pflegeversicherung droht ein Milliardendefizit. Die Bundesregierung arbeitet an einer Reform. Nun ist eine weitere Erhöhung des Beitragssatzes für Kinderlose um 0,1 Prozentpunkte im Gespräch.
2: Kinderlose Versicherte ab 23 Jahren müssten dann einen Pflegebeitragssatz von 4,3% zahlen. Für versicherte Mütter und Väter würden die Sätze gleich bleiben, also bei 3,6% bei einem Kind und entsprechend kleineren Beiträgen bei mehr Kindern. Gesundheitsministerin Wagen wollte die Pläne nicht bestätigen, sondern kündigte ein Gesamtkonzept an. Das wünscht sich auch der Koalitionspartner SPD. Es sei legitim, unterschiedliche Stellschrauben zu diskutieren, das ersetze aber keine umfassende Reform, hieß es. Auch Verbände wünschen sich ein Gesamtkonzept und nicht nur kleine Anpassungen. Ursula Winkler, Nachrichtenredaktion.
1: Postbankkunden und Kundinnen müssen sich ab heute wieder auf Einschränkungen einstellen. Die Gewerkschaft Verdi hat die Belegschaft bis Samstag zu Warnstreiks aufgerufen. Hintergrund sind die laufenden Tarifverhandlungen. Los geht es heute mit Warnstreiks im Backoffice der Postbank. Dort wird etwa der Zahlungsverkehr geregelt.
3: Wer heute über sein Postbankdepot Aktien verkaufen will, da könnte die Bearbeitung vielleicht etwas dauern. Und wenn ausgerechnet der Backoffice-Mitarbeiter heute im Warnstreik ist, der meine Kreditanfrage prüft, dann wird sich die Antwort der Postbank in der Sache verzögern. Ab morgen gibt es auch Arbeitsniederlegungen in den Filialen. Verdi fordert für die Beschäftigten der Postbank 8% mehr Geld, mindestens aber 300 Euro mehr pro Monat. Verhandelt wird wieder am 15. Juni. Lea Matschulat, Nachrichtenredaktion.
1: Zum Sport. Tennisstar Alexander Zverev spielt bei den French Open heute um den Einzug in die dritte Runde. Sein Gegner ist der Tscheche Tomáš Macháš. Das Match wird in der Night Session ab dem Abend ausgetragen. Der an Nummer 2 gesetzte Zverev ist klarer Favorit. Der Hamburger will seinen ersten Grand Slam Turniersieg holen.
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1: Das Wetter, die aktuelle Vorhersage des Deutschen Wetterdienstes. Tagsüber heute meist sonnig, später gebietsweise etwas dichtere Wolkenfelder im Norden. Im Süden ab den Mittagsstunden immer mehr Wolken, einzelne Schauer und Gewitter. Örtlich ist mit Starkregen und Hagel zu rechnen. Das Wetter beruhigt sich dort Richtung Nachmittag. Im Rest des Landes ist es trocken, mit Temperaturen an der Küste von um die 15 Grad. Im Norden bis zu 25 Grad, sonst bis zu 34 Grad.
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1: Das Wetter, die aktuelle Vorhersage des Deutschen Wetterdienstes. Tagsüber heute meist sonnig, später gebietsweise etwas dichtere Wolkenfelder im Norden. Im Süden ab den Mittagsstunden immer mehr Wolken, einzelne Schauer und Gewitter. Örtlich ist mit Starkregen und Hagel zu rechnen. Das Wetter beruhigt sich dort Richtung Nachmittag. Im Rest des Landes ist es trocken, mit Temperaturen an der Küste von um die 15 Grad. Im Norden bis zu 25 Grad, sonst bis zu 34 Grad.
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1: Ich bin Tine Klimach. Die frühere RAF-Terroristin Daniela Klette ist vor dem Landgericht Verden zu 13 Jahren Haft verurteilt worden. Wegen schweren Raubes, Verstößen gegen Waffengesetze und anderer Straftaten. Das Gericht sah es als erwiesen an, dass die Anklage mit ihren mutmaßlichen Komplizen Burkhard Garweg und Ernst Volker Staub Geldtransporter und Supermärkte überfiel. Dabei soll das Trio mehr als 2,7 Millionen Euro erbeutet haben. Garweg und Staub sind weiter auf der Flucht. Die Wirtschaftsweisen erwarten in diesem Jahr nur ein Mini-Wachstum der deutschen Wirtschaft von 0,5%. Hintergrund sind die Auswirkungen des Iran-Kriegs. Im vergangenen Herbst hatte der Sachverständigenrat noch mit einem Plus des Bruttoinlandsprodukts von 0,9% gerechnet.
2: Sprit ist teurer geworden, Öl, Gas und das spüren natürlich auch die Unternehmer. Zudem rechnen die Experten damit, dass auch die Inflation weiter ansteigt, also dass wir Verbraucher an Kaufkraft verlieren. Das milliardenschwere Investitionsprogramm der Regierung für die Infrastruktur könnte für ein bisschen mehr Wachstum sorgen, so die Wirtschaftsweisen. Eindringlich fordern sie aber Reformen von der Regierung und das heißt vor allem runter mit den Sozialbeiträgen. Claudia Wächter, Nachrichtenredaktion.
1: Rund 5.000 Superreiche besitzen nach Berechnungen der Unternehmensberatung Boston Consulting Group mehr als ein Viertel des Finanzvermögens in Deutschland. Demnach ist die Zahl der Menschen, die mehr als 100 Millionen Dollar besitzen, um rund 1.100 gegenüber dem Vorjahr gestiegen.
3: Vor allem mit Aktien machen die Superreichen ihr Geld. Tendenz bis 2030 sogar steigend, so die Boston Consulting Group. Zusammen mit 700.000 Multimillionären besitzt diese kleine Gruppe mehr als die Hälfte des deutschen Finanzvermögens. Dazu zählen Bargeld, Kontoguthaben, Aktien, Anleihen, Lebensversicherungen, Fonds und Pensionen. Auch Sachwerte wie Immobilien und Gold zählen dazu, aber auch Schulden werden gegengerechnet. Thomas Thonfeld, Nachrichtenredaktion.
1: Plastikflaschen, Snackverpackungen und Tüten gehören an vielen Küsten weltweit dazu. Pro Jahr landen rund 20 Millionen Tonnen Plastik in der Umwelt. Eine im Fachjournal One Earth veröffentlichte Studie stellt nun fest, die größten Verschmutzer der Meere sind vor allem kurzlebige Einwegprodukte aus dem Alltag. Mehrwegsysteme, bessere Verpackungsdesigns oder Abgaben auf Einwegprodukte seien mögliche Gegenmaßnahmen, hieß es in der Studie.
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1: Das Wetter, die aktuelle Vorhersage des Deutschen Wetterdienstes. Tagsüber heute meist sonnig, später gebietsweise etwas dichtere Wolkenfelder im Norden. Im Süden ab den Mittagsstunden immer mehr Wolken, einzelne Schauer und Gewitter. Örtlich ist mit Starkregen und Hagel zu rechnen. Das Wetter beruhigt sich dort Richtung Nachmittag. Im Rest des Landes ist es trocken, mit Temperaturen an der Küste von um die 15 Grad. Im Norden bis zu 25 Grad, sonst bis zu 34 Grad.
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1: Auch heute gibt es viel Sonnenschein, zeitweise ziehen ein paar Wolkenfelder durch, es bleibt aber trocken und es wird nicht mehr ganz so heiß. Die Temperaturen liegen zwischen 23 und 26 Grad.
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1: Ich bin Tine Klimach. Die frühere RAF-Terroristin Daniela Klette ist vor dem Landgericht Verden zu 13 Jahren Haft verurteilt worden. Wegen schweren Raubes, Verstößen gegen Waffengesetze und anderer Straftaten.
2: Geldtransporter und Supermärkte hat sie mit ihren mutmaßlichen Komplizen Burkhard Garweg und Ernst Volker Staub überfallen. Das sahen die Richter als erwiesen an, nach über einem Jahr Verhandlung. Insgesamt ging es in dem Verfahren um 8 Überfälle in Niedersachsen und Nordrhein-Westfalen, bei denen die Täter insgesamt mehr als 2 Millionen Euro erbeuteten. Bei ihrer Festnahme im Februar vor 2 Jahren fanden die Ermittler in Klettes Berliner Wohnung unter anderem Waffen, gefälschte Ausweise und 240.000 Euro Bargeld. Nach ihren mutmaßlichen Komplizen wird weiter gesucht. Thomas Thonfeld, Nachrichtenredaktion.
1: Menschenhandel soll in Deutschland künftig konsequenter verfolgt und härter bestraft werden können. Das sieht ein Gesetzentwurf aus dem Bundesjustizministerium vor, den das Bundeskabinett heute beschlossen hat.
3: Wer moderne Sklaverei ausnutze, dürfe nicht straffrei davonkommen, sagt Bundesjustizministerin Hubig. Sie meint etwa all diejenigen, die sich die Nägel machen lassen, obwohl vieles darauf hindeutet, dass im Nagelstudio nicht alles korrekt läuft. Oder auch Bauherren, die ein Auge zudrücken, wenn eine Firma besonders günstige Konditionen verspricht, doch nicht ganz klar ist, ob die Arbeiter auch alle angemeldet sind. Für Menschenhandel direkt sollen künftig bis zu 10 Jahre Haft möglich sein. Das geht aktuell nur bei schweren Fällen. Aus Berlin, Lea Matschulat.
1: Die Wirtschaftsweisen erwarten in diesem Jahr wegen der Auswirkungen des Iran-Kriegs nur ein Mini-Wachstum der deutschen Wirtschaft von 0,5%. Im vergangenen Herbst hatte der Sachverständigenrat noch mit einem Plus des Bruttoinlandsprodukts von 0,9% gerechnet. Durch den Iran-Krieg ist der Schiffsverkehr in der für den Ölhandel wichtigen Straße von Hormuz weitgehend zum Erliegen gekommen. In der Folge sind die Öl- und Gaspreise stark gestiegen, aber auch für andere Produkte wie Weizen und Düngemittel. Der Trend zur Teilzeit hält in Deutschland ungebrochen an. Immer mehr Beschäftigte arbeiten mit reduzierter Stundenzahl. 2025 erreichte die Teilzeitquote unter den Beschäftigten mit rund 32% einen neuen Höchststand, wie das Statistische Bundesamt in Wiesbaden mitteilte. Damit arbeitete fast jede dritte beschäftigte Person in Teilzeit. Besonders häufig sind Frauen in Teilzeit tätig. Mehr als jede zweite Frau arbeitete in Teilzeit. Bei Männern war es dagegen nur etwa jeder siebte.
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1: Das Wetter, die aktuelle Vorhersage des Deutschen Wetterdienstes. Tagsüber heute meist sonnig, später gebietsweise etwas dichtere Wolkenfelder im Norden. Im Süden ab den Mittagsstunden immer mehr Wolken, einzelne Schauer und Gewitter. Örtlich ist mit Starkregen und Hagel zu rechnen. Das Wetter beruhigt sich dort Richtung Nachmittag. Im Rest des Landes ist es trocken, mit Temperaturen an der Küste von um die 15 Grad. Im Norden bis zu 25 Grad, sonst bis zu 34 Grad.
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1: Heißt es heute wieder bei Second Radio. Ich bin Thorsten Weikert und habe zu Gast den Publizisten Bernd Mühling. Einen großen Teil seiner Zeit ist er unterwegs auf den Spuren bemerkenswerter Persönlichkeiten von gestern und von vorgestern. Heute werden wir, nicht wie sonst, weit in die Welt hinaustreten, sondern den Blick auf einen Kirchenmann richten, der die Welt bereist hat, aber in Markkleeberg tiefe Spuren seines Werkes hinterlassen hat. Und schon, wie mein Gesprächspartner Bernd Mühling meint, sich ein ganzes Stück weit von seinen Kirchenbrüdern abhebt. Das habe seine Gründe. Lieber Herr Mühling, lassen Sie uns mehr erfahren, um wen es denn heute geht.
2: Es ist der Pfarrer Johannes Wangemann. Und es ist tatsächlich so, unter dem Namen von Pfarrern der Gautscher Kirchgemeinde, die seit den 1930er Jahren Martin-Luther-Kirche heißt, finden sich mehrere von wichtigen Gottesmännern. Johannes Wangemann war respektable 33 Jahre von 1893 bis 1936 dort im Amt. Und auch nachdem er in den Ruhestand versetzt wurde, blieb er voller Eifer dabei, in Gautsch und den anderen anvertrauten Orten Oetsch und Zöpiger mit Brödel Gutes zu tun. Fast wie Hans Dampf in allen Gassen war er unterwegs, darunter und zahlreiche weltliche Funktionen waren von ihm abzuarbeiten. An seine Zeit als Marinepfarrer erinnert auch eine Büste, die ihn zeigt und auf die Insignien der kaiserlichen Marine zu sehen sind.
1: Lieber Herr Mühling, wie wird denn in Markkleeberg noch heute an ihn erinnert? Vielleicht mal über die Martin-Luther-Kirche hinausgesehen?
2: Das ist leider aus meiner Sicht viel zu wenig. Auf dem Friedhof in der Rathausstraße sind auf einer kleinen Grabplatte an der Grabstelle Wangemanns Geburts- und Sterbejahre zu lesen. Also von 1856 bis 1931 lebte er. Leider nicht von seinen vielen Werken, denen er nachging. Einiges über ihn als Kirchenmann ist in den Archiven zu finden, aber in Erinnerungen sei nachfolgende Generation oder für nachfolgende Generation blieb er als einer, für den das Amt wichtig war, aber nie zu zeitaufwendig, um es nicht verrichten zu können.
1: Da haben wir noch viel zu erzählen und das werden wir auch weiter vertiefen.

0: Ihr hört Second Radio und ihr hört Blick zurück, Gesichter und Geschichten aus Sachsen und von nebenan. Mein Name ist Thorsten Weikert und bei mir zu Gast der Publizist Bernd Mühling. Der Pfarrer Johannes Wangemann, der seinen Dienst an der Martin-Luther-Kirche in Gautsch verrichtete, ist heute unser Thema. Und was darüber hinaus noch sonst noch so geleistet wurde durch Johannes Wangemann, lieber Herr Mühling.
1: Da kann man beispielsweise in einem Adressbuch der südlichen Vororte Leipzig aus dem Jahr 1904 lesen, dass er als Vorsitzender der Schulvorstände in all den Dörfern wirkte, die zur Gautscher Parochie gehörten, also zur Gautscher Mutterkirche. Dass dieses Amt nicht nur ein Amt war, das besetzt wurde, weil es ihm zustand, ist hingegen in der Chronik des Professors Felix Günther zu beschreiben und zu lesen. Da macht sich Wangemann beispielsweise sehr dafür stark, dass in den Bibliotheken, an den Schulen ausreichend Geld zur Verfügung gestellt wird, um neue Bücher erwerben zu können, zwecks Vergrößerung des Buchbestandes. Und dass mit wachsenden Beständen die Ausleihe zunimmt, liest man auch dort. Und das war eines seiner Anliegen.
0: Hm. Lieber Herr Mühling, Sie haben mir erzählt, dass sich der Pfarrer Wangemann auch in gänzlich kirchenfernen Umfeldern bewegte.
1: Ja, das stimmt. Eine solche Funktion ist die eines Ehrenhauptmanns der Feuerwehr in Gautsch, die zusammengeschlossen mit der aus Oetsch bald für die beiden Nachbarorte zuständig war. Entstanden war diese Situation aus einem Brand heraus in der Mühle der Familie Kees in der Charlottenstraße an der Ecke der Lauerschen Straße, also Charlottenstraße, also heute Mehringstraße. Die Bauern am Ort konnten den Brand nicht eindämmen, weil unzureichend ausgestattet. Dass die Freiwillige Feuerwehr in Gautsch, die auch durch Wangemanns Verhandlung geschickt ihren festen und noch heutigen Standort in der Rosa-Luxemburg-Straße hat, hier fehlte, ist partiell traurig, aber es ist dem Verhandlungsgeschick und den diplomatischen Fähigkeiten Wangemanns zu danken, dass aus dieser nicht vorhandenen Feuerwehr eine ziemlich starke wurde. Und Wangemann fand den schnell Kontakt zum Feuerwehrhauptmann Roland und der lud ihm auch ein, wiederum am Schulvorstand in Gautsch mitzuwirken. Und beide waren auf ihrer Weise Chronisten.
0: Ein weiteres Thema, das wir weiter vertiefen werden.

0: Ihr seid bei Second Radio und ihr hört Blick zurück, Gesichter und Geschichten aus Sachsen und von nebenan. Mein Name ist Thorsten Weikert und bei mir zu Gast der Publizist Bernd Mühling. Der Pfarrer Johannes Wangemann aus Gautsch hat es uns heute angetan und mein Gesprächspartner Bernd Mühling verwies darauf, dass Wangemann einer der wichtigsten Chronisten der Geschichte Mark Lebergs ist.
1: Das ist die vielleicht wichtigste Aufgabe neben seiner beruflichen als Pfarrer, die Johannes Wangemann zu erledigen hatte. Als Chronist der Kirche von Gautsch bindet er das Leben in den Dörfern der Parochie ein. In seinen Aufzeichnungen wird ein breites, mit vielen Einzelheiten belegtes Bild aus mehreren Jahrhunderten gezeichnet. Vom Leben der Pfarrer, der Kantoren, der Küster ebenso wie von den Bedingungen der Menschen, die dort lebten. Und insbesondere nimmt er den Blick auf die schwer geprüfte Bauernschaft in ihrem Alltag. Und es wird berichtet von den Herren, die auf den großen Gütern mit ihren Familien lebten.
0: Wie sahen denn seine Forschungen aus? Gab es denn Bücher oder andere Veröffentlichungen dazu?
1: Seine Forschung hat Johannes Wangemann bis kurz vor seinem Tod publiziert in einer Art Fortsetzungsreihe in den Kirchgemeindeblättern der Jahre 1928 bis 1931 unter der Überschrift »Zur Geschichte unseres Kirchspiels«. Frau Almut Reuter hat diese für einen Text Wangemanns herausgesucht und dem Autor dieser Zeilen übergeben. Also Wangemann war hoch geschätzt und man richtete ihm zu Ehren auch eine Stiftung ein.
0: Lieber Herr Mühling, ist denn irgendwas über den Verbleib dieser Stiftung bekannt?
1: Damit kann ich leider nicht dienen. Oft ist es ja so, dass Stiftungen aus welchen Gründen auch immer sich erledigen, wenn die satzungsgemäßen Zwecke sich erledigt haben. Aber im letzten Jahr war Johannes Wangemann wieder in Mark Leberg präsent. Über einen seiner Erben wurde ein Konvolut von Aufzeichnungen sowie ein Bild und vor allem die goldene Uhr, die man ihm bei seinem Abschied geschenkt hatte, angeboten. Die goldene Uhr ist immerhin von Lange und Söhne. Die Schriften konnten wohl abgesetzt werden. Für die Uhr, viele 1.000 Euro teuer, fand sich meines Wissens kein Käufer und ich hatte mich auch selbst bemüht, einige Damen und Herren Mark Lebergs anzusprechen, von denen ich meinten, dass sie genügend Geldmittel hätten, aber es ging nicht. Wahrscheinlich war der hohe Goldpreis dafür ausschlaggebend, dass das gute Stück nicht an den Mann ging.
0: Lieber Herr Mühling, vielen Dank für eine weitere Geschichte. Blick zurück, Gesichter und Geschichten aus Sachsen und von nebenan. Und seid gespannt, nächsten Mittwoch um 13 Uhr gibt es eine neue Folge.

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1: Ich bin Thomas Bleskin. Die Wirtschaftsweisen erwarten in diesem Jahr wegen der Auswirkungen des Iran-Kriegs nur ein Mini-Wachstum der deutschen Wirtschaft von 0,5%. Im vergangenen Herbst hatte der Sachverständigenrat noch mit einem Plus des Bruttoinlandsprodukts von 0,9% gerechnet.
2: Sprit ist teurer geworden, Öl, Gas und das spüren natürlich auch die Unternehmer. Zudem rechnen die Experten damit, dass auch die Inflation weiter ansteigt, also dass wir Verbraucher an Kaufkraft verlieren. Das milliardenschwere Investitionsprogramm der Regierung für die Infrastruktur könnte für ein bisschen mehr Wachstum sorgen, so die Wirtschaftsweisen. Gleichzeitig fordern sie aber Reformen von der Regierung und das heißt vor allem den Anstieg der Sozialbeiträge begrenzen. Claudia Wächter, Nachrichtenredaktion.
1: Das Bundeskabinett hat eine Neufassung des Baugesetzbuchs beschlossen, die vor allem den Wohnungsbau in Schwung bringen soll. Planungsverfahren sollen digitalisiert, verkürzt und für Bürgerinnen und Bürger durchsichtiger werden. Daneben sollen Kommunen mehr Handhabe gegen sogenannte Schrottimmobilien bekommen.
3: Städte und Gemeinden mit zu wenig Wohnraum können künftig Bauen zum sogenannten überragenden öffentlichen Interesse erklären. Damit würden dann die entsprechenden Projekte Vorrang vor anderen Interessen bekommen, wenn es zum Beispiel um die Nutzung von Grünflächen geht. Das große Ziel der Ministerin, Bauen beschleunigen, denn das dauert hier in Deutschland immer noch viel zu lange. Und offensichtlich vernachlässigte Häuser sollen schneller instand gesetzt werden, in Extremfällen sogar enteignet werden können. Thomas Thonfeld, Berlin.
1: Die frühere RAF-Terroristin Daniela Klette ist vor dem Landgericht Verden zu 13 Jahren Haft verurteilt worden, wegen schweren Raubes, Verstößen gegen Waffengesetze und anderer Straftaten. Das Gericht sah es als erwiesen an, dass die Angeklagte mit ihren mutmaßlichen Komplizen Burkhard Garwig und Ernst Volker Staub Geldtransporter und Supermärkte überfiel. Dabei soll das Trio mehr als 2,7 Millionen Euro erbeutet haben. Garwig und Staub sind weiter auf der Flucht. Die deutsche Luftfahrt- und Tourismusbranche sieht trotz der Lage im Nahen Osten keine Gefahr für Flugausfälle im Sommer wegen fehlenden Kerosins. Die Lufthansa erklärte, mögliche Ausfälle über die Straße von Hormuz könnten durch Importe aus den USA und Afrika ausgeglichen werden. Reisende müssten sich weder um ihre Buchungen noch um nachträgliche Preissteigerungen sorgen.
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1: Zum Wetter, die aktuelle Vorhersage des Deutschen Wetterdienstes. Heute oft freundlich, in der Südhälfte ziehen Quellwolken auf und an den Alpen sind einzelne Schauer und Gewitter möglich. Sie können teilweise kräftiger ausfallen. Auch im Norden zeitweise wolkig und bei 18 bis 25 Grad etwas kühler. Im Rest des Landes trocken bei 27 bis 34 Grad. Morgen ähnlich, viel Sonne, nur vereinzelt Schauer oder Gewitter im Süden. Dazu nicht mehr ganz so heiß, bei 23 bis 28 Grad. Am Oberrhein noch einmal bis 30 Grad.
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1: Zum Wetter, die aktuelle Vorhersage des Deutschen Wetterdienstes. Heute oft freundlich, in der Südhälfte ziehen Quellwolken auf und an den Alpen sind einzelne Schauer und Gewitter möglich. Sie können teilweise kräftiger ausfallen. Auch im Norden zeitweise wolkig und bei 18 bis 25 Grad etwas kühler. Im Rest des Landes trocken bei 27 bis 34 Grad. Morgen ähnlich, viel Sonne, nur vereinzelt Schauer oder Gewitter im Süden. Dazu nicht mehr ganz so heiß, bei 23 bis 28 Grad, am Oberrhein noch einmal bis 30 Grad.
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1: Ich bin Thomas Bleskin. Die Wirtschaftsweisen erwarten in diesem Jahr wegen der Auswirkungen des Iran-Kriegs nur ein Mini-Wachstum der deutschen Wirtschaft von 0,5%. Im vergangenen Herbst hatte der Sachverständigenrat noch mit einem Plus des Bruttoinlandsprodukts von 0,9% gerechnet.
2: Sprit ist teurer geworden, Öl, Gas und das spüren natürlich auch die Unternehmer. Zudem rechnen die Experten damit, dass auch die Inflation weiter ansteigt, also dass wir Verbraucher an Kaufkraft verlieren. Das milliardenschwere Investitionsprogramm der Regierung für die Infrastruktur könnte für ein bisschen mehr Wachstum sorgen, so die Wirtschaftsweisen. Gleichzeitig fordern sie aber Reformen von der Regierung und das heißt vor allem den Anstieg der Sozialbeiträge begrenzen. Claudia Wächter, Nachrichtenredaktion.
1: Das Bundeskabinett hat eine Neufassung des Baugesetzbuchs beschlossen, die vor allem den Wohnungsbau in Schwung bringen soll. Planungsverfahren sollen digitalisiert, verkürzt und für Bürgerinnen und Bürger durchsichtiger werden. Daneben sollen Kommunen mehr Handhabe gegen sogenannte Schrottimmobilien bekommen.
3: Städte und Gemeinden mit zu wenig Wohnraum können künftig Bauen zum sogenannten überragenden öffentlichen Interesse erklären. Damit würden dann die entsprechenden Projekte Vorrang vor anderen Interessen bekommen, wenn es zum Beispiel um die Nutzung von Grünflächen geht. Das große Ziel der Ministerin, Bauen beschleunigen, denn das dauert hier in Deutschland immer noch viel zu lange. Und offensichtlich vernachlässigte Häuser sollen schneller instand gesetzt werden, in Extremfällen sogar enteignet werden können. Thomas Thonfeld, Berlin.
1: Die frühere RAF-Terroristin Daniela Klette ist vor dem Landgericht Verden zu 13 Jahren Haft verurteilt worden, wegen schweren Raubes, Verstößen gegen Waffengesetze und anderer Straftaten. Das Gericht sah es als erwiesen an, dass die Angeklagte mit ihren mutmaßlichen Komplizen Burkhard Garwig und Ernst Volker Staub Geldtransporter und Supermärkte überfiel. Dabei soll das Trio mehr als 2,7 Millionen Euro erbeutet haben. Garwig und Staub sind weiter auf der Flucht. Die deutsche Luftfahrt- und Tourismusbranche sieht trotz der Lage im Nahen Osten keine Gefahr für Flugausfälle im Sommer wegen fehlenden Kerosins. Die Lufthansa erklärte, mögliche Ausfälle über die Straße von Hormuz könnten durch Importe aus den USA und Afrika ausgeglichen werden. Reisende müssten sich weder um ihre Buchungen noch um nachträgliche Preissteigerungen sorgen.
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1: Zum Wetter. Die aktuelle Vorhersage des Deutschen Wetterdienstes. Heute oft freundlich. In der Südhälfte ziehen Quellwolken auf und an den Alpen sind einzelne Schauer und Gewitter möglich. Sie können teilweise kräftiger ausfallen. Auch im Norden zeitweise wolkig und bei 18 bis 25 Grad etwas kühler. Im Rest des Landes trocken bei 27 bis 34 Grad. Morgen ähnlich. Viel Sonne, nur vereinzelt Schauer oder Gewitter im Süden. Dazu nicht mehr ganz so heiß bei 23 bis 28 Grad. Am Oberrhein noch einmal bis 30 Grad.
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4: Bis zum Abend, da zeigen sich ein paar lockere Wolkenfelder am Himmel. Ansonsten scheint die Sonne, es bleibt trocken. Bei teils mäßigen und böigen Nordwestwind, da werden maximal 22 bis 25 Grad erreicht. In der Nacht, da ist es gering bewölkt und trocken. Die Temperatur, die sinkt auf 9 bis 6 Grad. Morgen, da ist es oft heiter, gelegentlich auch ein paar Wolken. Es bleibt trocken bei maximal 20 bis 24 Grad.
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5: Vorsicht bitte auf der A4 in Richtung Frankfurt. Zwischen Hainichen und Frankenberg liegen da mehrere Holzteile auf der Fahrbahn. Vorsicht auf der A4 in Richtung Frankfurt zwischen Hainichen und Frankenberg. Da gibt es mehrere Holzteile, die auf der Fahrbahn liegen. Die A14 in Richtung Dresden zwischen Mutschen und Leisnig. Achtung, da steht ein defekter LKW auf der Standspur. Vorsicht, da wird auf der Fahrbahnseite ein Rad gewechselt. Und in Dresden ist die Zufahrt zur Brücke Budapester Straße aus Richtung Josephinenstraße immer noch aus Sicherheitsgründen gesperrt. In Leipzig gibt's am Kotterweg bis am Sportforum zwischen Kasparstraße und der B87 auf der Jahnallee in beiden Richtungen Behinderungen wegen der Veranstaltung. Da ist die Straße mehrfach gesperrt. Bitte fahrt da die Park-and-Ride-Parkplätze an. Es wird Fußball gespielt und einiges mehr. Öffentliche Verkehrsmittel sind eine gute Idee, die zu benutzen in der Gegend des Stadions des Sportforums in Leipzig. Außerdem Leipzig, der Wilhelm-Leuschner-Platz zwischen Martin-Luthering und der Windmühlenstraße. Auch da gibt es eine Veranstaltung, auch da gibt es zurzeit Behinderungen, das Ganze noch bis ungefähr 18 Uhr. Wir sagen vorbei, wir sagen Bescheid, wenn die Veranstaltung zu Ende ist. Und es wird geblitzt. Unter anderem auf der A38 stehen sie in Richtung Göttingen zwischen Leipzig Süd und Leipzig Neuer Harz, auf der B6 in Richtung Oschatz im Abzweig Reppen, auf der S46 in Mackleberg in der Coburger Straße, da stehen sie Richtung Leipzig, auf der S100 in Kamenz in der Oststraße stadtauswärts und auf der S121 in Nieski, da in der Oedernitzer Straße. Und falls ihr noch mehr Blitzer haben solltet, könnt ihr mir gerne einen richtig guten Dienst leisten und mir ein paar Tipps geben auf die 03413588-3095. Also unsere WhatsApp-Nummer, könnt ihr darauf reden oder eben auch eine Nachricht tippen oder ihr schreibt einfach an studio@secondradio.de. Das wäre unsere E-Mail-Adresse. Vielen Dank für eure Tipps. Euch eine ganz entspannte Fahrt in diesen sonnigen Mittwochnachmittag.
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5: Tja, halli, hallo, hallöle an diesem 27. Mai 2026 am Nachmittag. Es ist heute nicht mehr ganz so heiß wie die letzten Tage. Einige werden da durchatmen und sagen, ach, zum Glück nicht mehr so heiß. Andere sagen wieder, naja, es könnte ja doch noch ein bisschen schöner und wärmer werden. Aber glaubt's mir, da ist in diesem Sommer für beide Parteien noch richtig viel drin. Also sowohl ein bisschen weniger Sonne und kühler wird's werden, auch in diesem Sommer. Und es wird natürlich auch noch mal heißer werden. Wir haben ja den Sommer noch gar nicht. Es ist ja noch Frühling. Ich freue mich, dass das Wetter so toll ist. Bin ja das Sonnenkind und bin ganz gerne in der Sonne unterwegs. Hab das Wochenende auch dazu genutzt. Es gab ja viele Möglichkeiten. Es war eine Menge los. Zu Pfingsten werden wir drüber reden müssen und über andere Dinge noch mehr, ganz klar. Erstmal schön, dass ihr dabei seid an diesem Sachsen Live Second Video Nachmittag am Mittwoch. Hallihallo.

Also jetzt mal ganz ehrlich, es gibt ja so Tage, da könnte man verzweifeln, weil man einfach was nicht findet, obwohl man ganz genau weiß, gestern lag es noch da. In dieser Schublade, da war noch dieser Tesafilm drin und den habe ich gestern auch in der Hand gehabt und habe damit geklebt. Heute ist der weg. Aber wahrscheinlich liegt der ja wirklich nur an einer anderen Stelle. Das geht mir manchmal so. Euch vielleicht auch. Und Tesafilm ist das Stichwort eigentlich, weil heute wird dieser Tesafilm, aber eigentlich nicht der, sondern eigentlich der Vorgänger, gewürdigt. Heute ist der Cellophane Tape Day. In Amerika feiert man den Tag des Klebefilms, könnte man so übersetzen, ne? Und die Erfindung wird gefeiert, ganz klar. In Deutschland nennen wir diesen Cellophan, nennen wir Tesafilm, aber bereits 1930, da ist der als Scotch Tape in den USA quasi lizenziert worden, also da ist er da nicht erfunden, aber zumindest ist er da genehmigt worden und konnte in den Markt eingeführt werden. Eigentlich hat der Ingenieur Richard Gurley Drew den erfunden, den durchsichtigen Klebestreifen für den US-Konzern 3M. Und das Patent von 1930, das legte den Grundstein für die heute noch weltbekannte Marke Scotch in Amerika. Aber das Ganze hat auch deutsche Wurzeln, wie so oft. In Deutschland wird der Tag nämlich häufig mit der Marke Tesa, eben diesen Tesa-Film assoziiert, und die Beiersdorf AG, aus der die heutige Tesa SE hervorgegangen ist, die hat bereits Ende des 19. Jahrhunderts, also nochmal richtig über 30 Jahre früher als die Amis, erste technische Klebebänder hergestellt und hat die Marke aber eben erst 1940, 10 Jahre nach den Amis, offiziell registrieren lassen. Waren wir ein bisschen zu langsam. Ja, und der Tag heute, dieser Cellophane Tape Day, der ist vor allem in den USA eben als der National Cellophane Tape Day bekannt und wird aber auch international als kurioser Feiertag gefeiert, um den praktischen Alltagshelfer zu würdigen. Und ich würdige da heute mal mit, weil für mich ist so ein Tesafilm eigentlich wirklich unverzichtbar. Man hat ja immer so ein bisschen was zu kleben, ne? Und da ist das durchsichtige und schön haftende Ding da auch wirklich Gold wert. Und dazu noch so eine kleine Rolle. Da ist es dann meistens drauf mit einem Abschneider, den man automatisch oder beinahe automatisch, jedenfalls ganz einfach, diese Klebestreifen kürzen, abtrennen, in der richtigen Länge zurechtschneiden kann. Finde ich toll. Heute also Tag des Klebefilms, der Cellophane Tape Day in den USA. Und hier bei uns feiern wir den natürlich auch. Und da liegt sie auch schon wieder, meine Tape-Dings da. Also sage, meine Teva-Streifenmaschine. Haben Sie gefunden? Alles gut. Heute ist Tag des Klebefilms und alles wird in Ordnung.

Expedition, Musik von der gut Bekannten aus Weimar, also aus Thüringen, Stefanie Brill, war das hier bei uns bei Second Radio. Immer wieder gerne. Ja, und wir haben ja bald den 1. Juni, da ist der Mai schon wieder Geschichte. Und was ist am 1. Mai? Genau, Kindertag. Ja, und als wäre da das ein großer Zufall, eröffnet genau am 1. Juni, nicht am 1. Mai, am 1. Juni meine ich natürlich, am 1. Juni die Kinderbibliothek in der Zentralbibliothek in Chemnitz wieder. Die war nämlich eine ganze Weile geschlossen, aber den Kids wird da zum 1. Juni zum Internationalen Kindertag richtig ein großes Geschenk gemacht auf der Moritzstraße in Chemnitz und das natürlich mit einem Kinderfest, ist doch klar. Wiedereröffnung der Bibliothek mit einem Kinderfest. Alle Kids, alle Familien, alle Interessierten sind eingeladen, mal die neuen Räume zu beschnuppern und einen unvergesslichen Tag zu haben. Da gibt's eine Menge Spaß, es gibt Fantasie, es gibt Abenteuer zu erleben. Und der Eintritt, da ist auch noch frei, wenn das kein Grund ist. Also euch erwartet an diesem 1. Juni am Montag ein abwechslungsreiches Programm und zwar für die ganze Familie. Da gibt's eine zauberhafte Show mit Huxley-Fax, ein spannendes Kinderbuch-Quiz, es gibt kreative Bastelangebote, es gibt fröhliches Kinderschminken, abenteuerliche Vorlesegeschichten und jede Menge weitere Überraschungen. Klingt richtig gut. Die Bibliothek für die Kids, die Kinderbibliothek, die wurde in den letzten Wochen ja umfassend umgestaltet. Man wurde der Fußbodenbelag erneuert, es wurden auch konzeptionelle Veränderungen umgesetzt und Ziel dieser Neuausrichtung, dieses Umbaus war es ganz einfach, einen Bibliotheksbereich zu schaffen, der ganz besonders kindgerecht ist. Also der für die Kids was ist, der intuitiv von ihnen nutzbar ist und der von den Kids eben auch selbstständig erschlossen werden kann. Keine großen Hinweistafeln, sondern eine richtig schöne, spielerhafte Geschichte auch. Ja, und mehr Raum gibt es auch für die kleinen Entdeckerinnen und Entdecker in einem Veranstaltungsraum. Der ist neu und auch für die kleinsten von den Kids gemacht. Die finden dort in ruhiger, in kindgerechter Atmosphäre die beliebten Angebote für Kita- und Vorschulgruppen. Und es gibt auch viel Bewegungsfreiheit für lebendige Geschichten, für erste Leseabenteuer und natürlich auch Antworten auf neugierige Fragen. Also schon mal dicken Knoten ins Taschentuch. Am 1. Juni kommt ein Montag von 14 bis 18 Uhr wird die Kinderbibliothek in der Zentralbibliothek in Chemnitz im Tietz in der Moritzstraße mit einem großen Kinderfest wieder eröffnet. Ihr seid alle eingeladen, bringt die Kids mit, bringt die Oma mit und eben auch den Onkel und die Tante. Es ist für alle gesorgt und es gibt ein tolles Nachmittagsprogramm. 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

0: Nachrichten aus Sachsen.
1: Mein Name ist Angie Pörsch. Millionengewinne gehen nach Dresden und in die Region Zwickau. Neues Idefix-Abenteuerland eröffnet in Belantes bei Leipzig. Anträge für Kleinprojekte der freien Kunst- und Kulturszene wieder möglich. Die Meldungen im Einzelnen. Ein doppeltes Millionenglück hat bei der Lotterie Euro-Jackpot gleich zwei große Gewinne nach Sachsen gebracht. Ein Spieler aus Dresden und ein Tipper aus dem Landkreis Zwickau gewann bei der Ziehung am Dienstagabend jeweils rund 4 Millionen Euro. Wie die Sächsische Lottogesellschaft mitteilte. Beide Gewinner seien noch unbekannt, weil sie ihre Tipps klassisch auf Spielschein und ohne Kundenkarte im Annahmestellen abgegeben hätten. Sie müssen sich jetzt bei Lotto melden. Es sei für Sachsen-Lotto ein außergewöhnliches Ereignis, dass gleich zweimal in einer Ziehung diese Summen gewonnen wurden. Neben den beiden Sachsen, da waren auch noch Tipper aus Thüringen, Nordrhein-Westfalen und Norwegen in der zweiten Gewinnklasse erfolgreich. Das größte Glück hatte allerdings ein Tscheche, knackte den mit 120 Millionen Euro gefüllten Jackpot. In diesem Jahr haben nun schon 4 sächsische Lottospieler Millionengewinne abgeräumt. Ende März dagegen im Lotto 6 aus 49 rund 1,1 Millionen Euro in den Erzgebirgskreis. Mitte Mai, da waren zudem ein weiterer Dresdner mit beim Euro-Jackpot erfolgreich und erzielte 1,65 Millionen Euro. Im Freizeitpark Belantes bei Leipzig ist am Mittwoch die neue Themenwelt Idefix Abenteuerland eröffnet worden. Der Bereich rund um den bekannten Comic-Hund und Asterix und Obelix richtet sich vor allem an Familien mit jüngeren Kindern. Nach Angaben des Parks, da gibt es 4 neue Attraktionen in der Themenwelt, einen großen Abenteuerspielplatz sowie einen neuen Kiosk mit Seeterrasse und einen Souvenirshop. Außerdem seien Treffen mit Asterix und Obelix für Erinnerungsfotos geplant. Idefix hat überall seine Spuren hinterlassen und wer aufmerksam durch die Welt geht, wird einiges entdecken. Mit der Eröffnung startet zugleich ein größerer Umbau des Freizeitparks. In den kommenden Jahren, da sollen laut Belantes weitere Themenwelten entstehen. Ziel sei es, Belantes schrittweise zu einem Asterix-Erlebnispark auszubauen. Ab sofort können beim Kulturamt der Stadt Leipzig wieder Anträge auf Förderung von Kleinprojekten der freien Kunst- und Kulturszene gestellt werden. Als Kleinprojekte, da gelten Vorhaben mit Gesamtkosten von bis zu 2.000 Euro. Hierfür stehen noch einmal rund 25.000 Euro zur Verfügung. Sobald das Budget ausgeschöpft ist, wird die Ausschreibung beendet. Die Anträge sind schriftlich unter den Verwendung des vorgesehenen Antragsformulars beim Kulturamt der Stadt Leipzig einzureichen. Alle Anträge werden anhand der geltenden Förderkriterien formal und inhaltlich geprüft. Ein Rechtsanspruch auf Förderung besteht nicht. Die vollständigen Zuwendungsbestimmungen des Antragsformulars sowie weitere Informationen sind unter www.leipzig.de/Kulturförderung im Bereich Kulturförderung beantragen abrufbar. Erst Antragstellerinnen und Antragsteller, denen wird empfohlen, vorab eine telefonische Beratung in Anspruch zu nehmen. Soweit die Meldungen.
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2: Tja, es ist immer noch sonnig, aber nicht mehr ganz so warm wie die letzten Tage. Immerhin, Torgau meldet 24 Grad, Weißwasser 23 Grad, Leipzig noch 21 und auch in Oberwiesenthal sind es noch 16 Grad auf dem höchsten Berg im Osten. Ja, bis zum Abend scheint die Sonne weiter. Wolken sind kaum am Himmel, es bleibt natürlich trocken und in der Nacht auch da bleibt es klar und trocken. Die Temperatur sinkt bis auf 3 Grad. Es wird also wieder mal eine kalte Nacht und morgen geht es dann mit viel Sonnenschein weiter. Zeitweise kommen ein paar Quellen, ein paar Schleierwolken dazu. Es bleibt aber trocken. Die Höchstwerte morgen 20 bis 23 Grad. Am Freitag, da steigt die Temperatur bei viel Sonnenschein wieder auf knapp 30. Wird also nochmal richtig heiß, auch am Samstag. Da kommen zwar Schauer und Gewitter dazu, aber es werden wieder maximal 26 Grad erreicht. Also richtig schönes Sommerwetter, könnte man schon sagen. Wir schauen mal auf die Straßen.
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2: Ja, also erst auf die A4 in Richtung Frankfurt. In der Auffahrt Chemnitz-Mitte gibt es aktuell Behinderungen nach einem LKW-Unfall. Bitte vorsichtig, na und Vorsicht auch auf der A4 in Richtung Frankfurt zwischen Hainichen und Frankenberg. Da liegen immer noch mehrere Holzteile auf der Fahrbahn. Auf der A14 in Richtung Dresden zwischen Mutschen und Leisnig. Auch da bitte Vorsicht, da steht ein defekter LKW auf der Standspur. Auf der Fahrbahnseite wird da gerade auch ein Rad gewechselt. Und eine Meldung aus Leipzig auf dem Kotterweg bis zu am Sportforum zwischen der K Karpalstraße und der B87 und auf der Jahnallee in beiden Richtungen. Da wird die Straße mehrfach gesperrt. Es gibt Behinderungen wegen mehrerer Veranstaltungen rund um den Fußball. Und wenn ihr wollt, bitte Park-and-Ride-Parkplätze anfahren, öffentliche Verkehrsmittel nutzen. Das wäre sinnvoll. Und das Ganze läuft noch bis Mitternacht heute Abend. Also da ist die Zeit noch ein bisschen anstrengend, wenn man mit dem Auto durch die Ecke da will. Leipzig auf dem Kotterweg bis am Sportforum zwischen Karpalstraße und der B87 und auf der Jahnallee. Da wird es auf jeden Fall eng. Auch noch eng wird es in Leipzig am Wilhelm-Leuschner-Platz zwischen dem Martin-Luther-Ring und der Windmühlenstraße. Auch da gibt es eine Veranstaltung. Das Ganze noch bis ungefähr 18 Uhr. Und wir haben noch ein paar Blitzer für euch. Aktuell in Nieski auf der S121 in der Ödernitzer Straße, auf der S139 in Mittelherwigsdorf in Richtung Spitz-Kunnersdorf stehen sie da, auf der S172 in Dresden in der Teplitzer Straße stadtauswärts, auf der S177 am Ortsausgang von Meißen in Richtung Gröbern und last but not least auf der S242 in Pleisa in der Hohensteiner Straße da in Richtung Limbach-Oberfrohna. Und falls ihr noch mehr Blitze für mich haben solltet, dann gerne her damit. Wir haben die WhatsApp-Nummer 0341 35883095 und eine E-Mail-Adresse, die lautet studio@secondradio.de. Dahin gerne alle eure Tipps. Ich sage es auch sehr gerne weiter. Freue mich, dass ihr uns so ein bisschen mit euren Infos vertraut macht und wünsche euch eine stressfreie, ganz angenehme Fahrt in diesen Mittwochnachmittag.
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2: Ja, ich hoffe, ihr habt schon euch einen schönen sonnigen Platz auf der Terrasse ausgesucht oder irgendwo zu Hause auf dem Balkon oder ihr seid noch auf Arbeit und habt es da auch richtig schön sonnig und könnt das Wetter so ein bisschen genießen. Würde mich sehr freuen. Wir starten in die zweite halbe Stunde bei Sachsen Live, dem Second Radio Nachmittag heute am Mittwoch und gucken dann auch gleich mal, was denn alles so passiert ist an einem 27. Mai. Also zumindest eine Sache, die ich sehr berichtenswert finde, die werde ich euch gleich präsentieren. Vorher gibt's aber Musik und die kommt auch aus Sachsen von einer Band, die ich kennenlernen durfte vor vielen Jahren. Das war so Anfang der 2000er. Das hatten die gerade einen Talentewettbewerb gewonnen, einen sächsischen, und durften mitreisen. Da gab es eine kleine Tour von Radio PSR, 10 Jahre Radio PSR mit einer tollen Liveband am Start, die wie gesagt noch ganz am Anfang war. Also ganz am Anfang waren sie nicht mehr, weil die konnten schon richtig was. Und jetzt können sie immer noch richtig was und sind eine der angesagtesten Bands in ganz Deutschland. Silbermond.

unser erstes Geburtstagskind heute, diesen 27. Mai, kommt aus Neuseeland, heißt Neil Finn und hat mit der Band zu tun, die wir gerade gehört haben, mit Crowded House. Hat nämlich für die Band schon ganz viele Jahre Songs geschrieben, ist da auch einer der Sänger oder der Sänger überhaupt der Band und ist auch unterwegs bei der Band Split Ends. Momentan hat aber dieser Neil Finn zwar heute Geburtstag und zwar den 68. Happy Birthday, lieber Mr. Finn, aber im Moment gar nicht so viel zu tun. Ist vielleicht auch ganz gut, weil man würde auch mal ein bisschen zur Ruhe kommen. Es gibt zurzeit keine offiziellen Events in Deutschland oder Europa von Crowded House. Auch die Band Split Ends, die hat ihre Forever Ends Tour in Ozeanien gerade beendet, ist also aktuell auf Tourpause. Der letzte Termin war der 16. Mai, ist gerade mal 14 Tage her. Im Brisbane Entertainment Center waren sie da. Also schön unterwegs in Ozeanien.

0: Musik aus der Zeit, in der die beiden Gallagher-Brüder gemeinsam im Clinch lagen. Wir erinnern uns, da gab es dann eine ganze lange Zeit, dass die haben nie kein Wort miteinander gesprochen und hatten sich furchtbar zerstritten. Und da ist eben Noel Gallagher unterwegs gewesen und hat seine Band Flying High gegründet. Ja, war auch eine schöne Mucke, wie ich finde. Mittlerweile haben die beiden ja wieder zueinander gefunden. Finde ich toll. Das war schon mal eine historische Info, aber bei uns geht's jetzt historisch noch ein bisschen weiter mit...
1: Nein, Mathe.
0: Nein, damit nicht, sondern so ist es, wenn man hinher switcht, sondern damit...
2: History. Was passierte heute vor vielen Jahren?
0: Ja, ist wieder

Einiges passiert, aber eine Sache habe ich rausgesucht, und zwar das erste Deutschlandtreffen der Freien Deutschen Jugend. Das fand am 27. Mai 1950 zum ersten Mal statt. Ja, das erste Deutschlandtreffen der FDJ in Ost-Berlin. 4 Tage lang gab es die Großveranstaltung. Rund 700.000 Jugendliche aus Ost und West, die waren im kommunistischen Gesamtdeutschland, waren die da und haben für ein kommunistisches Gesamtdeutschland geworben. Das sollte also wirklich damals noch, so war der Plan, aus der ganzen BRD dann mal ein kommunistisches Deutschland werden. Werbung dafür gab es zum ersten Deutschlandtreffen der FDJ in Ost-Berlin am 27.05.1950. Insgesamt 3-mal ist das zu Pfingsten gestartet worden, 1950, das erste Mal, 1954 noch einmal und dann nochmal nach Mauerbau. Und das war ganz, ganz spannend. Da war ja schon DDR und da war ja schon BRD und da ist es nochmal entstanden, dieses Deutschlandtreffen 1964. Und damals, da entstand auch das Jugendstudio DT64. Manche erinnern sich noch, die ein bisschen älter sind und haben gesagt, okay, ja, das habe ich mal gehört, DT64 war eine coole Mucke, kann ich bestätigen. Entstanden ist das Ganze im Rahmen dieses Deutschlandtreffens der FDJ 1964, hieß zuerst Sonderstudio Deutschlandtreffen 1964 und hat im Mai 1964 99 Stunden nonstop Programm für die Teilnehmer des Treffens mit internationaler Musik ausgestrahlt, war ganz viel Westmucke dabei und die Eröffnungsmelodie, die klang damals 1964 noch so.

0: Tja, das waren noch Zeiten, ne? Also Vorspann von TD64, damals aus dem Jahre 1964. Später hat dann der Berliner Rundfunk das Ganze für die DDR auf Mittelwelle und UKW übernommen. Dann hieß es das Jugendstudio TD64 und das war das erste Radioprogramm in der ehemaligen DDR, das sich ganz gezielt an die Jugend gerichtet hat. Einer der Redakteure und Moderatoren ab den 70ern war übrigens mein Podcast-Kollege Stefan Lasch und der hat damals moderiert bis zur Wende die DD64 Podium-Diskothek. Das war eine Sendung, in der man ganz bequem Musik mitschneiden konnte und ich habe ihn mal gefragt, wie es denn dazu gekommen ist zu dieser Sendung und wie die da damals so entstanden war.
1: Das war ja eine Sondersendung, also quasi eine besondere Sendung für DJs eigentlich.
2: Ja, ja, sowas gedacht. Naja, und das war der Vorteil der Planwirtschaft. Es gab also keine Westmusik auf Platten, also musste sich die Gesellschaft, sprich der Rundfunk, was einfallen lassen. Deshalb gab es dann während einer Werkstattveranstaltung 73 in Berlin Podium, Doppelpunkt, Diskothek. Und da kam dann der damalige Redaktionsleiter Musik des Berliner Rundfunks, Walter Bartel, ging dann auf die Bühne und erzählte, dass demnächst im Berliner Rundfunk bei DT64 eine Mitschnittsendung stattfinden sollte. Die Leute haben getobt und waren da endlich mal und so. Aber genau das wissen wir noch nicht. Also er hatte nichts, er hatte nur die fixe Idee und kam dann zu Kant und mir und sagte, was können wir da machen? Und ich habe gedacht, okay, wir könnten vielleicht diesen Titel hier nehmen, Podium, Diskothek. Mhm. Deshalb ohne das S. Orthografisch wäre es richtig, aber ich wollte diesen Begriff einfach halten und dann das Mitschnittangebot, nicht nur für Diskotheken und dann alles.
0: Ja, kennen wir alle irgendwie, also mitgeschnitten haben da ganz viele bei dieser Sendung, ich eben auch und das war eine tolle Geschichte. Am 1. Mai 1993, also 3 Jahre nach der Wende, hat die Zeit von DD64 übrigens geendet. Da wurde das Ganze umbenannt in Sputnik und der neue Name, da war übrigens auch ein Vorschlag von Kurt Biedenkopf, dem damaligen Ministerpräsidenten Sachsen, also König Kurt, haben wir ja damals immer gesagt und der Slogan des neuen Sputniks, der lautet, ähnlich viele andere Sender damals auch, einfach die beste Musik und null Werbung. Naja, da war man nicht so kreativ. Bekannte Moderatoren von DT64 waren übrigens neben Stefan Lasch auch Jens Riva, kennt man glaube ich aus Nachrichten, und auch Susanne Daubner, auch die begegnet uns jeden Abend in den Tagesthemen, also in der Tagesschau glaube ich. Ja, also die beiden waren auch bei DT64, das heißt das Ostradio hat schon richtig prominente Menschen zutage gefördert. Das erste Deutschlandtreffen der FDJ, das dann die Grundlage für DT64 war, fand also heute auf den Tag genau nur vor 76 Jahren statt, mein lieber Schwan, lang ist hier, am 27. Mai 1950, meine historische Geschichte heute an diesem 27. Mai im Jahre 2026.

0: So, richtig gute Mucke, wie ich finde. Und richtig gute Mucke gibt's heute natürlich auch aus, ja, gutem Grunde in der Folge 10 von Beckers Sendung, Beckers Umweltsendung. Die geht los heute um 18 Uhr bis 19.30 Uhr. Und die Überschrift der Sendung heißt Gedankensalat und gute Mucke. Ja, und gute Mucke, die kommt von wirklich manchen, die richtig was drauf haben musikalisch. Und Becker hat ja auch richtig was drauf musikalisch. Die kann auch selber richtig gut Musik machen, hören wir, glaube ich, heute Abend auch, und hat sich Gäste eingeladen, die eben auch richtig gute Musiker sind, und ja, gesagt, ich guck mal, was ich so alles schon kennengelernt habe, zum Beispiel in Hamburg oder auch in anderen Gegenden, und hat sich wirklich prominente Leute, schlaue Leute, Musikerinnen, Musiker eingeladen in ihre Sendung heute ab 18 bis 19.30 Uhr hier bei uns bei Second Radio, Gedankensalat und gute Mucke, Beckers Umweltsendung Folge Nummer 10. Tja, und bei uns gibt's jetzt hier die Nachrichten aus Deutschland und der ganzen Welt, und vorher noch eine ganz, ganz kleine Info im beinahe eigene Sache.
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4: Ich bin Thomas Bleskin. Die Spritpreise in Deutschland sinken zwar weiter, nach Einschätzung des ADAC aber zu langsam. Beide Kraftstoffe sind weiter deutlich teurer als vor Beginn des Iran-Kriegs. Der ADAC kritisierte, niedrigere Ölpreise würden von den Mineralölkonzernen nur verzögert an die Verbraucher weitergereicht.
5: Sowohl Diesel als auch Super E10 liegen mittlerweile im bundesweiten Tagesdurchschnitt unter 2 Euro. Allerdings sind beide immer noch gut 20 Cent teurer als vor Ausbruch des Iran-Krieges. Und das trotz des Tankrabatts der Regierung von rund 17 Cent und obwohl der Ölpreis zuletzt deutlich nachgegeben hat. Für den ADAC ist das aktuelle Preisniveau der Beweis, dass die Mineralölkonzerne günstigere Ölpreise nur sehr verlangsamt an die Kunden weitergeben. Zum Sparen rät der ADAC, am späten Vormittag zu tanken oder bei Reisen ins Ausland zu schauen, ob es hinter der Grenze günstiger ist als in Deutschland. Onni Tohau, Berlin.
4: Berichte über mögliche Diskussionen zu einem Austausch von Kanzler Merz sorgen in der Union für Unruhe. Bild und Stern berichten unter Berufung auf führende Christdemokraten über entsprechende Gedankenspiele. Als möglicher Nachfolger wird unter anderem Nordrhein-Westfalens Ministerpräsident Wüst genannt. Das Umfeld von Merz wies die Spekulationen scharf zurück. Das Bundeskabinett will die deutsche Filmbranche stärken. Große Streamingdienste wie Netflix, Amazon Prime oder Disney Plus sollen künftig verpflichtend in Deutschland investieren. Einen entsprechenden Gesetzentwurf hat das Kabinett heute beschlossen.
6: Hintergrund ist die kriselnde deutsche Filmbranche. Große Produktionen wurden zuletzt oft im Ausland gedreht. Laut Gesetzentwurf sollen Streamingdienste künftig mindestens 8% ihrer Jahreseinnahmen aus Werbung und Abos in den Filmstandort Deutschland stecken. Dazu gehören aber auch Sender wie RTL, ProSieben, Sat.1 sowie ARD und ZDF. Außerdem stellt der Bund mehr als 300 Millionen Euro für Filmproduktionen bereit. Kulturstaatsminister Weimar spricht von einem Filmbooster. David Riemer, Berlin.
4: Der Trend zur Teilzeit in Deutschland hält ungebrochen an. Immer mehr Beschäftigte arbeiten mit reduzierter Stundenzahl. 2025 erreichte die Teilzeitquote unter abhängig Beschäftigten mit 31,9% einen neuen Höchststand, wie das Statistische Bundesamt mitteilte. Besonders häufig sind Frauen in Teilzeit tätig. Mehr als jede zweite Frau arbeitete 2025 in Teilzeit. Bei Männern war es dagegen nur etwa jeder siebte.
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4: Zum Wetter: die aktuelle Vorhersage des Deutschen Wetterdienstes. Heute oft freundlich, in der Südhälfte ziehen Quellwolken auf und an den Alpen sind einzelne Schauer und Gewitter möglich. Sie können teilweise kräftiger ausfallen. Auch im Norden zeitweise wolkig und bei 18 bis 25 Grad etwas kühler. Im Rest des Landes trocken bei 27 bis 34 Grad. Morgen ähnlich, viel Sonne, nur vereinzelt Schauer oder Gewitter im Süden. Dazu nicht mehr ganz so heiß, bei 23 bis 28 Grad. Am Oberrhein noch einmal bis 30 Grad.
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7: Bis zum Abend, da zeigen sich ein paar lockere Wolkenfelder am Himmel. Ansonsten scheint die Sonne, es bleibt trocken. Bei teils mäßigen und böigen Nordwestwind, da werden maximal 22 bis 25 Grad erreicht. In der Nacht, da ist es gering bewölkt und trocken. Die Temperatur, die sinkt auf 9 bis 6 Grad. Morgen, da ist es oft heiter, gelegentlich auch ein paar Wolken. Es bleibt trocken bei maximal 20 bis 24 Grad.
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0: Das hatten wir gerade, das Wetter in Sachsen, deswegen machen wir jetzt was ganz anderes.
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0: So ist richtig. Wir starten mit der A4 Frankfurt Richtung Dresden zwischen dem Dreieck Nossen und Wilsdruf. Da liegen Gegenstände auf der Fahrbahn. Bitte vorsichtig. Nochmal die A4 in Richtung Frankfurt in der Auffahrt Chemnitz Mitte. Da gibt es Behinderungen nach dem LKW-Unfall. Und nochmal Vorsicht auf der A4 Frankfurt in Richtung Dresden zwischen Schmölln und Merane. Da liegen Fahrzeugteile auf der linken Fahrspur. Vorsicht auf der A4 zum 14 in Richtung Frankfurt zwischen Dreieck Nossen und Siebenlehen. Auch da Gegenstände, Reifenteile auf der linken Fahrspur. Also bitte Fuß vom Gas. Die A14 Richtung Dresden zwischen Mutschen und Leisnig, da steht ein defekter LKW auf der Standspur. Auch da Vorsicht, auf der Fahrbahnseite wird da gerade ein Rad gewechselt. Und auf der B169 zwischen Rebisgrün und Falkenstein im Vogtland, da liegt ein, Achtung, Rollator auf der Fahrbahn. Bitte auch da runter vom Gas. Eine Meldung aus Leipzig, eigentlich zwei Meldungen. Die erste kommt aus der Nähe des Sportforums. Auf dem Kotterweg bis zum Sportforum und zwischen der Kaperstraße und der B87 und auf der Jahnallee, da gibt es in beiden Richtungen mehrfach Sperrungen der Straße. Da laufen gerade mehrere Veranstaltungen rund um den Fußball. Deswegen eben Behinderungen. Bitte fahrt da die Park-and-Ride-Parkplätze an oder nutzt die öffentlichen Verkehrsmittel oder beides. Das Ganze gilt noch bis heute um Mitternacht. Und noch eine zweite Meldung aus Leipzig vom Wilhelm-Leuschner-Platz. Zwischen dem Martin-Luthering und der Windmühlenstraße läuft eine Veranstaltung aktuell. Das gilt noch bis 18 Uhr. Auch da ist mit Verkehrsbehinderungen zu rechnen. Ist doch klar. Geblitzt wird übrigens auch aktuell unter anderem auf der A38 in Richtung Göttingen zwischen Leipzig Süd und Leipzig Neuer Harz. Auf der B6 stehen sie in Richtung Oschatz am Abzweig Reppen. Auf der B6 in Leipzig in der Max-Liebermann-Straße der Stadt einwärts. Auf der S46 in Markleberg in der Coburger Straße. Da fotografiert man in Richtung Leipzig. Und auf der S95 in der Radeberger Landstraße. Da blitzt es am Abzweig Langebrück in Richtung Radeberg. Und falls ihr noch mehr Blitzer habt, hier damit auf unsere WhatsApp-Nummer, die 03 4135883095, oder ihr mailt eine Mail an studio@secondradio.de. Ich sage Dankeschön, wünsche euch eine ganz entspannte Fahrt in einen sonnigen Mittwochnachmittag.
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So schlimm ist noch nicht mit der Sonne, dass du die Sunglasses, die Sonnenbrille auch in der Nacht gebrauchen könnten. Corey Hart war das aus den 80ern, Sunglasses at Night. Wir switchen mal nach Görlitz zu einem unangenehmen Thema. Das Amtsgericht Görlitz hat nämlich Haftbefehl gegen den Unternehmer Stefan Menzel erlassen. Ein Gerichtssprecher hat mitgeteilt, dass der gestern nicht zum Auftakt seines Strafprozesses erschienen ist. Da sollte der sich wegen unerlaubter Veranstaltung von Glücksspiel, wegen Urkundenfälschung und auch wegen Steuerhinterziehung in zahlreichen Fällen verantworten. Der 37 Jahre alte, ja, der Stefan Menzel, der soll mehrere Casinos betrieben haben, die inzwischen geschlossen sind, und außerdem hat ein Fahrgastschiff betrieben auf dem Berzdorfer See, das auch nicht mehr fährt. Die EMS Berzdorf, das war das Schiff, das war mehrfach in die Schlagzeilen geraten. Einmal lief sie mit 26 Passagieren an Bord auf Grund. Ein anderes Mal ist ein Anlegemanöver missglückt. Also so ein richtig gutes Händchen für Schiffe hat er offenbar auch nicht gehabt, der Herr Menzel. Ja, und er soll sich nach MDR-Informationen im Ausland aufhalten. Ein neuer Prozesstermin, der ist noch nicht bekannt gegeben worden. Den wird es laut Gericht erst dann geben, wenn wirklich sicher ist, dass der Angeklagte dazu auch erscheint. Naja, wir werden euch weiterhin darauf auf dem Laufenden halten.

0: Viertel nach vier haben wir es, also 16.15 Uhr sagen wir hier in Sachsen oder Viertel fünfe. Ja, das wäre die sächsische Formulierung für 16 Uhr und 16 mittlerweile. Und da habe ich gerade ein Käffchen getrunken. Ja, genau so. Vielen Dank an unsere Kaffeeküche, dass es nicht so leckeren Kaffee gab. Viele sagen aber auch, Kaffee wäre totaler Mist und schwören darauf, dass es was Besseres gibt. Und ich finde das ein bisschen, naja, daneben die Rede ist von Matcha-Tee. Also gibt da wirklich viele Leute, die finden ihn absolut, ja, richtig cool, richtig klasse. Es gibt viele andere, die sagen, der ist ja eigentlich viel zu bitter und ist total overhyped. Also es ist gar nicht so toll mit dem Matcha-Tee. Wunderdinge hört man aber auch. Viele schwören auf den gesunden Koffeingenuss. Also ist ja auch Koffein im Tee. Und zählen da auch viele positive Wirkungen von diesem Matcha-Tee für die Gesundheit auf. Zum Beispiel wäre der Mundgeruch schlagartig weg. Habe ich, glaube ich, hoffentlich sowieso keinen. Entzündungen werden bekämpft und sowas. Es wird da alles angegeben. Aber ich will mal genau wissen, ob das auch stimmt und ob dieser Matcha-Tee auch wirklich so einen hohen Stellenwert hat. Und frage deswegen mal den Teetester, Tee-Experten Daniel Mack. Herr Mack, ist denn Matcha keine Modeerscheinung?
1: Nein, Matcha ist definitiv keine Modeerscheinung.
0: Okay.
1: In Japan verarbeitet man schon seit knapp 400 Jahren Tee zu feinem Pulver. Allerdings muss man sagen, dass er hier in Zentraleuropa und auch in Nordamerika seit einigen Jahren doch enorm an Popularität dazu gewonnen hat.
0: Okay, wieder was gelernt. Nun bin ich ja der große Kaffeetrinker und auch ein großer Fan, zähle aber auch so ein bisschen auf meine Gesundheit und will da aufpassen. Ist denn Matcha-Tee wirklich so eine gesunde Alternative zum Kaffee?
1: Ja, also grundsätzlich bin ich der Meinung, dass Tee immer besser ist als Kaffee.
0: Okay.
1: Aber bei Matcha kommt besonders hinzu, dass es sich hierbei um die gemahlenen Teeblätter handelt, die wir komplett zu uns nehmen. Das heißt, all die wertvollen und wichtigen Inhaltsstoffe des Tees, die wir vielleicht nicht unbedingt mit Wasser lösen können, wenn wir normalen Aufguss machen, die nehmen wir in Matcha komplett zu uns, weil wir ja quasi die Teeblätter essen. Das heißt, im Magen-Darm-Trakt findet nochmal eine ganz andere Aufnahme, eine viel größere Aufnahme der wichtigen Inhaltsstoffe statt.
0: Okay, nun gibt's aber auch Leute, die mögen den gar nicht und die sagen, der Tee ist bitter. Läuft da irgendwas falsch?
1: Bitterer Matcha kann zwei Ursachen haben. Entweder ist die Wassertemperatur zu heiß, wie das bei grünem Tee häufig der Fall ist.
0: Mhm.
1: Also einfach mal mit etwas kälterem Wasser probieren. Also ich empfehle da irgendwas zwischen 60 und 70 Grad. Da liegt man eigentlich immer ganz gut mit. Und der zweite Faktor ist natürlich die Matcha-Qualität selber. Das heißt, wenn ich einen im Wortsinne wirklich billigen Matcha kaufe, dann darf ich auch nicht allzu viel erwarten.
0: Aha, es ist also wie bei ganz so vielen Dingen. Es kommt wie so oft auf die Qualität an, oder?
1: Ja, definitiv. Wie bei allen Lebensmitteln bestimmt die Qualität der Produkte, der Rohstoffe natürlich nachher den Geschmack.
0: Mhm.
1: Und gerade beim Matcha, den ich ja komplett zu mir nehme, sollte ich wirklich auf eine gute Qualität achten, auf eine Bio-Qualität, weil ich ja sozusagen die Teeblätter esse.
0: Ja, okay. War es immer von Trinken ausgegangen, aber man lernt ja nie aus. Und wenn ich jetzt so ein Matcha zubereite, da will ich ja auch nichts falsch machen. Und da gibt es ja manchmal auch wirklich so große Ereignisse oder da muss man sich schon ganz schön Mühe geben, das perfekt hinzukriegen. Welche Utensilien brauche ich denn zu Hause, um den wirklich perfekten Matcha für mich zu machen?
1: Ich brauche jetzt nicht unbedingt die zeremonielle Schale für mehrere hundert Euro, die in Japan von Hand getöpfert wurde.
0: Mhm.
1: Für den Anfang, um es mal auszuprobieren, reicht es wirklich, wenn ich mir einmal den Tee am besten im Teegeschäft kaufe und hier auch auf gute Qualität, auf Bio-Qualität achte. Und das einzige Utensil, was ich wirklich für den Anfang empfehle, ist der sogenannte Chasen, also der Besen aus Bambus, denn der ist so fein, damit bekomme ich ganz einfach einen schönen Schaum hin.
0: Also ich habe es doch gewusst, es gibt irgendwas, was ich beachten muss. Gibt es denn noch was, außer dem Besen, der Feine, der da dabei sein muss unbedingt? Was ist denn noch zu beachten bei der Zubereitung?
1: Wichtig ist bei der Zubereitung kein kochendes Wasser, sondern so 60 bis 70 Grad.
0: Okay.
1: Dann so 1 bis 2 Gramm Matcha, das ist so ein halber Teelöffel. Und dann in einer M-förmigen Bewegung den Matcha aus dem Handgelenk schaumig schlagen. Das dauert so circa 30 Sekunden. Bitte nicht kreisförmig schlagen, denn dann kriege ich wirklich keinen Schaum hin, sondern eher so vor und zurück. Oder einfach die Eselsbrücke nehmen. Ich schlage ein Matcha M.
0: Ah, Eselsbrücke, das ist gut, das kann ich mir noch merken. Und ich merke auch gerade schon, also bei Matcha, da ist schon noch ein bisschen mehr als Kaffee in die Filtertüte und dann das Wasser drüber laufen, macht der Automat ja selber. Okay, Matcha also nicht nur ein Kultgetränk, sondern richtig ein wertvolles. Das haben wir gerade erfahren von einem, der es wissen muss, der uns heute auch das eine oder andere gesagt hat, Daniel Mack, unser Tee-Experte. Und ich werde mir heute Abend mal Matcha machen. Musste noch kaufen nachher nach der Sendung. Aber die Läden haben ja noch ein bisschen länger auf mittlerweile. Und vielleicht passt Matcha ja auch zum Grillen. Man weiß es nicht. Sarah Lasch hat vielleicht da eine Idee. Die besingt jetzt gerade zumindest, ja, textlich den Schwenkgrill.

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3: Mein Name ist Angie Pirsch. Millionengewinne gehen nach Dresden und in die Region Zwickau. Neues Idefix-Abenteuerland eröffnet in Belantes bei Leipzig. Anträge für Kleinprojekte der freien Kunst- und Kulturszene wieder möglich. Die Meldungen im Einzelnen. Ein doppeltes Millionenglück hat bei der Lotterie Euro-Jackpot gleich zwei große Gewinne nach Sachsen gebracht. Ein Spieler aus Dresden und ein Tipper aus dem Landkreis Zwickau gewann bei der Ziehung am Dienstagabend jeweils rund 4 Millionen Euro, wie die Sächsische Lottogesellschaft mitteilte. Beide Gewinner seien noch unbekannt, weil sie ihre Tipps klassisch auf Spielschein und ohne Kundenkarte im Annahmestellen abgegeben hätten. Sie müssen sich jetzt bei Lotto melden. Es sei für Sachsen-Lotto ein außergewöhnliches Ereignis, dass gleich zweimal in einer Ziehung diese Summen gewonnen wurden. Neben den beiden Sachsen, da waren auch noch Tipper aus Thüringen, Nordrhein-Westfalen und Norwegen in der zweiten Gewinnklasse erfolgreich. Das größte Glück hatte allerdings ein Tscheche. Er knackte den mit 120 Millionen Euro gefüllten Jackpot. In diesem Jahr haben nun schon 4 sächsische Lottospieler Millionengewinne abgeräumt. Ende März ging im Lotto 6 aus 49 rund 1,1 Millionen Euro in den Erzgebirgskreis. Mitte Mai, da waren zudem ein weiterer Dresdner mit beim Euro-Jackpot erfolgreich und erzielte 1,65 Millionen Euro. Im Freizeitpark Belantes bei Leipzig ist am Mittwoch die neue Themenwelt Idefix Abenteuerland eröffnet worden. Der Bereich rund um den bekannten Comic-Hund und Asterix und Obelix richtet sich vor allem an Familien mit jüngeren Kindern. Nach Angaben des Parks, da gibt es 4 neue Attraktionen in der Themenwelt, einen großen Abenteuerspielplatz sowie einen neuen Kiosk mit Seeterrasse und einen Souvenirshop. Außerdem seien Treffen mit Asterix und Obelix für Erinnerungsfotos geplant. Idefix hat überall seine Spuren hinterlassen und wer aufmerksam durch die Welt geht, wird einiges entdecken. Mit der Eröffnung startet zugleich ein größerer Umbau des Freizeitparks. In den kommenden Jahren, da sollen laut Belantes weitere Themenwelten entstehen. Ziel sei es, Belantes schrittweise zu einem Asterix-Erlebnispark auszubauen. Ab sofort können beim Kulturamt der Stadt Leipzig wieder Anträge auf Förderung von Kleinprojekten der freien Kunst- und Kulturszene gestellt werden. Als Kleinprojekte, da gelten Vorhaben mit Gesamtkosten von bis zu 2.000 Euro. Hierfür stehen noch einmal rund 25.000 Euro zur Verfügung. Sobald das Budget ausgeschöpft ist, wird die Ausschreibung beendet. Die Anträge sind schriftlich unter den Verwendung des vorgesehenen Antragsformulars beim Kulturamt der Stadt Leipzig einzureichen. Alle Anträge werden anhand der geltenden Förderkriterien formal und inhaltlich geprüft. Ein Rechtsanspruch auf Förderung besteht nicht. Die vollständigen Zuwendungsbestimmungen des Antragsformulars sowie weitere Informationen sind unter www.leipzig.de/kulturförderung im Bereich Kulturförderung beantragen abrufbar. Erst Antragstellerinnen und Antragsteller, denen wird empfohlen, vorab eine telefonische Beratung in Anspruch zu nehmen. Soweit die Meldungen.
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4: Ja, schön ist es, das Wetter in Sachsen. Leipzig meldet aktuell 22 Grad, Chemnitz hat immer noch 20 Grad und auch Oberwiesenthal hat insgesamt 17 Grad plus, was eine gute Geschichte ist für die Stadt Oberwiesenthal. Bis zum Abend scheint weiterhin die Sonne, es gibt kaum Wolken, es bleibt auch trocken. Auch in der Nacht bleibt es so klar und trocken. Die Temperaturen sinken aber auch auf 10 bis 3 Grad, das ist nicht so warm. Ja, morgen geht es dann mit viel Sonnenschein weiter, zeitweise kommen ein paar Quell- und ein paar Schleierwolken raus, aber es bleibt auf jeden Fall trocken bei Höchstwerten zwischen 20 und 23 Grad. Und am Freitag, da geht es mit viel Sonnenschein wieder höher rauf in die Temperaturskala auf knapp 30 Grad. Und auch am Samstag, da werden immer noch 26 Grad erreicht. Da kommen auch ein paar Schauer und Gewitter dazu. Aber richtig schönes Wetter in den nächsten Tagen, finde ich. Wir gucken mal auf die Straßen.
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4: Und da wirst du richtig stark sein. Es ist nämlich jede Menge los zurzeit auf den Straßen im Sendegebiet. Es geht los mit der A4 Frankfurt in Richtung Dresden. Zwischen den Dreiecken Nossen und Wilsdruf, da liegen Gegenstände auf der Fahrbahn. Vorsicht bitte. Nochmal die A4 in Richtung Frankfurt in der Auffahrt Chemnitz-Mitte. Da gibt es Behinderungen nach einem LKW-Unfall. Bitte vorsichtig und Vorsicht auch nochmal auf der A4 Frankfurt Richtung Dresden. Zwischen Schmölln und Merane liegen immer noch Fahrzeugteile auf der linken Fahrspur der Überholspur. Die A9 in Richtung Berlin zwischen Bad Dürrenberg und dem Rastplatz Bachfurt Ost, auch da bitte Vorsicht, da liegen Gegenstände auf der rechten Fahrspur. Und die A14 Richtung Dresden zwischen Mutschen und Leisnig, da steht ein defekter LKW, der steht auf der Standspur. Das ist genauso wie auf der A17 in Richtung Prag zwischen Bad Gottleuba und dem Rastplatz am Heidholz, auch da steht ein defekter LKW auf der Standspur. Und auf der B107 zwischen Bad Düben und Schwemmsal, da ist der Kreisverkehr nach dem Unfall gesperrt. Bitte auch da vorsichtig fahren. Die B169 zwischen Rebesgrün und Falkenstein im Vogtland. Achtung, da liegt ein Rollator auf der Fahrbahn. Und die B180 zwischen Meuselwitz und Zeitz am Abzweig Kreuznitz. Da hat es gekracht. Da gibt es zurzeit Behinderungen. Eine Meldung aus Aue, aus dem Stadtgebiet. Da läuft zurzeit eine Sportveranstaltung. Behinderungen sind da zu erwarten. Mehrfach gibt es da kurzfristige Sperrungen. So richtig enge wird es ab 18 Uhr bis ungefähr 21 Uhr. Da läuft nämlich der 19. Aue Firmenlauf. Und sportlich geht es auch in Leipzig zu. Und zwar rund ums Sportforum. Kotterweg bis am Sportforum zwischen der Kaperstraße und der B97 und die Jahnallee in beiden Richtungen. Da ist richtig was los. Da läuft eben laufen zwei Sportveranstaltungen. Deswegen gibt es da Behinderungen. Die Straße wird auch mehrfach gesperrt. Und die Bitte ist, parkt bitte auf den Park-and-Ride-Parkplätzen und nutzt dann die öffentlichen Verkehrsmittel. Das wäre sehr schlau. Das Ganze ist noch ziemlich eng da ums Sportforum bis um Mitternacht. Und noch eine Meldung aus Leipzig. Die kommt von Wilhelm-Leuschner-Platz zwischen Martin-Luther-Ring und der Windmühle. Straße, da läuft auch eine Veranstaltung, auch da gibt es Behinderungen. Das Ganze noch bis ungefähr 18 Uhr und es wird geblitzt. Unter anderem auf der S95 in der Radeberger Landstraße am Abzweig Langebrück in Richtung Radeberg, auf der S100 in Kamenz in der Oststraße stadtauswärts, auf der S121 in Nieski, das ist die Ödernitzer Straße, da wird geblitzt, außerdem in Mittelherwigsdorf auf der S139 in Richtung Spitz-Kunersdorf, in Dresden in der Teplitzer Straße stadtauswärts, in Pleißer stehen sie in der Hohensteiner Straße Richtung Limbach-Oberfrohna und in Leipzig in der Platner Straße, da stadtauswärts. So, und falls ihr immer noch mehr Blitzer habt, dann könnt ihr mir die gerne trotzdem noch melden, auch wenn es schon eine Menge sind. Wir haben eine WhatsApp-Nummer, die 0341 35 88 30 95 und eine Mailadresse studio@secondradio.de. Dahin gerne eure Blitzer, eure Verkehrsbehinderungen, whatever. Ich sage Dankeschön, wünsche euch eine entspannte, sonnige Fahrt in den Mittwochnachmittag.
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4: So, das Ganze hat schon 8 Minuten gedauert. 16.38 Uhr haben wir es mittlerweile. 8 Minuten nach halb 5, wie wir in Sachsen sagen. Und ich freue mich, dass ihr dabei seid.

0: 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Shadow Towers, Puerto Rico. Welcome to the paradise.
1: Tja, Kalmar, passt irgendwie zum Wetter, oder? So richtig schönes, sonniges Wetter und Musik in Spanisch, das ist doch was. Tja, jetzt geht's bei uns, ein bisschen konträr zu, denn ich switche jetzt mal nach Chemnitz. Da debattiert der Stadtrat heute über die Zukunft des Schauspielhauses. Es ist ja schon ein bisschen rund gegangen, hat diese Meldung, das Schauspielhaus in Chemnitz hat hoffentlich eine Zukunft, aber welche? Das steht noch so in den Sternen. Und heute eben entscheidet der Chemnitzer Stadtrat über eben diese Zukunft des Schauspielhauses meiner Heimatstadt. Die Fraktionen, die beraten gerade über die Verwendung von finanziellen Mitteln aus dem Sondervermögen des Bundes. Da gibt's ja nochmal richtig Geld für Sanierungsmaßnahmen. Das könnte genutzt werden. Jeweils 20 Millionen sollten da in die Sanierung des Opernhauses und in die Sanierung oder einen Neubau des Schauspielhauses fließen. Es ist aber noch unklar, wie konkret die Zukunft eben dieses Schauspielhauses aussehen wird. Seit längerem wird da über den Erhalt des schon in den späten 70er Jahren errichteten Schauspielhauses debattiert. Da gibt es eine Architekturhistorikerin, Diane Dementing, die hat dem MDR Kultur gesagt, die Stadt wäre gut damit beraten, das bestehende Schauspielhaus zu sanieren und zu modernisieren, also das, was da schon seit den späten 70ern steht, weil das Gebäude sei bestens geeignet für Schauspiel und offene, kleinere Formate und in der Verantwortung der Stadt läge der Bau ohnehin, denn das Schauspielhaus steht seit 2018 unter Denkmalschutz. Insofern die Stadt das ernst nimmt, so sagt Frau Menzing, ist das Gebäude ohnehin in der Kasse der Stadt mit verankert und die muss die Kosten für das Gebäude weiterhin tragen, ist der Denkmalschutz. Der Umfang der Umbaumaßnahmen, der müsse aber angesichts der Kosten noch verhandelt werden. Tja, und in der jüngeren Vergangenheit wurde aber auch ein Neubau eines Schauspielhauses diskutiert in Chemnitz. Neben so einer dauerhaften Lösung nahe des jetzigen Interimsstandortes. Das gibt's ja im Stadtteil Alt-Chemnitz. Da gibt's so alte Industriebrachen. Da ist schon eine ganze Weile das Schauspielhaus so vorübergehenderweise angeblich verortet. Da ist aber auch mittlerweile ein Neubau in der Nähe der Oper im Stadtzentrum im Gespräch. Ja, das wäre auch eine schöne Sache. Annette Menzing, die an der Hochschule für Technik, Wirtschaft und Kultur in Leipzig lehrt, die zweifelt allerdings an den Plänen. Beide Vorhaben, die übersteigen nämlich, so sagt sie, den finanziellen Rahmen der 20 Millionen Euro weit und der Neubau in Alt-Chemnitz sei aufgrund der schlechten Lage in die Kritik geraten. Und sie sagt, ich denke, dass das eine Chance ist für Chemnitz, über einen zentrumsnahen Standort nachzudenken. Hinter der Debatte um den Theaterbau steht laut ihr allerdings auch die Frage, ob man die Theater Chemnitz als 5-Spartenhaus erhalten wolle oder aus Kostengründen Teile des Hauses zusammenlege. Das ist, glaube ich, tatsächlich der Kern der Frage. Will man wirklich dieses wunderbare, große 5-Spartenhaus erhalten? Das ist ja auch so eine Art Alleinstellungsmerkmal für Chemnitz. Es war ja immerhin auch gerade Kulturhauptstadt Europas, die Stadt Chemnitz. Und ein 5-Spartenhaus ist schon was Großes, na klar. Aber es ist eben auch Kulturhauptstadt gewesen. Ja, ich bin ja fürs Erhalten dieses 5-Spartenhauses, aber ich habe nichts zu sagen. Ich wollte es euch nur weiter sagen, dass also heute im Chemnitzer Stadtrat diskutiert wird, wie es denn weitergeht mit dem städtischen Theater, dem Schauspielhaus, genau genommen in Chemnitz. Und ich werde morgen dann in meiner Sendung bestimmt nochmal drüber reden, denn morgen wissen wir auf jeden Fall mehr.

Sarah Gorner, die ich mittlerweile richtig liebe. Ich habe mal nichts von ihr gehalten, muss ich gestehen, als sie noch Englisch gesungen hat. Also nicht viel von ihr gehalten zumindest, aber mittlerweile seit ihrem ersten deutschsprachigen Album, was ja auch schon wieder ein paar Jahre her ist, da muss ich sagen, ja, richtig großes Kino. So, und jetzt kommen wir zu einem, den ich auch richtig schätze. Den habe ich tatsächlich mal persönlich kennengelernt in den 80er Jahren schon. Er kommt aus Kanada, heißt Bruce Cockburn und hat im letzten Jahr zahlreiche Solokonzerte in Nordamerika und Co-Headline-Shows gespielt. Hat heute Geburtstag, ist 81 Jahre alt geworden, also Wahnsinn, immer noch unterwegs, also richtig, richtig krass. Und laut offiziellen Interviews arbeitet er auch an einem neuen Album. Also man ist noch nicht so alt mit 81 Jahren, hat zuletzt ja veröffentlicht das Compilations-Album Rarities. Er hat so seine besten Songs draufgepackt und er ist auch einer, der ausgezeichnet ist. Mr. Cockburn ist Mitglied der Canadian Music Hall of Fame, die gibt's da auch, hat schon zahlreiche Auszeichnungen erhalten, darunter 13 Juno Awards. Und hat heute eben 81. Geburtstag. Und wenn ihr jetzt gar nicht wisst, wie klingt denn dieser Bruce Cockburn, der Folk-Gitarrist und Sänger aus Kanada, hätte ich jetzt mal zu seinem 81. Geburtstag liebe Geburtstagsgrüße und einen Song von ihm für euch. Wondering Where the Lions Are. Hier ist er, Bruce Cockburn, zum 81. Geburtstag.

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1: Ich bin Thomas Bleskin. Die Spritpreise sinken weiter, aber langsam. Innerhalb einer Woche hat sich Superbenzin der Sorte E10 um 2,7 Cent verbilligt, Diesel um 4,5 Cent. Der ADAC hält den aktuellen Preisrückgang an den Tankstellen allerdings für viel zu gering.
2: Sowohl Diesel als auch Super E10 liegen mittlerweile im bundesweiten Tagesdurchschnitt unter 2 Euro. Allerdings sind beide immer noch gut 20 Cent teurer als vor Ausbruch des Irankrieges. Und das trotz des Tankrabatts der Regierung von rund 17 Cent und obwohl der Ölpreis zuletzt deutlich nachgegeben hat. Für den ADAC ist das aktuelle Preisniveau der Beweis, dass die Mineralölkonzerne günstigere Ölpreise nur sehr verlangsamt an die Kunden weitergeben. Zum Sparen rät der ADAC, am späten Vormittag zu tanken oder bei Reisen ins Ausland zu schauen, ob es hinter der Grenze günstiger ist als in Deutschland. Ronny Thorau, Berlin.
1: Die Wirtschaftsweisen erwarten in diesem Jahr wegen der Auswirkungen des Irankriegs nur ein Mini-Wachstum der deutschen Wirtschaft von 0,5%. Im vergangenen Herbst hatte der Sachverständigenrat noch mit einem Plus des Bruttoinlandsprodukts von 0,9% gerechnet.
3: Sprit ist teurer geworden, Öl, Gas, und das spüren natürlich auch die Unternehmer. Zudem rechnen die Experten damit, dass auch die Inflation weiter ansteigt, also dass wir Verbraucher an Kaufkraft verlieren. Das milliardenschwere Investitionsprogramm der Regierung für die Infrastruktur könnte für ein bisschen mehr Wachstum sorgen, so die Wirtschaftsweisen. Gleichzeitig fordern sie aber Reformen von der Regierung, und das heißt vor allem den Anstieg der Sozialbeiträge begrenzen. Claudia Wächter, Nachrichtenredaktion.
1: Der Trend zur Teilzeit hält in Deutschland ungebrochen an. Immer mehr Beschäftigte arbeiten mit reduzierter Stundenzahl. 2025 erreichte die Teilzeitquote unter abhängig Beschäftigten mit 31,9% einen neuen Höchststand, wie das Statistische Bundesamt mitteilte. Besonders häufig sind Frauen in Teilzeit tätig. Mehr als jede zweite Frau arbeitete 2025 in Teilzeit. Bei Männern war es dagegen nur etwa jeder siebte. Die deutsche Luftfahrt- und Tourismusbranche sieht trotz der Lage im Nahen Osten keine Gefahr für Flugausfälle im Sommer wegen fehlenden Kerosins. Die Lufthansa erklärte, mögliche Ausfälle über die Straße von Hormuz könnten durch Importe aus den USA und Afrika ausgeglichen werden. Reisende müssten sich weder um ihre Buchungen noch um nachträgliche Preissteigerungen sorgen.
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1: Zum Wetter: die aktuelle Vorhersage des Deutschen Wetterdienstes. Heute oft freundlich, in der Südhälfte ziehen Quellwolken auf und an den Alpen sind einzelne Schauer und Gewitter möglich. Sie können teilweise kräftiger ausfallen. Auch im Norden zeitweise wolkig und bei 18 bis 25 Grad etwas kühler. Im Rest des Landes trocken bei 27 bis 34 Grad. Morgen ähnlich, viel Sonne, nur vereinzelt Schauer oder Gewitter im Süden. Dazu nicht mehr ganz so heiß, bei 23 bis 28 Grad. Am Oberrhein noch einmal bis 30 Grad.
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4: Bis zum Abend, da zeigen sich ein paar lockere Wolkenfelder am Himmel. Ansonsten scheint die Sonne, es bleibt trocken. Bei teils mäßigen und böigen Nordwestwind, da werden maximal 22 bis 25 Grad erreicht. In der Nacht, da ist es gering bewölkt und trocken. Die Temperatur, die sinkt auf 9 bis 6 Grad. Morgen, da ist es oft heiter, gelegentlich auch ein paar Wolken. Es bleibt trocken bei maximal 20 bis 24 Grad.
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5: Da ist immer noch viel los. Wir starten mit der A4 in Richtung Frankfurt. In der Auffahrt Chemnitz-Mitte gibt es aktuell Behinderungen nach einem LKW-Unfall. A4 nochmal in Richtung Frankfurt. Zwischen Chemnitz-Ost und dem Kreuz Chemnitz aktuell 6 Kilometer Stau wegen Bauarbeiten. Da müsst ihr eine Stunde mehr einplanen. Und Vorsicht auf der A4 Frankfurt Richtung Dresden. Zwischen Schmölln und Merane liegen immer noch Fahrzeugteile auf der linken Fahrspur der Überholspur. Wir switchen zur A9 in Richtung Berlin. Zwischen Bad Dürrenberg und dem Rastplatz Bachfurt Ost. Da ist die Polizei benachrichtigt. Da gibt es Behinderungen aktuell durch einen defekten LKW, der steht auf dem Standstreifen. Hindernisse, die da rumlagen, die sind beseitigt. Offenbar hat es da gekracht. Es gab einen Unfall, vermute ich mal. Die A14 in Richtung Dresden zwischen Mutschen und Leisnig. Auch da steht ein defekter LKW auf der Standspur. Eine Menge los mit defekten LKWs heute. Und die A14 Richtung Magdeburg in Höhe Leipzig-Nordost. Auch da ein defektes Fahrzeug. Die A17 in Richtung Prag zwischen Bad Gottleuba und dem Rastplatz am Heideholz. Da steht ebenfalls ein defekter LKW auf dem Standstreifen. Es ist vielleicht zu warm, ich weiß es nicht. Und Vorsicht gibt's auch, gilt es auch geboten auf der B169 Elsterwerda in Richtung Cottbus zwischen Plesser und Lauchhammer West. Da laufen Personen auf der Fahrbahn. Bitte auch da ganz besonders vorsichtig. Die Polizei ist schon benachrichtigt. Ist nicht mehr ganz Sachsen, aber beinahe. Und wegen Personen auf der Fahrbahn melden wir es einfach mit. Und zwischen zur B180 zwischen Meuselwitz und Salz am Abzweig Geusnitz gibt es da auch Behinderungen nach einem Unfall. Und in Auer, da läuft zurzeit im Stadtgebiet eine Sportveranstaltung. Das heißt, es geht gleich los. Und zwar der 19. Auer Firmenlauf, der startet um 18 Uhr. Da wird es im Stadtgebiet von Auer Behinderungen geben. Mehrfach auch kurzfristige Sperrungen der Straßen. Also seid gewarnt. In Leipzig, zwischen dem Wilhelm-Leuschner-Platz bis am Sportforum gibt es wegen einer Demo mehrfach kurzfristige Sperrungen. Das geht 17:30 Uhr los, 17.30 Uhr und dauert bis ungefähr 20.30 Uhr. Und nochmal Leipzig, auch da gibt es eine Sportveranstaltung. Und zwar betrifft das den Kotterweg bis am Sportforum. Es betrifft die Kaperstraße und die B87, die Jahnallee in beiden Richtungen. Da wird auch ab und zu gesperrt, die Straßen. Da läuft Fußballveranstaltungen und ihr werdet gebeten, die Park-and-Ride-Parkplätze anzufahren, öffentliche Verkehrsmittel zu nutzen. Das Ganze noch bis Mitternacht, gilt also ab sofort. Noch eine Meldung aus Leipzig vom Wilhelm-Leuschner-Platz. Zwischen Martin-Luthering und Windmühlenstraße läuft da ebenfalls eine Veranstaltung. Auch da gibt es Behinderungen. Das Ganze noch eine Stunde ungefähr bis 18 Uhr. Und es gibt auch noch ein paar Blitzer. Also es gibt eine ganze Menge Plätze, ein paar habe ich rausgesucht, die auf der A38 zum Beispiel Richtung Göttingen zwischen Leipzig Süd und Leipzig Neue Hart steht her. Oder auf der B2 in Prötitz in Richtung Leipzig. Oder auf der B6 auf der B6 Richtung Oschatz, so rum, am Abzweig Reppen steht er. Oder in Leipzig in der Max-Liebermann-Straße stadteinwärts. Oder auf der S95, das ist die Radeberger Landstraße, da blitzt es am Abzweig Langebrück in Richtung Radeberg. Und es gibt noch eine ganze Menge mehr, war also nur ein kleiner Auszug. Und falls ihr noch mehr Blitze habt oder noch ein paar Verkehrsbehinderungen, könnt ihr mir die trotzdem noch gerne mitteilen. Ich versuche es dann auch mal unterzubringen. Meldet euch einfach auf der 0341 35 88 3095 unserer WhatsApp-Nummer oder schreibt eine Mail an studio@secondradio.de. Tausend Dank für eure Tipps, euch eine ganz entspannte Blitzer und natürlich unfallfreie Fahrt in diesen sonnigen Mittwochnachmittag.
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5: So, und haben eine ganze Weile über Verkehr gequatscht, also Straßenverkehr, damit wir nicht missverstanden werden. Und wollen jetzt endlich wieder gute Musik hören. Da ist ein Song, der kommt aktuell aus den 70ern, aber es gibt eine schöne Coverversion von der Band, die heißt dann auch so ähnlich wie Cover, nämlich Undercover. Und der Song, der heißt Baker Street. Ich freue mich, dass ihr dabei seid. 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
1: Hi, hier ist René aus der Redaktion. Egal ob der Sportclub, die Feuerwehr oder der Rettungsdienst, viele Vereine und Organisationen merken, dass es immer schwieriger wird, Menschen zu finden, die ein Ehrenamt übernehmen möchten. Dabei gibt es Bereiche, die ohne dieses Engagement überhaupt nicht funktionieren würden. Die Wasserrettung gehört zum Beispiel dazu. Annabelle aus der Redaktion hat sich mal informiert.
2: Das Ehrenamt ist der Grundpfeiler der DLRG. Menschen engagieren sich freiwillig neben Beruf, Studium oder Hobbys und übernehmen die notwendigen lebensrettenden Aufgaben. So Linus Politz von der DLRG.
3: Ein Bereich ist zum Beispiel die Schwimmausbildung, bei denen man Kindern und Erwachsenen das Schwimmen beibringen kann. Hinzu kommt die Rettungsschwimmausbildung, dann der Wasserrettungsdienst an Seen, an Flüssen, an der Küste. Besonderer Stellenwert ist dann hier auch noch der Katastrophenschutz. Besonders dort, wo eben Katastrophen passieren können.
2: Aber egal ob am Wasser, im Wasser oder auf dem Wasser. Ohne Freiwillige geht es nicht. Unterstützung wird am meisten in den Bereichen Ausbildung und Einsatz gebraucht.
3: Da möchte ich die Schwimmausbildung erwähnen, aber auch ein großer Bestandteil unserer Arbeit, der zentrale Wasserrettungsdienst in der Badesaison an der Nord-, an der Ostsee. Und die ganze Arbeit, die im Hintergrund entsteht, in der Verwaltung, in der Öffentlichkeitsarbeit oder kleinere Hilfen bei Reparaturen an unseren Booten und unseren Fahrzeugen.
2: Bei der Arbeit entsteht ein starkes Zusammengehörigkeitsgefühl. Freundschaften bilden sich und durch gemeinsame Einsätze wachsen Vertrauen und Verbundenheit unter den Ehrenamtlichen.
3: Der Einstieg in die DLRG ist super unkompliziert. In ganz Deutschland gibt es viele Ortsgruppen, die Training, Ausbildung und Vereinsleben organisieren. Interessierte können dort Kontakt aufnehmen, sich über Möglichkeiten zum Mitmachen informieren. Und dafür hat die DLRG die Kampagne Wellenschlagen ins Leben gerufen. Dort können Interessierte sehen, wie vielfältig das Ehrenamt ist und wo Unterstützung gebraucht wird.

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Ja, so ein Alter hat auch was für sich, von allen Zwängen frei, vielleicht nicht unbedingt, aber ja, immer jung ist auch nicht so schön, finde ich zumindest auch. Und ja, sowieso Reinhard Fendrich aus Österreich, hat man ja gehört. Kleiner Kulturtipp an der Stelle, wir haben ja bald Monatsende, heute immerhin schon der 27. Mai und am 30. Mai, also in 3 Tagen, da startet der Kultursommer 2026 in Plauen mit der ersten Veranstaltung in der Innenstadt. Von 14 bis 18 Uhr geht es da bei musikalisch bewegt und kreativ befänglich beschwingt durch die Plauener Innenstadt. Da ist also viel zu erleben, ein Programm, das etwas für alle Altersgruppen zu bieten hat. Auf die Ohren und auf die Augen gibt's da unter anderem von Chören. Tanzgruppen sind dabei, Musiker und Musikerinnen, Kreativangebote, die runden das Erlebnisangebot am Nachmittag ab und bei einem Spaziergang durch die Innenstadt, da können auch ganz verschiedene Stationen entdeckt werden. Das wird also richtig bunt und rund. Und im Vogtlandmuseum erwartet die Besucher auch der Chaos Kinderzirkus. Und das klingt richtig klasse. Der Spielspaß, Kindertreff und Basteln mit der Galerie E.O. Plauen, das ist auch drin. Auf dem Altmarkt präsentieren sich verschiedene Vereine, wie zum Beispiel die Fahnengarde Vogtland oder das Jugend- und Kinderballett Kess, kennen wir ja auch schon, sowie die Tanzgruppe Lebensfreude von der Wohnstätte Syrahtal des SBW Vogtlandkreises für die älteren Herrschaften. Eine weitere Station der Kultursommertour ist dann der Klostermarkt mit der Band No Brussels Sprout und auch am Tropfmarkt, da gibt's einiges zu entdecken. Thomas Beurich präsentiert da Fabelhaftes aus dem Vogtland und Marvin Scharschmidt, der sorgt für die musikalische Umrahmung. Und es gibt das Tango Wunderland, da kann man das Tango Tanzbein schwingen, wenn ihr wollt. Tango, der die erotischste Art zu tanzen, angeblich. Ein vielfältiges Programm erwartet also die Besucher und dann geht's auch noch an die Johanniskirche. Musikalisch gibt es da unter anderem den Shanty-Chor, die Singakademie, den Siedlerchor Sorga und auch den Posaunenchor der Johanniskirche. Ja, und dieser Kultursommer, ihr merkt schon, der bietet an dem einen Tag, dem 30. Mai, schon richtig viel von 14 bis 18 Uhr. Und den gibt es aber auch von Ende Mai, also vom 30. angefangen bis zum Anfang Oktober. Und da sind Veranstaltungen für alle Generationen auf dem Plan. Lohnt sich es unbedingt mal vorbeizuschauen. In Plauen am 30. Mai geht's los, 14 bis 18 Uhr, die Plauener Kultur-Sommertour 2026.

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0: mit Girlfriends Avril Lavigne hier bei uns beim Radio bei Sachsenhaft im Second Radio Nachmittag an diesem 27.05.2026. Und diese Avril Lavigne ist ja nicht immer so eine Liebe und Nette gewesen. Zum Beispiel heute auf den Tag genau vor 22 Jahren, am 27. Mai 2004, da hat MTV, der große Musiksender, die Übertragung eines Auftritts von ihr gestoppt, weil sie ihren Mittelfinger in die Kamera gehalten hat. Also das berühmte Zeichen, ihr wisst schon, Mittelfinger nach oben. Ja, während der Nachmittagssendung von Total Request Live, da hatte der MTV-Moderator Avril Lavigne gefragt, was sie eigentlich so von Medien halte, also von den Medien generell. Und daraufhin hat sie eben den Mittelfinger gezeigt. Naja, so kann's laufen.
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1: Mein Name ist Angie Pirsch. Millionengewinne gehen nach Dresden und in die Region Zwickau. Neues Idefix-Abenteuerland eröffnet in Belantes bei Leipzig. Anträge für Kleinprojekte der freien Kunst- und Kulturszene wieder möglich. Die Meldungen im Einzelnen. Ein doppeltes Millionenglück hat bei der Lotterie Euro-Jackpot gleich zwei große Gewinne nach Sachsen gebracht. Ein Spieler aus Dresden und ein Tipper aus dem Landkreis Zwickau gewann bei der Ziehung am Dienstagabend jeweils rund 4 Millionen Euro. Wie die Sächsische Lottogesellschaft mitteilte. Beide Gewinner seien noch unbekannt, weil sie ihre Tipps klassisch auf Spielschein und ohne Kundenkarte im Annahmestellen abgegeben hätten. Sie müssen sich jetzt bei Lotto melden. Es sei für Sachsen Lotto ein außergewöhnliches Ereignis, dass gleich zweimal in einer Ziehung diese Summen gewonnen wurden. Neben den beiden Sachsen, da waren auch noch Tipper aus Thüringen, Nordrhein-Westfalen und Norwegen in der zweiten Gewinnklasse erfolgreich. Das größte Glück hatte allerdings ein Tscheche. Er knackte den mit 120 Millionen Euro gefüllten Jackpot. In diesem Jahr haben nun schon 4 sächsische Lottospieler Millionengewinne abgeräumt. Ende März dagegen im Lotto 6 aus 49 rund 1,1 Millionen Euro in den Erzgebirgskreis. Mitte Mai, da waren zudem ein weiterer Dresdner mit beim Euro-Jackpot erfolgreich und erzielte 1,65 Millionen Euro. Im Freizeitpark Belantes bei Leipzig ist am Mittwoch die neue Themenwelt Idefix Abenteuerland eröffnet worden. Der Bereich rund um den bekannten Comic-Hund und Asterix und Obelix richtet sich vor allem an Familien mit jüngeren Kindern. Nach Angaben des Parks, da gibt es 4 neue Attraktionen in der Themenwelt, einen großen Abenteuerspielplatz sowie einen neuen Kiosk mit Seeterrasse und einen Souvenirshop. Außerdem seien Treffen mit Asterix und Obelix für Erinnerungsfotos geplant. Idefix hat überall seine Spuren hinterlassen und wer aufmerksam durch die Welt geht, wird einiges entdecken. Mit der Eröffnung startet zugleich ein größerer Umbau des Freizeitparks. In den kommenden Jahren, da sollen laut Belantes weitere Themenwelten entstehen. Ziel sei es, Belantes schrittweise zu einem Asterix-Erlebnispark auszubauen. Ab sofort können beim Kulturamt der Stadt Leipzig wieder Anträge auf Förderung von Kleinprojekten der freien Kunst- und Kulturszene gestellt werden. Als Kleinprojekte, da gelten Vorhaben mit Gesamtkosten von bis zu 2.000 Euro. Hierfür stehen noch einmal rund 25.000 Euro zur Verfügung. Sobald das Budget ausgeschöpft ist, wird die Ausschreibung beendet. Die Anträge sind schriftlich unter den Verwendung des vorgesehenen Antragsformulars beim Kulturamt der Stadt Leipzig einzureichen. Alle Anträge werden anhand der geltenden Förderkriterien formal und inhaltlich geprüft. Ein Rechtsanspruch auf Förderung besteht nicht. Die vollständigen Zuwendungsbestimmungen des Antragsformulars sowie weitere Informationen sind unter www.leipzig.de/kulturförderung im Bereich Kulturförderung beantragen abrufbar. Erst Antragstellerinnen und Antragsteller, denen wird empfohlen, vorab eine telefonische Beratung in Anspruch zu nehmen. Soweit die Meldungen.
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2: Ja, ändert sich eigentlich nichts. In der Nacht bleibt es klar und trocken. Die Temperatur sinkt auf 10 bis 3 Grad. Es wird ziemlich kalt. Morgen scheint dann wieder die Sonne. Zeitweise kommen ein paar meistens lockere Quell- oder Schleierwolken dazu. Aber auch morgen bleibt es trocken. Die Höchstwerte gehen auf bis auf 23 Grad. Auf dem Fichtelberg werden es wieder 16 Grad. Und am Freitag, da steigt die Temperatur wieder. Es gibt viel Sonnenschein. Es geht wieder auf knapp 30 Grad plus. Und am Wochenende wechseln sich dann Sonne und ein paar dichtere Wolken ab. Es gibt auch wieder ein paar kleine Schauer und vielleicht auch mal ein Gewitter bei Höchsttemperaturen bei etwa 25 Grad. Also richtig gute Aussichten, wie ich finde.
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2: Die starten mit der A4 in Richtung Frankfurt. In der Auffahrt Chemnitz-Mitte gibt es da Behinderungen nach dem LKW-Unfall. Bitte vorsichtig. Weiter geht's mit der A4 Richtung Frankfurt zwischen Chemnitz-Ost und dem Kreuz Chemnitz. Mittlerweile 7 Kilometer Stau und stockender Verkehr wegen Bauarbeiten. 45 Minuten müsst ihr da mehr einplanen. Die A14 Richtung Magdeburg in Höhe Leipzig-Nordost. Achtung, da steht ein defektes Fahrzeug. Die A17 Richtung Prag zwischen Bad Gottleuba und dem Rastplatz am Heiterholz. Da steht ein defekter LKW auf dem Standstreifen und die B106 56, die ist zwischen Stier und Kommerau nach dem Unfall komplett gesperrt. Vorsicht auf der B169 Elsterwerda in Richtung Cottbus zwischen Blässa und Lauchhammer West laufen immer noch in beiden Richtungen Personen auf der Fahrbahn. Bitte fahrt da vorsichtig, die Polizei ist wie gesagt benachrichtigt. In Dresden, in der Washingtonstraße stadtauswärts, da staut es sich nach dem Unfall und in Aue im Stadtgebiet läuft eine Sportveranstaltung gleich an und zwar um 18 Uhr. Da gibt es den 19. Auer Firmenlauf. Dann gibt es dort mehrfach kurzfristige Sperrungen im Stadtgebiet von Aue. In Leipzig, zwischen dem Wilhelm-Leuschner-Platz und am Sportforum, da gibt es wegen der Demo mehrfach kurzfristige Sperrungen. Geht 5:30 los bis ungefähr 8:30. Außerdem in Leipzig in der großen Fleischergasse bis zur Friedrich-Ebert-Straße, zwischen dem Richard-Wagner-Platz und der Wettiner-Straße auch da Demos ab 17.30 Uhr bis 20.30 Uhr. Und in Leipzig, da gibt es den Kotterweg bis am Sportforum und es gibt die Kaperstraße und die B97 und es gibt die Jahnallee in beiden Richtungen. Da gibt es auf allen Straßen Behinderungen und mehrfach Sperrungen wegen einer Sportveranstaltung. Bitte fahrt die Park-and-Ride-Parkplätze an. Nutzt die öffentlichen Verkehrsmittel. Das gilt bis heute um Mitternacht. Und noch eine Meldung aus Leipzig vom Wilhelm-Leuschner-Platz. Zwischen Martin-Luthering und der Windmühlenstraße läuft da auch eine Veranstaltung und zwar noch bis 18 Uhr. Ist also gleich vorbei. Auch da gibt es aktuell Behinderungen und es wird geblitzt. Unter anderem auf der B6 in Leipzig, in der Max-Liebermann-Straße, da stadteinwärts, in Leipzig in der Platner-Straße, stadtauswärts, auf der S139 in Mittelherwigsdorf blitzt es Richtung Spitz-Kunersdorf und auf der S172 in Dresden in der Teplitzer-Straße, stadtauswärts. Ja, und falls ihr noch mehr Blitze habt, gerne her damit. 0341 3588 3095 oder studio@secondradio.de. Da erreicht ihr mich und meine Kolleginnen und Kollegen. Wir sagen gerne eure Blitzer-Tipps weiter, auch eure Verkehrsbehinderungen. Ja, und freuen uns über alles, was ihr uns hier meldet. Vielen Dank, dass ihr dabei seid und ich wünsche euch für den Rest des Tages eine angenehme, störungsfreie und natürlich auch unfallfreie Fahrt in diesen Mittwochnachmittag.
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2: Und da geht's schon in die letzte halbe Stunde an diesem Nachmittag.

Bon Jovi, einer der guten alten Rockcore hier bei uns bei Sachsen Live, dem Second Radio Nachmittag, in der letzten halben Stunde. Und danach geht es dann gleich weiter mit der nächsten Sendung, nämlich mit Becker und ihrer Sendung Beckers Welt von 18 bis 19.30 Uhr. Und er ist wieder am Start mit ihrer Folge 10 schon. Sie hat es ja mal ein bisschen umgeswitcht von Rebeccas Umweltsendung zu Beckers Welt. Und da ist viel mehr drin als Umwelt. Und heute geht es zum Beispiel um Gedankensalat und gute Mucke. Und apropos gute Mucke, sie hat Gäste eingeladen und das ist der helle Wahnsinn. Dabei ist zum Beispiel Janina Korn, das ist die Tochter von Peter Schilling, kennen wir alle. Major Tom, ne, völlig losgelöst und so, wir kennen den Hit auf jeden Fall. Der wird im Studio sein und sie stellt auch Musiker vor, die sie zum Beispiel in Hamburg kennengelernt hat. Und da ist Nick Hohepa dabei mit einer tollen Geschichte, eine klangliche Reise über Ozeane hinweg, so heißt das Ganze, was er da macht. Und er stammt ursprünglich aus einer Regengegend, die wahrscheinlich uns nicht so bekannt ist, ursprünglich aus den üppigen Landschaften Neuseelands. Da kommt er nämlich her und nennt aber Hamburg in Deutschland mittlerweile mindestens seine zweite Heimat, ist fest auf der Reeperbahn verankert, geht da regelmäßig auch auf die Straße und macht da Konzerte als Straßenmusiker, was überhaupt nicht verwerflich ist, sondern ganz viele berühmte Menschen, glaubt man nicht, machen Straßenmusiker. Und die sind da richtig froh drüber, sind ganz nah dran an den Leuten und machen das ganz gerne und ganz oft. Und so auch Nick Hohepa, der mittlerweile wirklich ein aufstrebender Künstler in der Pop-Rock-Welt ist. Tja, begabter Singer, Songwriter, Produzent, Multiinstrumentalist, hat tolle Texte, dynamische Klanglandschaften. Hört das selber an. Sein Name übrigens, Hohepa, der stammt gar nicht aus Neuseeland, sondern der stammt dann eher aus dem Maori. Und das ist ein polynesisch-maorischer Vorname. Und der wird eben dabei sein bei Becker heute ab 18 Uhr. Seid unbedingt dabei. Und damit ihr einen kleinen Vorgeschmack kriegt, habe ich mal einen Song ausgesucht von Nick Hohepa. Bin ja da selber gespannt. Und er wird heute natürlich auch noch Musik präsentieren. Hier ist er erstmal mit Ain't Giving Up.

0: 18 Uhr in der Folge 10 von Beckers Welt. Und ich glaube, Becker wird da sogar selber singen und Gitarre spielen. Will da nicht zu viel versprechen, aber ich glaube, ich habe davon gehört. Jetzt erstmal gucken wir auf die Dinge, die immer passieren am Ende einer Sendung, nämlich die Verkündung der guten Nachrichten vom heutigen Tage.
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0: So, dann geht's dir erstmal nach Nordrhein-Westfalen. NRW fördert nämlich Kunstmuseen 2026 mit mehr als 3,4 Millionen Euro. Und das ist eine richtig schöne Stange Geld. Das Geld fließt in Ausstellungen, in Restaurierungen und in neue Kunstankäufe und unterstützt werden unter anderem Projekte in Köln, in Duisburg und in Bonn. Ja, Kunst braucht auch Kohle. Österreich ist die nächste Station. Bio-Weingärten in Österreich, um genau zu sein, und die helfen seltenen Vogelarten wie zum Beispiel dem Wiedehopf und der Dohle zurückzukehren in die Natur. Laut der österreichischen Vogelwarte, da sorgen weniger Pestizide und stärker begrünte Weinberge für mehr Insekten und damit auch für ausreichend Nahrung für die Tiere. Die gab es in letzter Zeit nicht immer, dafür jetzt wieder. Sehr gut. In Law Clinics beraten Jurastudierende ehrenamtlich Menschen, die sich keine Rechtsberatung leisten können. Das gibt es ja ganz oft. Das kostenlose Angebot, das gibt es bereits an vielen deutschen Universitäten und oft geht es da ja um Mietstreitigkeiten, um Kündigungen oder einfach Ärger mit dem Arbeitgeber. Kostet keine Kohle und ist trotzdem richtig gut. Finde ich klasse. Von fehlender Hygiene bis zu Vandalismus. Schultoiletten sind oft in einem ziemlich schlechten Zustand und wie es anders geht, das zeigen viele Beispiele. Eines haben sie alle gemeinsam, die Konzepte setzen auf Beteiligung, auf Vertrauen und auf Wertschätzung gegenüber den Schülerinnen und Schülern. Auch das ist richtig toll. Und das Florida Eiscafé in der Spandauer Klosterstraße, das existiert bereits seit 1927. Das ist schon lange her. Seit 2013 wird das Eis in einer Manufaktur in Spandau CO2-neutral hergestellt. Beliefert werden etwa 2000 Kunden bundesweit. Und jetzt will Unternehmer Olaf Höhn in Schönebeck die weltweit erste CO2-freie Eisfabrik bauen. Im August in diesem Jahr soll es schon losgehen. Richtig tolle Nachrichten aus unseren Good News vom 27. Mai 2026.
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Schön, alter Nummer, Alive in Nightlife. Das geht mir genauso. Ich mag das Nachtleben auch. Die Nacht ist mein Freund, könnte man sagen. Elisa Bridges war das aus den 70ern. Lang, lang ist her und da sind wir schon fast zu Ende mit dem Sachsen Live Second Radio Nachmittag. Einen Song habe ich noch für euch und den Hinweis, dass es jetzt gleich weitergeht mit Pekkas Umwelt. Folge 10, Gedankensalat und gute Mucke. Und ein Stück gute Mucke haben wir ja schon gehört von ihr. Und ja, es wird noch viel, viel mehr geben. Freut euch einfach drauf und bleibt unbedingt dran. Wir hören uns dann morgen wieder. Wahrscheinlich schon morgens um 8 Uhr. Für einen Teil des Second Radio Morgenwerkers bin ich da mal am Start und löse mal Angie ab, die dann dringend weg muss. Und morgen Nachmittag hören wir uns auch wieder 15 bis 18 Uhr bei Sachsen Live, dem Second Radio Nachmittag. Ich wünsche euch einen tollen Mittwochabend. Gemeinsam mit Becker und allen anderen habt viel Fun. Und ja, kommt dann heute Abend gut runter und gut ins Bett und morgen hören wir uns wieder. Bis dahin also einen schönen Mittwochabend noch. Tschüss, sagt der Uwe.

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1: Ich bin Thomas Bleskin. Die Wirtschaftsweisen erwarten in diesem Jahr wegen der Auswirkungen des Iran-Kriegs nur ein Mini-Wachstum der deutschen Wirtschaft von 0,5%. Im vergangenen Herbst hatte der Sachverständigenrat noch mit einem Plus des Bruttoinlandsprodukts von 0,9% gerechnet.
2: Sprit ist teurer geworden, Öl, Gas und das spüren natürlich auch die Unternehmer. Zudem rechnen die Experten damit, dass auch die Inflation weiter ansteigt, also dass wir Verbraucher an Kaufkraft verlieren. Das milliardenschwere Investitionsprogramm der Regierung für die Infrastruktur könnte für ein bisschen mehr Wachstum sorgen, so die Wirtschaftsweisen. Gleichzeitig fordern sie aber Reformen von der Regierung und das heißt vor allem den Anstieg der Sozialbeiträge begrenzen. Claudia Wächter, Nachrichtenredaktion.
1: Das Bundeskabinett hat eine Neufassung des Baugesetzbuchs beschlossen, die vor allem den Wohnungsbau in Schwung bringen soll. Planungsverfahren sollen digitalisiert, verkürzt und für Bürgerinnen und Bürger durchsichtiger werden. Daneben sollen Kommunen mehr Handhabe gegen sogenannte Schrottimmobilien bekommen.
3: Städte und Gemeinden mit zu wenig Wohnraum können künftig bauen zum sogenannten überragenden öffentlichen Interesse erklären. Damit würden dann die entsprechenden Projekte Vorrang vor anderen Interessen bekommen, wenn es zum Beispiel um die Nutzung von Grünflächen geht. Das große Ziel der Ministerin, Bauen beschleunigen, denn das dauert hier in Deutschland immer noch viel zu lange. Und offensichtlich vernachlässigte Häuser sollen schneller instand gesetzt werden, in Extremfällen sogar enteignet werden können. Thomas Thonfeld, Berlin.
1: Die Spritpreise in Deutschland sinken zwar weiter, nach Einschätzung des ADAC aber zu langsam. Super EC kostete zuletzt im Schnitt knapp 1,98 Euro pro Liter, Diesel rund 1,95 Euro. Beide Kraftstoffe seien damit trotz Preisrückgangs weiter deutlich teurer als vor Beginn des Irankriegs. Der ADAC kritisierte, niedrigere Ölpreise würden von den Mineralölkonzernen nur verzögert an die Verbraucher weitergegeben. Bei einem schweren Verkehrsunfall in Dienstlaken sind 2 12-jährige Jungen ums Leben gekommen. Nach Polizeiangaben wurden die Kinder auf Fahrrädern von einem Auto erfasst und starben später im Krankenhaus. Ein weiteres Kind wurde leicht verletzt. Die 47 Jahre alte Autofahrerin kam schwer verletzt in eine Klinik. Zur Ursache des Unfalls ermittelt nun ein spezialisiertes Unfallaufnahmeteam.
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1: Zum Wetter. Die aktuelle Vorhersage des Deutschen Wetterdienstes. Heute oft freundlich. In der Südhälfte ziehen Quellwolken auf und an den Alpen sind einzelne Schauer und Gewitter möglich. Sie können teilweise kräftiger ausfallen. Auch im Norden zeitweise wolkig und bei 18 bis 25 Grad etwas kühler. Im Rest des Landes trocken bei 27 bis 34 Grad. Morgen ähnlich. Viel Sonne, nur vereinzelt Schauer oder Gewitter im Süden. Dazu nicht mehr ganz so heiß bei 23 bis 28 Grad. Am Oberrhein noch einmal bis 30 Grad.
4: 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Ja moin, und ich bin Becker. Und in der letzten Folge ging es ja um das Thema Feminismus, also beziehungsweise warum Frauen so wütend sind. Und ich wollte in dieser Sendung daran anschließen und mit euch ein bisschen über das Thema Sexismus philosophieren. Aber ich muss sagen, ich kann diesem Thema noch nicht gerecht werden. Ich habe viel rein recherchiert, aber vieles fühlt sich für mich irgendwie nicht stimmig an. Ich muss noch ein bisschen weiter recherchieren. Und auch zudem passt dieses Thema irgendwie nicht so in so eine 18-Uhr-Sendung. Also damit ich das Thema richtig ausschlachten kann, weil ich möchte es weder verharmlosen, noch möchte ich es verteufeln, passt vielleicht eher so ab 22 Uhr mal. Also ich werde wahrscheinlich vielleicht so eine Extrasendung mal draus machen. Wir schauen mal. Auf jeden Fall, es ist Sommer, es ist warm, es ist blauer Himmel. Wir machen heute eine ganz lockere, easy-listening-Sendung mit schönen Songs. Und zwar, aber natürlich auch aus Beckers Umwelt. Ich habe ganz viele Menschen, die machen Musik. Und ich habe mir gedacht, ich hatte da schon voll lange mal Lust drauf, Und das machen wir jetzt heute einfach mal. Ich spiele einfach mal die Songs von den Menschen, die ich kenne, die alle so schöne Songs gemacht haben und nie den großen Durchbruch erreicht haben. Einige der Songs werden hier auch fleißig schon auf Second Radio gespielt, aber ich hole sie heute alle mal raus. Und ich mache ja auch Musik. So, ich bin auch noch kein großer Popstar geworden, aber von mir bekommt ihr auch einen Song heute. Und starten werden wir die Musikreihe aus den Künstlern, die ich kenne, mit einem Künstler aus Hamburg. Sein Name ist Mikko Vetter und der erste Song von ihm, es wird nachher auch noch einen anderen von ihm geben, wo er selber gesungen hat, aber das ist jetzt ein, wie sagt man, so ein Remake-Remix. Ira Mai, Rum Pam Pam, der sollte euch, wenn ihr oft Second Radio hört, eigentlich auch schon bekannt sein.

Willkommen hier bei Beckers Umwelt. Und normalerweise habe ich immer ein übergeordnetes Thema mit dabei. Das habe ich heute nicht so richtig. Ich habe aber heute euch einfach mal ein paar Songs mitgebracht von Künstlern, die ich persönlich kenne. Und ja, tolle Songs, die man nämlich leider so nicht überall zu hören bekommt. Und der Song, den ihr gerade gehört habt, das war Ira Mai Rum Pam Pam. Also Ira Mai kenne ich nicht, aber ich kenne den, der diesen Mix von diesem Song gemacht hat. Und zwar Mikko Vetter. Und mit diesem Song verbinde ich, ich muss ja auch noch irgendwas hier zwischendurch zwischen den Songs reden. Ich lasse heute einfach mal meinen Gedanken freien Lauf. Ich habe kein Konzept, kein vorgefertigtes Skript. Wir schauen mal, was da raus wird. Also, was ich mit diesem Song so ein bisschen verbinde, ist noch eine Reise in Portugal. Ich war, wann war das denn? Ja, schon 2019 war das. War ich in Portugal alleine unterwegs, habe so einen kleinen Roadtrip gemacht und habe den Song in meiner auf meinem Handy gehabt und ja, hatte so eine schöne Playlist und bin gecruised durch Portugal im Sommer, nee, September. September war es schon, aber es war noch richtig schön warm und es war so richtig, richtig schönes Gefühl einfach mit diesem Song da lang zu cruisen durch dieses schöne Land. Und was macht man so alleine unterwegs im Urlaub? Also ich suche mir dann immer irgendwelche Spots bei Google Maps. So, was gibt's hier? Was kann man sich angucken? Und dann habe ich ein Ziel und dann fahre ich dahin. Und meistens ist mein ganzer Tag voll durchstrukturiert. Aber für mich ist das entspannt. Also ich kann mich nicht im Urlaub einfach irgendwo hinlegen und die Seele baumeln lassen. Liegt vielleicht mitunter daran, dass ich ADHS habe. Und mein Gehirn, ja, braucht immer irgendwie eine Beschäftigung. Aber für mich ist das entspannt, wenn ich so ein paar Ziele mir gesetzt habe, so am Abend zuvor und die dann am Tag abarbeite. Für mich ist das irgendwie komischerweise Entspannung. Und ich suche auch total gerne geheime Buchten. Ich bin auch in Portugal, bin ich so voll ganz alleine irgendwie so ein crazy Abhang runtergekraxelt und geklettert und bin dann in so eine versteckte Bucht gekommen. Es war voll schön da, aber ich dachte auch, Mann, bist du bekloppt, ey, wenn ich hier ausgerutscht wäre, würde ich da wahrscheinlich immer noch liegen. Nein, vielleicht hätte mich auch schon jemand gefunden, aber na gut. Ja, sowas mache ich, dann chase ich, also ich jage Sonnenauf- und Sonnenuntergänge. Ich liebe das. Dann, was mache ich noch? Ich gehe auf die Suche nach richtig gutem Essen. Meistens besteht das irgendwie aus Pasta Arrabbiata, Tiramisu, Pizza und einem schönen Weißwein. So, das ist Urlaub für mich. Und ja, Pizza, genau, in Portugal auch, habe ich einfach die geilste Pizza der Welt gegessen. Es war so von so einem Yogameister oder Yoga-Guru irgendwie, der hat diesen Teig gemacht und achtsam geknetet und beschwört, keine Ahnung. Ich habe das Gefühl gehabt, man hat das geschmeckt. Und die Tomatensoße, die wurde gemacht von den Tomaten, von der Organic Farm, die da um die Ecke war. Also es war schon wirklich so richtig das Essen einfach mit Liebe zubereitet. Ich finde, das schmeckt man. Also ich finde, man schmeckt es, wenn Essen mit Liebe zubereitet wird. Und ja, es war eine richtig so eine Neapel-Napolitana-Pizza mit so einem dicken Rand außen und ganz flach in der Mitte, Tomatensoße, Fior de Latte. Also ja, auch hier so Organic-Mozzarella. Eigentlich esse ich vegan, aber bei Käse mache ich ab und zu mal eine Ausnahme. Und Basilikum und so ein bisschen so ein Chiliöl. Und dann wurde die Pizza, man hat eine Schere dazu bekommen, hat die Pizza mit einer Schere geschnitten. Und dazu ein richtig schön leckeres Glas portugiesischen Wein. So, ich hoffe, ihr habt jetzt alle schöne Bilder im Kopf. Ich finde, das passt auch zu diesem Wetter. Genau, meine Story. Und es gab noch einen Song, den ich auch in meiner Playlist hatte in Portugal, auch von Mikko Vetter, ein Song, den er selber geschrieben hat und selber eingesungen und produziert hat. Ich glaube, den Song gibt es noch nicht mal irgendwo zu kaufen. Also hört gut hin, ist ein richtiger gute Laune-Song. Mikko Vetter mit Danke, mir geht's gut.

Danke, mir geht's auch gut und ich hoffe, euch geht's auch gut. Willkommen hier bei Beckers Umwelt, heute mit ein paar Songs aus meiner Umwelt, Songs von Künstlern aus meiner früheren Umwelt, als ich noch in Hamburg gelebt habe. Und ja, wir machen mal hier Wechsel Mann-Frau. Es sollte ja halt eigentlich ums Thema Sexismus gehen. So, wir machen hier Gleichberechtigung. Jetzt kommt eine Künstlerin, also die kenne ich nicht wirklich persönlich, aber die hat früher bei mir auch, ich wollte ja auch noch ein bisschen was erzählen hier so zwischendurch, zwischen den Songs. Ich habe 14 Jahre lang in Hamburg in der Gastronomie gearbeitet und 11 Jahre davon einen Irish Pub geleitet. Und also unter der Woche Irish Pub, am Wochenende gab es noch zwei weitere Bereiche und einen Außenbereich. Also es war ein riesengroßer Laden mit Club, Biergarten und auch einem Bereich, wo eine Bühne war. Und da haben immer Bands gespielt am Wochenende. Und ab und zu stand ich da auch mal mit oben drauf, habe mich immer mit hochgemogelt. Und wir hatten ja dann irgendwann so einen festen Bandpool. Also es haben immer die Schlagzeuger, die Gitarristen, die Sänger haben immer gewechselt, aber die hießen Kids Live. Und ich wäre fast auch ein fester Bestandteil geworden und hätte meine eigene, also wir hatten immer so ein Motto, wenn der eine Künstler da war, dann war das Rock Attacks. Das war zum Beispiel Nico, aber auch noch ein anderer Künstler, der vorher da war, war auch Rock Attacks, der kommt später noch. Und was hatten wir denn noch? Wir hatten auch noch so Indie, ich kann mich nur noch an Rock Attacks erinnern, oh mein Gott. Wir hatten noch wir hatten auch noch so Indie Explosion, Hard Candy, Rocket Queen. Ich wäre, glaube ich, Rocket Tags mit gewesen. und dann kam Corona und hat mir einen Strich durch die Rechnung durch meine Musikkarriere gemacht. Naja, na gut. Dann haben wir den Laden wieder aufmachen durften, zumindest den Irish Pub, konnten wir uns keine Musiker leisten, keine Live-Musiker. Und dann habe ich mich mit Gitarre immer dahingestellt und habe ein paar Songs gesungen. Und da war dann ein Gast da und den habe ich dann irgendwie kennengelernt. Der hat mich dann gebucht für wo in Nordrhein-Westfalen. Und bin ich dadurch jetzt in Vechta gelandet und wohne jetzt in Niedersachsen. Okay, aber das ist eine Story für ein anderes Mal. Worauf wollte ich eigentlich hinaus? Auf die einfach gute alte Kiezzeit. Aber es ist auch manchmal gut, den Kiez wieder hinter sich zu lassen. Und das ist eine gute Überleitung zu dem nächsten Song von Emily Falls, heißt sie. Where do we go from here? Wo gehen wir hin von hier? Ach so, und sie war ab und an mal eine Rocket Queen.

0: Das war Emily Falls mit Where Do We Go From Here? Du bist hier auf Second Radio in der Sendung Beckers Umwelt. Und heute gibt es kein richtiges Thema. Heute gibt es ein paar Songs von KünstlerInnen, die ich damals in Hamburg kennengelernt habe, in meiner Zeit in Hamburg. Und und zwischen den Songs wollte ich euch einfach so ein bisschen was erzählen. Aber ich muss sagen, mir fällt heute irgendwie so gar nicht so richtig was ein. Ich erkenne dir das. Ich habe so richtig Brain Fog einfach heute. Manchmal habe ich so schlaue Dinge zu sagen, aber heute fällt mir einfach nichts ein. Das ist ja auch so eine Sendung. Vielleicht kann ich euch was erzählen, wie ich diese Sendung sonst gestalte. Und ich hatte tatsächlich jetzt gar nicht so viel Zeit, mich vorzubereiten diesmal. Manchmal verbringe ich wirklich sehr, sehr viele Stunden darin, Themen zu recherchieren. Dann habe ich da seitenweise an Wissen, das muss dann natürlich noch sortiert werden. Dann formuliere ich die Sachen natürlich auch noch um, pack meine eigenen Sachen dazu. Und das kostet, das ist schon ziemlich, ziemlich aufwendig, was ich hier immer für euch mache. Und macht mir auf jeden Fall Spaß, wenn ich die Zeit habe. Aber jetzt habe ich mal nicht so viel Zeit gehabt und wollte euch einfach einen Schwank aus meiner Jugend oder meiner Kiezzeit erzählen. Und wie das immer so ist, in dem Moment, wo man dann mal was erzählen soll, da fällt einem nichts ein. Und ich schwöre euch, heute Nacht fallen mir dann 10.000 Sachen ein, die ich euch hätte erzählen können. Ich werde sie mir dann notieren, kriegt ihr sie vielleicht ein anderes Mal. Aber so ein paar Sachen kann ich euch jetzt hier auch leider einfach gar nicht erzählen. Aber auf jeden Fall, ja, wie das mit so Kreativität ist, ne? Die kommt nicht auf Fingerschnippen, sondern wenn man ein Bild malen möchte oder einen Song schreibt, dann braucht man Zeit. Also manchmal sitzt man stundenlang oder vielleicht auch tagelang sitzt man irgendwo rum, liegt rum und überlegt. Das ist halt ein Prozess, der entsteht. Und dann kommt irgendwann, ist dieser Impuls da, und dann geht's los. Und dann bist du verschwunden. in der Umsetzungsphase. Aber ihr kriegt jetzt auf jeden Fall den nächsten Song. Und dieser ist von meinem bekannten oder vielleicht auch euch bekannten Musiker René Norson. Der ist 2015 bei The Voice of Germany ins Halbfinale gekommen. Und ja, war auch jahrelang Kiezmusiker, hat den Kiez aber schon vor mir verlassen. Und er hat auch einen eigenen wunderschönen Song mit einer schönen Message. Den Song könnt ihr aber, ich habe nochmal geguckt, den gibt es auch jetzt nur hier auf Second Radio. Den gibt es nirgendwo zu kaufen aktuell oder zu hören. Auch nicht bei Spotify, darf ich nicht sagen. Also bei den Streaming-Dings. Hier ist René Nosson mit Es ist nie zu spät.
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Das war René Nosson mit Es ist nie zu spät. Aber manche Dinge ist es manchmal doch leider zu spät. Das kann man nicht so pauschalisieren auf alles, weil Dinge, die du zu jemandem gesagt hast, zum Beispiel, kannst du nicht zurücknehmen. Man kann sich danach entschuldigen. Oder auch Dinge, die man kaputt gemacht hat. Gut, die kann man vielleicht noch reparieren, manches aber auch nicht. Also, aber es ist nie zu spät, aus Fehlern zu lernen. Es ist nie zu spät, neu anzufangen. Und es ist nie zu spät, Dinge zu ändern. Was fällt euch noch ein, was nie zu spät ist? Jetzt mal anders philosophisch betrachtet, ist es nie zu spät für irgendwas. Ich habe ja gerade schon Gegenteile gesagt. Ihr merkt, ich bin heute ein bisschen gaga. Aber worauf ich hinaus will, die Vergangenheit ist immer Vergangenheit und der einzige Moment, der existiert, ist das Jetzt. Also es gibt eigentlich nur das Jetzt, den jetzigen Moment. Jetzt und jetzt. Nur das ist eigentlich real. Vergangenheit ist nicht real, nicht greifbar, auch die Zukunft nicht. Was kommt? Ist immer nur der jetzige Moment. Habt ihr mal so drüber nachgedacht? Es gibt immer nur ein Jetzt. Schon wieder, jetzt. Jetzt ist immer noch jetzt. Also, wenn ihr irgendwas Neues starten wollt, wenn ihr unbedingt jemandem eigentlich noch was sagen müsst, wenn ihr euer Leben ändern wollt, dann ist jetzt der richtige Zeitpunkt. Es ist noch nicht zu spät. So, bevor ich mich jetzt hier komplett im Wirrwarr verliere und im jetzigen einzigen Moment verloren gehe, gibt's die nächste Künstlerin, Lorena. Die war auch involviert in der Kiez Live Band, von der ich vorhin erzählt habe. Sie war die Sängerin von Rocket Queen. Also Rocket Queen hieß das Motto. Und sie war auch bei The Voice of Germany, vielleicht kennt ihr sie auch oder habt sie schon mal gehört, auch eine mega krasse Rockstimme. Hier kommt Lorena mit ihrem eigenen Song Rebel Soul.

Das war Lorena mit Rebel Soul. Und ja, meine Seele rebelliert manchmal auch sehr. Sie rebelliert gerade gegen Themen. Ich habe auch geguckt, ob ich anstelle Sexismus irgendwelche anderen Themen für euch heute habe. Und alles, womit ich mich beschäftigt habe, hat irgendwie rebelliert. Ich konnte mir heute, habt ihr es auch, Tage, an denen ihr euch einfach keine eigene Meinung bilden könnt? Oder an denen... Ach, die meisten Menschen sitzen immer so in ihrer Blase und verharren auf die eigene Perspektive, die eigene Meinung. Aber ich kann das manchmal nicht. Ich sehe manchmal viele verschiedene Perspektiven und das ist ziemlich anstrengend, muss ich sagen, weil man sich, wenn man sich nicht festlegen kann, dann kann ich euch natürlich auch nichts. Transportieren. Also natürlich kann ich, das mache ich ja sowieso generell, dass ich euch verschiedene Perspektiven präsentiere, damit ihr euch eure eigene Meinung bilden könnt. Und da fällt mir gerade ein, es gibt dem folge ich bei Instagram, Patrick Reiser, so hier steht Lehrer, Autor, Mystiker, also so geht um integrale Bewusstseinsentwicklung. Und der hatte heute so einen Post gebracht, weil er sein neues Buch verkaufen möchte. Verstecke dein Potenzial, was in dir ist, nicht länger und verkauf dich nicht unter deinem Wert, ja, bring dein volles Potenzial zum Ausdruck und das hat mich auch schon wieder so nachdenklich gemacht, weil eigentlich stimme ich in den meisten Dingen ihm irgendwie so zu, aber manchmal habt ihr auch manchmal so das Gefühl, dass ihr euch, ja, dass man sich unter dem Wert verkauft oder dass man irgendwie was Besseres, also im Sinne von, ich habe doch eigentlich viel mehr drauf, ich habe doch was viel Besseres verdient, ich könnte doch viel mehr, mir haben auch mal Leute gesagt, so, als ich ja in der Gastro gearbeitet habe damals, ja, du könntest doch viel mehr machen mit dem, was du alles weißt und kannst du könntest doch auch auf die Bühnen gehen und Coach sein und darüber sprechen und keine Ahnung. Und dann frage ich mich aber immer, aber muss man das? Warum muss man das? Also auch wenn man mehr könnte, muss man denn immer sein höchstes Potenzial ausschöpfen? Warum gucken wir nicht einfach mal dahin, wo wir gerade sind, ob wir das nicht im Kleinen sowieso schon verteilen. Also was heißt denn was Besseres sein oder was Größeres machen? Vielleicht sind es ja manchmal auch gerade die kleinen Dinge, wo du gebraucht wirst. Es muss da nicht immer, wenn es jetzt bildlich geht, oder wir können es ja mal hier auf die Musik übertragen, es muss da nicht immer die große Bühne vor 50.000 Menschen sein, der Popstar, der in allen Zeitungen ist. Sind die alle glücklich? Nee. Warum kannst du nicht die Pappsängerin sein, die vor 50 People singt und die 50 Menschen sind happy und du bist happy, weil du auch noch mit den Menschen sprechen kannst, weil dich keiner verfolgt, weil du nicht in der Presse zerrissen wirst, sondern du gehst abends zu deinem Auftritt und kannst vielleicht gerade von leben, aber Geld alleine macht nicht glücklich, bloß weil du viel, viel, viel Geld hast, macht dich das nicht zufriedener. Natürlich ist Geld wichtig und man sollte seine Miete zahlen können, ne? Auch mal einen Urlaub genießen dürfen, was Gutes zu essen sich leisten können. Aber das ist nicht das am Ende, was einen glücklich macht, sondern vielleicht so die kleinen Dinge. Ich habe auch oft so, wo ich überlege, ach Mensch, wo ich unzufrieden bin und denke so, ja, ich könnte noch viel mehr machen und ich habe so viele Ideen und ich könnte dies und das und jenes. Also ich habe so viele Ideen und am glücklichsten war ich immer dann in dem Moment, wo ich Stopp gesagt habe, wo ich einmal akzeptiert habe, wo ich gerade bin, was ich da tue und vielleicht auch das Schöne darin gesehen habe was ich gerade tue. So den Wert vielleicht darin zu sehen, was du machst. Und die mich kennen, würden sagen, du machst so viele tolle Dinge. So, das sehe ich aber manchmal einfach gar nicht, leider. Und das muss man sich, manchmal muss man sich das selber bewusst machen, was man eigentlich wirklich alles macht. Und dass sich vielleicht die Menschen, also jetzt nochmal übertragen auf das Beispiel mit der Musik, dass sich diese 50 Menschen mindestens genauso freuen
vielleicht noch mehr, dass es noch viel mehr Wert hat, als wenn du vor 50.000 Menschen performst und die 50.000 Menschen das vielleicht gar nicht so wertschätzen wie die 50 Menschen. Wisst ihr, was ich meine? Und manchmal geht es einem doch eigentlich ganz gut da, wo man ist. Weil wenn wir uns mal so die Welt so um uns herangucken, was so woanders vielleicht los ist, können wir, glaube ich, gerade hier in Deutschland sehr, sehr dankbar sein für das, was wir hier haben. Auch wenn nicht alles perfekt ist. Und manchmal sind ja die Dinge auch nicht für forever so, sondern aber es ist jetzt vielleicht gerade, du bist vielleicht jetzt gerade genau da, wo du sein sollst. Weil du genau da, wo du jetzt bist, wirst du von den Leuten um dich herum gebraucht. Und du kannst, es ist nie zu spät, das in einem Jahr zu ändern. Oder in 2 Jahren. Ich kann auch noch in 10 Jahren kann ich noch meine Musikkarriere starten. Kann mich auf die Straße stellen. Ich kann Straßenmusikerin auch noch in 10 Jahren werden. Das ist so ein kleiner Fantasietraum von mir. Ich werde dann vielleicht kein Dach mehr über dem Kopf deswegen haben, weil ich total pleite bin. Aber hey, was soll's. Ja, ich glaube, ihr wisst, worauf ich hinaus will. Uns fehlt ab und zu mal ein bisschen Dankbarkeit. Da gebe ich euch, jetzt sage ich doch noch was Schlaues heute. Ich versuche mich da immer dran zu erinnern. Manchmal mache ich es abends, manchmal mache ich das morgens. Und zwar, worauf, also wenn man es abends macht, worauf war ich heute stolz auf mich? Wofür war ich heute dankbar? Und worauf freue ich mich auf morgen? So, und damit schicke ich euch in den nächsten Song. Den könnt ihr hier auch auf Second Radio ab und zu hören. Lennart Eisbrenner hat auch bei mir früher im Pub gespielt. Übrigens, wenn ihr in Hamburg seid, geht mal ins Thomas Reed. Da der beste Laden, den ihr da auf dem Kiez... Oder der beste Laden der ganzen Welt. So, Lennart Eisbrenner mit Ron

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1: Das war Lennart Eisbrenner mit Rendezvous. Rendezvous, sagt das überhaupt heutzutage noch irgendjemand? Heutzutage sagt man einfach Date. Tinder-Date. Nee, Tinder. Bei Tinder findet ihr mich nicht, nirgendwo auf Datingportalen. Aber ihr findet mich hier bei Second Radio zum Beispiel auch jeden zweiten Montag im Monat. Der nächste wäre der 8. Juni. Und da habe ich immer ein Rendezvous mit Dr. Love, mit Martin Hoch. Wir moderieren beide zusammen die Love Talk Sendung. Da geht es um alles, um die Liebe, Liebeskummer, wahre Liebe, was ist das, Dating. Ach, wir nehmen die ganzen Themen auseinander, fügen sie wieder zusammen und hört gerne rein. Und diese Sendung gab es auch schon mal, also eigentlich hieß die Sendung mal die schönsten Liebesbriefe der Welt, gestartet von Angie, eure Lieblingsmoderatorin hier bei Second Radio und natürlich auch die Chefin von dem Ganzen. 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Und dann... 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Hört mal rein. 8. Juni, 20 Uhr hier auf Second Radio. 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Es gibt 50 Folgen, die Umweltheldin und jetzt wollte ich aber mal über mehr aus meiner Umwelt reden, als nur über Umweltschutz. Deswegen ist es jetzt Beckers Umwelt geworden und ihr findet auch den Love Talk und ihr findet noch vieles weitere. Schaut mal vorbei. Und jetzt, wir hatten einen Künstler. Jetzt kommt natürlich wieder eine Künstlerin. Und zwar ist das eine Freundin von mir. Die habe ich damals in meiner Ausbildung in Hamburg kennengelernt. Ich bin nämlich ausgebildete Musical-Darstellerin und habe nie in einem Musical mitgespielt. Aber meine Freundin, die ich da kennengelernt habe in der Ausbildung, wir haben uns hat etwas ganz, ganz Besonderes verbunden. Und zwar, wir haben am selben Tag Geburtstag. Ja, und 11. Juli, falls mir jemand gratulieren möchte, ja, oder mir was schenken möchte. Ich werde aber nicht in Deutschland sein, ich werde auf Mallorca sein. Bei einer anderen Freundin. Und auf einem Boot liegen, in einer Bucht. Und Champagner trinken. So, das habe ich mir vorgenommen.

auf jeden Fall wieder zurück zu der anderen Freundin. Genau, 11. Juli haben wir beide Geburtstag und das hat uns irgendwie dann verbunden und auch so viel mehr. Und zwischen dann hat sich irgendwann nach der Ausbildung, am Ende der Ausbildung, hat sich unsere Freundschaft irgendwie so ein bisschen verloren. Wie das manchmal ist mit Freundschaften, irgendwann stimmt irgendwas, ist irgendwas nicht mehr stimmig, irgendwann fühlt sich eine Freundschaft vielleicht eher wie eine Verpflichtung an und und dann merkt man manchmal, ist der Zeitpunkt, ja, so getrennte Wege zu gehen, ne? Und aber nach einigen Jahren, ja, macht man andere Erfahrungen durch, man wird auch älter, man wird reifer, und irgendwann weiß man gar nicht mehr, warum man sich gestritten hat und wir haben wieder zueinander gefunden und das ist so schön, weil sie witzigerweise wohnt sie jetzt auch in Niedersachsen, also sie wohnt auch halb in Hamburg, aber auch halb in Niedersachsen und wohnt gar nicht so weit weg von mir, haben uns auch letztens mal getroffen und und wenn man sich jetzt, und das ist halt so schön an Freundschaften, an so echten Freundschaften. Ne, man irgendwie geht auseinander und dann trifft man sich, sieht sich irgendwann wieder und es ist genau wie vorher. Man quatscht und quasselt begegnet sich, als wäre nie irgendwie eine Pause gewesen. Und das habe ich schon mit mehreren Freunden, Freundinnen gehabt. Und daran erkennt man dann, finde ich, immer so eine richtig wahre Freundschaft. Und es ist auch okay, wenn mal ein paar Jahre Stille ist und Ruhe ist. Und umso schöner ist, wenn man wieder zueinander findet. Und ich finde es auch schön, wenn das ungezwungen ist. Man hört sich vielleicht trotzdem, jeder hat so sein eigenes Leben. Und es kann auch sein, dass man sich einfach mal auch wieder 3 Monate, ein halbes Jahr nicht hört. Und dann trifft man sich wieder und es ist wieder wie vorher. Und es ist immer, hat sich immer noch nichts verändert an der Freundschaft. Also ich habe nicht viele, aber es gibt so eine Handvoll Menschen, mit denen ich das tatsächlich habe. Und ich bin sehr dankbar für diese Menschen. Und genau, und die eine davon ist Janina Korn. Und vielleicht sagt euch der Name Janina Korn irgendwas. Wenn nicht, ja, doch, ihr vielleicht. Also ich habe tatsächlich gar kein normales Fernsehen, ich gucke immer nur die Streaming-Dienste, wenn ich mal was gucke, aber falls ihr so Vox oder RTL 2 oder sowas guckt, Sommerhaus der Stars könnte euch was sagen oder letztens war sie bei, wie heißt das, so eine Special-Sendung, ich gucke es leider nicht, aber vielleicht wisst ihr, welche Sendung ich meine. Auf jeden Fall macht sie solche Geschichten und macht da mit und sie ist, ich nenne es mal so, ihr Erzeuger ist der Peter Schilling, der den Song Major Tom damals groß raus hatte. Und sie ist sozusagen seine Tochter. Und sie hat jetzt einen eigenen Song. Sie hat jetzt sich an einem eigenen Song probiert und hat probiert sich jetzt als Songwriterin und hat einen Song geschrieben und hat den produziert und jetzt frisch rausgebracht. Und den möchte ich euch nicht vorenthalten. Und ich finde die Message dieses Songs auch einfach so schön. Hier kommt Janina Korn mit Ich kann das.

Und das war Janina Korn mit Ich kann das. Und ja, du kannst das auch. Ihr könnt das. Wenn ich das kann, ja, dann könnt ihr das auch. Wenn ich das kann, hier mich durch diese Sendung zu wursteln, ohne Konzept, ist ein schönes Experiment. Aber ich bin sehr überrascht von dem letzten Block vor dem Song, dass ich doch noch irgendwie so ein paar Sachen mir noch eingefallen sind zu quatschen, wie es so manchmal ist. Und auch wenn das heute ein kompletter Themensalat hier ist, aber ich habe gedacht, nein, ich lasse diese Sendung nicht ausfallen. ich breche nicht hier mein Ritual jeden Monat, jeden letzten Mittwoch im Monat gibt es diese Sendung schon seit 2022, seit 4 Jahren. Ich breche hier nicht ein und wenn ich das kann, dann könnt ihr auch ganz andere Sachen. Und manche Sachen sollen auch einfach nicht sein. Also man muss ja auch nicht alles, man muss ja aber auch nicht alles können. Und man muss nicht alles machen. Und aber Dinge, die du wirklich, die dir Spaß machen, die du mit dem Herzen fühlst, sag dir einfach, doch, ich kann das. Auch wenn man manchmal denkt so, ach, ich kann das nicht. Wie oft sage ich zu mir, ach, ich kann das nicht, ich kann das nicht mehr. Und dann kann ich es doch, ich mach's dann macht man es einfach. So, einfach, manchmal muss man Dinge einfach machen. So, Kopf ausschalten, das sagt die Richtige. Ich kann meinen Kopf nie ausschalten. Aber ja, ich glaube, für euch ist es vielleicht auch ein spannender Prozess hier in dieser Sendung, wie so ein ADHS-Gehirn vielleicht funktioniert. Ich habe jetzt auch in der Liebessendung übrigens haben wir in der letzten Folge, auch in der nächsten Folge, thematisieren wir das Thema Liebe und ADHS, weil man ein bisschen anders liebt mit Neurodivergenz. Ist auf jeden Fall sehr spannend und ein sehr aktuelles Thema. Deswegen beschäftige ich mich, also dadurch, dass ich betroffen bin und erst auch vor 3 Jahren diagnostiziert wurde, hyperfokussiere ich dieses Thema. Aber ich mache gerade eine Weiterbildung im Thema ADHS-Coaching und habe da schon ganz viel einfach für mich selber auch gelernt, wie ich einfach besser durch den Alltag komme, weil ich lehne Medikation ab. Ich fand die einfach zu heftig und suche natürliche Alternativen. Und das klappt eigentlich mittlerweile ganz gut. Und manchmal, ach, nicht nur, wenn man ADHS hat, aber manchmal, wenn man so einen Scheißtag hat, es klappt auch nicht immer alles. Und es gehört auch im Leben dazu, manchmal ein bisschen zu leiden, weil auch aus dem Leiden nimmt man Dinge mit und lernt. Es ist wichtig, klar, irgendwie durchzuhalten manchmal und einfach zu akzeptieren, dass gerade alles einfach scheiße ist. Es ist manchmal alles einfach Mist und Kacke und man hat sich vielleicht irgendwo verrannt hat vielleicht Scheiße irgendwie zu jemandem gesagt oder Mist gemacht. Und dann sollte man einfach sagen, okay, das war einfach doof. Und es ist nie zu spät, ich mache jetzt nochmal Anspielungen hier auf die Songs, die wir heute hatten. Es ist nie zu spät, es besser zu machen, nächstes Mal. Und aus Fehlern zu lernen. Und manchmal wächst man auch. Es gibt so ein schönes Bild. Ich habe das dann immer vor Augen. Irgendwie, ich weiß nicht, ob das eine Blume war oder ein Mädchen, glaube ich, mit einer Blume in der Hand, die im Regen steht. Und dann steht da drüber, it's not what you expected, but it's what you needed. Also es ist nicht das, was du erwartet hast, ja, den Regen, aber es ist vielleicht genau das, was du gebraucht hast. Weil diese Blume, also es war keine Schnittblume, es war eine Blume in einem Topf. Die brauchte das Wasser, um wieder zu gedeihen. Manchmal braucht man so eine Kackphase, um wieder in eine schöne Phase zu kommen. So, jetzt habe ich vielleicht noch was Schlaues gesagt. Auf jeden Fall, jetzt gibt es den nächsten Song. Wen haben wir denn hier? Ach ja, auch natürlich ein Künstler aus Hamburg. Ich habe ja gesagt, ich bringe Songs aus Menschen aus Hamburg mit. Die mir da begegnet sind. Und Nick Huipa, der hat auch oft bei uns im Pub gespielt und hat jetzt gerade einen neuen Song rausgebracht. Dieser Song heißt That Is Why. Viel Spaß damit.

Das war Nick Huiper mit That Is Why. Den Song nehmen wir auf jeden Fall hier mit in die Sekt Radio Liste mit rein. Den könnt ihr bestimmt jetzt auch ab und zu mal hier mit hören. Und ihr seid hier noch bei Beckers Umwelt, aber die Sendung neigt sich jetzt langsam dem Ende zu. Und ich habe ja am Anfang der Sendung versprochen, dass es auch noch einen Song von mir gibt. Also, beziehungsweise es wird zwei Songs geben. Aber zuerst, welchen spielen wir zuerst? Es gibt einen Song, den habe ich 2003 produziert mit jemandem zusammen. Also den habe ich nicht selber geschrieben, den Song. Aber ich habe den Text zu dem Song habe ich geschrieben und auch die Stimme habe ich dazu gegeben. Also ich habe den Song eingesungen. Und das ist eher so ein Trance-Song, der wird euch auch an früher so ein bisschen erinnern. Ich weiß nicht, der erinnert mich auch so ein bisschen an Mallorca, Ibiza, Party-Style. Genau. Und es gibt noch einen neueren Song von mir, den ich erst vor einer Weile geschrieben habe. Und den habe ich für euch akustikmäßig eingesungen und eingespielt. Also der ist ganz unplugged sozusagen. Ja, der ist auf Deutsch und ich hoffe, er gefällt euch. Und ich würde sagen, den spielen wir jetzt einfach zuerst. Mal ein bisschen was Ruhiges, so zwischendurch. Und danach gibt es noch ein bisschen Power. Und damit verabschiede ich mich heute. Ich wünsche euch noch einen schönen, warmen Abend und eine schöne restliche Woche. Und wenn ihr wollt, hört wieder rein. Nächstes Mal wieder mit einem speziellen Thema in Beckers Umwelt, immer am letzten Mittwoch im Monat, 18 Uhr. Aber wer will, kann mich eher hören, über die Liebe philosophieren. Am 8. Juni, also jeder zweite Montag im Monat mit Martin Hoch, hier 20 Uhr auf Second Radio. Ach so, und übrigens, wer heute die ganze Zeit dachte, ich höre irgendwelche Vögel, habe ich schon einen Vogel? Das war bei mir. Das kommt von mir. Ich habe heute mit offener Tür gesprochen, weil die Katze wollte immer raus und rein. Und die mag es nicht, wenn ich die Terrassentür zumache. Deswegen heute mit offener Terrassentür. Und die Vögel haben schön gezwitschert im Hintergrund. Also, ich habe den Vogel. Bei euch ist alles in Ordnung. Vielleicht. Wie auch immer. Tschüss. Bis bald. Bis nächstes Mal. Eure Becker.

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1: Zum Wetter, die aktuelle Vorhersage des Deutschen Wetterdienstes. Heute oft freundlich, in der Südhälfte ziehen Quellwolken auf und an den Alpen sind einzelne Schauer und Gewitter möglich. Sie können teilweise kräftiger ausfallen. Auch im Norden zeitweise wolkig und bei 18 bis 25 Grad etwas kühler. Im Rest des Landes trocken bei 27 bis 34 Grad. Morgen ähnlich, viel Sonne, nur vereinzelt Schauer oder Gewitter im Süden. Dazu nicht mehr ganz so heiß, bei 23 bis 28 Grad. Am Oberrhein noch einmal bis 30 Grad.
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1: Ich bin Thomas Pleskin. Die Wirtschaftsweisen erwarten in diesem Jahr wegen der Auswirkungen des Iran-Kriegs nur ein Mini-Wachstum der deutschen Wirtschaft von 0,5%. Im vergangenen Herbst hatte der Sachverständigenrat noch mit einem Plus des Bruttoinlandsprodukts von 0,9% gerechnet.
2: Sprit ist teurer geworden, Öl, Gas und das spüren natürlich auch die Unternehmer. Zudem rechnen die Experten damit, dass auch die Inflation weiter ansteigt, also dass wir Verbraucher an Kaufkraft verlieren. Das milliardenschwere Investitionsprogramm der Regierung für die Infrastruktur könnte für ein bisschen mehr Wachstum sorgen, so die Wirtschaftsweisen. Gleichzeitig fordern sie aber Reformen von der Regierung und das heißt vor allem, den Anstieg der Sozialbeiträge begrenzen. Claudia Wächter, Nachrichtenredaktion.
1: Das Bundeskabinett hat eine Neufassung des Baugesetzbuchs beschlossen, die vor allem den Wohnungsbau in Schwung bringen soll. Planungsverfahren sollen digitalisiert, verkürzt und für Bürgerinnen und Bürger durchsichtiger werden. Daneben sollen Kommunen mehr Handhabe gegen sogenannte Schrottimmobilien bekommen.
3: Städte und Gemeinden mit zu wenig Wohnraum können künftig bauen zum sogenannten überragenden öffentlichen Interesse erklären. Damit würden dann die entsprechenden Projekte Vorrang vor anderen Interessen bekommen, wenn es zum Beispiel um die Nutzung von Grünflächen geht. Das große Ziel der Ministerin, Bauen beschleunigen, denn das dauert hier in Deutschland immer noch viel zu lange. Und offensichtlich vernachlässigte Häuser sollen schneller instand gesetzt werden, in Extremfällen sogar enteignet werden können. Thomas Thonfeld, Berlin.
1: Die Spritpreise in Deutschland sinken zwar weiter, nach Einschätzung des ADAC aber zu langsam. Super EC kostete zuletzt im Schnitt knapp 1,98 Euro pro Liter, Diesel rund 1,95 Euro. Beide Kraftstoffe seien damit trotz Preisrückgangs weiter deutlich teurer als vor Beginn des Irankriegs. Der ADAC kritisierte, niedrigere Ölpreise würden von den Mineralölkonzernen nur verzögert an die Verbraucher weitergegeben. Bei einem schweren Verkehrsunfall in Dienstlaken sind 2 12-jährige Jungen ums Leben gekommen. Nach Polizeiangaben wurden die Kinder auf Fahrrädern von einem Auto erfasst und starben später im Krankenhaus. Ein weiteres Kind wurde leicht verletzt. Die 47 Jahre alte Autofahrerin kam schwer verletzt in eine Klinik. Zur Ursache des Unfalls ermittelt nun ein spezialisiertes Unfallaufnahmeteam.
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1: Zum Wetter. Die aktuelle Vorhersage des Deutschen Wetterdienstes. Heute oft freundlich. In der Südhälfte ziehen Quellwolken auf und an den Alpen sind einzelne Schauer und Gewitter möglich. Sie können teilweise kräftiger ausfallen. Auch im Norden zeitweise wolkig und bei 18 bis 25 Grad etwas kühler. Im Rest des Landes trocken bei 27 bis 34 Grad. Morgen ähnlich. Viel Sonne, nur vereinzelt Schauer oder Gewitter im Süden. Dazu nicht mehr ganz so heiß bei 23 bis 28 Grad. Am Oberrhein noch einmal bis 30 Grad.
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1: Zum Wetter, die aktuelle Vorhersage des Deutschen Wetterdienstes. Heute oft freundlich, in der Südhälfte ziehen Quellwolken auf und an den Alpen sind einzelne Schauer und Gewitter möglich. Sie können teilweise kräftiger ausfallen. Auch im Norden zeitweise wolkig und bei 18 bis 25 Grad etwas kühler. Im Rest des Landes trocken bei 27 bis 34 Grad. Morgen ähnlich, viel Sonne, nur vereinzelt Schauer oder Gewitter im Süden. Dazu nicht mehr ganz so heiß, bei 23 bis 28 Grad, am Oberrhein noch einmal bis 30 Grad.
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1: Ich bin Thomas Bleskin. Die Wirtschaftsweisen erwarten wegen der Folgen des Iran-Kriegs nur noch ein Mini-Wachstum der deutschen Wirtschaft. Der Sachverständigenrat senkte seine Prognose für dieses Jahr auf 0,5%. Als Belastung gelten vor allem hohe Energiepreise und steigende Produktionskosten. Zugleich mahnten die Ökonomen schnell Reformen bei Kranken- und Pflegeversicherung an. Die Bundesregierung rechnet ebenfalls nur noch mit einem schwachen Wachstum. Verfahren vor deutschen Verwaltungsgerichten sollen künftig schneller abgeschlossen werden. Das Bundeskabinett hat dafür eine Reform auf den Weg gebracht. Verwaltungsgerichte kontrollieren das Handeln der Behörden. Dabei geht es etwa um Streitigkeiten über Baugenehmigungen, um die Zuteilung eines Studienplatzes oder das Recht auf Asyl.
2: Im Schnitt dauern solche Verfahren im Moment rund 14 Monate. Künftig sollen mehr Entscheidungen durch Einzelrichter getroffen werden. Außerdem sollen Gerichte besser gegen aussichtslose und rechtsmissbräuchliche Klagen vorgehen können. Und wer gegen eine behördliche Entscheidung Widerspruch einlegen will, soll das künftig einfacher per Mail tun können, wenn die Behörde das anbietet. Außerdem sollen Gerichte höhere Zwangsgelder gegen Behörden verhängen können, bis zu 25.000 Euro statt bisher 10.000. Über die Reform müssen der Bundestag und die Länderkammer noch entscheiden. David Riemer, Berlin.
1: Die griechische Regierung will Minderjährigen künftig die Nutzung von E-Scootern auf Straßen verbieten. Ein entsprechender Gesetzentwurf soll in Kürze ins Parlament eingebracht werden.
3: Der Minister nahm kein Blatt vor den Mund. Viele Jugendliche würden diese Scooter behandeln, als wären sie Teil eines Videospiels. Schnell drauf, schnell los, ohne wirklich über die Folgen nachzudenken. Damit soll Schluss sein, sagte er. Auch aus den Krankenhäusern kommen deutliche Warnungen. Die Zahl der Verletzten steige spürbar. Vor allem junge Fahrer, aber auch Touristen landen nach Stürzen in der Notaufnahme. Takisafos, Athen.
1: Die deutsche Luftfahrt- und Tourismusbranche sieht trotz der Lage im Nahen Osten keine Gefahr für Flugausfälle im Sommer wegen fehlenden Kerosins. Die Lufthansa erklärte, mögliche Ausfälle über die Straße von Hormuz könnten durch Importe aus den USA und Afrika ausgeglichen werden. Reisende müssten sich weder um ihre Buchungen noch um nachträgliche Preissteigerungen sorgen.
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1: Zum Wetter. Die aktuelle Vorhersage des Deutschen Wetterdienstes. Heute oft freundlich. In der Südhälfte ziehen Quellwolken auf und an den Alpen sind einzelne Schauer und Gewitter möglich. Sie können teilweise kräftiger ausfallen. Auch im Norden zeitweise wolkig und bei 18 bis 25 Grad etwas kühler. Im Rest des Landes trocken bei 27 bis 34 Grad. Morgen ähnlich. Viel Sonne, nur vereinzelt Schauer oder Gewitter im Süden. Dazu nicht mehr ganz so heiß bei 23 bis 28 Grad. Am Oberrhein noch einmal bis 30 Grad.
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1: Zum Wetter, die aktuelle Vorhersage des Deutschen Wetterdienstes. Heute oft freundlich, in der Südhälfte ziehen Quellwolken auf und an den Alpen sind einzelne Schauer und Gewitter möglich. Sie können teilweise kräftiger ausfallen. Auch im Norden zeitweise wolkig und bei 18 bis 25 Grad etwas kühler. Im Rest des Landes trocken bei 27 bis 34 Grad. Morgen ähnlich, viel Sonne, nur vereinzelt Schauer oder Gewitter im Süden. Dazu nicht mehr ganz so heiß, bei 23 bis 28 Grad. Am Oberrhein noch einmal bis 30 Grad.
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1: Ich bin Diana Kramer. Die Wirtschaftsweisen erwarten in diesem Jahr wegen der Auswirkungen des Iran-Kriegs nur ein Mini-Wachstum der deutschen Wirtschaft von 0,5%. Im vergangenen Herbst hatte der Sachverständigenrat der Bundesregierung noch mit einem Plus des Bruttoinlandsprodukts von 0,9% gerechnet.
2: Sprit ist teurer geworden, Öl, Gas und das spüren natürlich auch die Unternehmer. Zudem rechnen die Experten damit, dass auch die Inflation weiter ansteigt, also dass wir Verbraucher an Kaufkraft verlieren. Das milliardenschwere Investitionsprogramm der Regierung für die Infrastruktur könnte für ein bisschen mehr Wachstum sorgen, so die Wirtschaftsweisen. Gleichzeitig fordern sie aber Reformen von der Regierung und das heißt vor allem den Anstieg der Sozialbeiträge begrenzen. Claudia Wächter, Nachrichtenredaktion.
1: Vor einigen Tagen hatte US-Präsident Donald Trump Hoffnungen auf ein baldiges Ende des Iran-Kriegs geweckt, dann war er zurückgerudert. Heute hat sich Trump erneut eher zurückhaltend geäußert. Der Verhandlungsstand sei noch nicht zufriedenstellend, sagte er.
3: Der Iran habe fast alle seine Waffen, Flugzeuge und Schiffe verloren, sagte Trump, er verhandele aus der Not. Eine Lockerung der Sanktionen käme nicht in Frage. Trump betonte auch, er habe keine Eile, den Krieg zu beenden. Langsam gebe Teheran den USA, was sie wollten, meinte Trump, und entweder gibt es ein Abkommen oder sein Pentagon-Chef werde die Sache zu Ende bringen und ihnen den Garaus machen. Die Öl- und Benzinpreise und die wirtschaftlichen Folgen des Krieges sind nicht Trumps Priorität. Das machte er wieder deutlich. Aus den USA, Tina Eck.
1: Die frühere RAF-Terroristin Daniela Klette ist zu 13 Jahren Gefängnis verurteilt worden. Das Landgericht Verden sah es als erwiesen an, dass sie gemeinsam mit ihren mutmaßlichen Komplizen Burkhard Garweg und Ernst Volker Staub Geldtransporter und Supermärkte in mehreren Städten in Niedersachsen und Nordrhein-Westfalen überfallen hat. Dabei soll das Trio mehr als 2 Millionen Euro erbeutet haben. Nach den beiden Männern wird weiter gesucht. Bei einem schweren Verkehrsunfall in Dienstlaken in NRW sind 2 12-jährige Jungen ums Leben gekommen. Nach Polizeiangaben wurden die Kinder auf Fahrrädern von einem Auto erfasst. Beide starben später im Krankenhaus. Ein weiteres Kind wurde leicht verletzt. Die 47 Jahre alte Autofahrerin kam schwer verletzt in eine Klinik. Zur genauen Unfallursache wird ermittelt.
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1: Zum Wetter, die Vorhersage des Deutschen Wetterdienstes. Heute Nacht meist klar und trocken bei Tiefstwerten zwischen 11 und 5 Grad, im Südwesten und Süden teils um 15 Grad. Der Donnerstag startet freundlich mit viel Sonne, nur an den Alpen und im Schwarzwald am Nachmittag Quellwolken. Einzelne Schauer bleiben aber die Ausnahme. Die Temperaturen morgen im Norden 18 bis 23 Grad, sonst 23 bis 30 Grad.
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1: Zum Wetter, die Vorhersage des Deutschen Wetterdienstes. Heute Nacht meist klar und trocken bei Tiefstwerten zwischen 11 und 5 Grad, im Südwesten und Süden teils um 15 Grad. Der Donnerstag startet freundlich mit viel Sonne, nur an den Alpen und im Schwarzwald am Nachmittag Quellwolken, einzelne Schauer bleiben aber die Ausnahme. Die Temperaturen morgen im Norden 18 bis 23 Grad, sonst 23 bis 30 Grad.
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1: Zum Wetter, die Vorhersage des Deutschen Wetterdienstes. Heute Nacht meist klar und trocken bei Tiefstwerten zwischen 11 und 5 Grad, im Südwesten und Süden teils um 15 Grad. Der Donnerstag startet freundlich mit viel Sonne, nur an den Alpen und im Schwarzwald am Nachmittag Quellwolken, einzelne Schauer bleiben aber die Ausnahme. Die Temperaturen morgen im Norden 18 bis 23 Grad, sonst 23 bis 30 Grad.
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